0: Wenn Sie uns was Schönes jetzt in der Nacht zu erzählen haben, dann rufen Sie am besten an 0800 80 80 110. Oder Sie schreiben an ard-hitnacht@mdr.de, freuen wir uns auch immer. Oder aber Sie rufen eben an. Die Romy hier, hallo. Guten Morgen.
1: Ja, guten Morgen. Und da ist der Uwe aus Kaufbeuern. Mhm. Erst einmal grüße ich die ganze ARD-Hitnacht-Gemeinde nach der Sonnenfinsternis, die ich auch sehr schön beobachten konnte. Liege ich jetzt mitten auf einer Wiese neben meinem Auto.
0: Cool.
1: Neben mir die Musik ganz leise und ich genieße den Sternschnuppenschauer. Ich habe auch schon einige sehr schöne gesehen und auch einige sehr schöne Fotos gemacht. Es ist doch immer wieder faszinierend und beruhigend zugleich, wenn man so etwas erleben darf. Habt noch eine schöne Nacht. Viel Spaß. Und bis später. Tschüss.
0: Tschüss, das klingt doch alles gut. Bis später. Und noch jemand zum Thema Sonnenfinsternis. Hi, hi.
2: Hier ist der Karl-Heinz.
0: Ja.
2: Ich verstehe überhaupt nicht, warum um diese Sonnenfinsternis so ein Trara gemacht wird. Also wo ich gewesen bin um diese Uhrzeit, da war heller Tag und man hat von Sonnenfinsternis nichts bemerkt.
0: Aha.
2: Aber naja, die Leute sind eben so. Bisschen was Außergewöhnliches, da flippen die aus. Ich wünsche euch noch einen angenehmen Abend und super Programm. Alles Gute, Romy. Tschö.
0: Tschö. Liebe Grüße aus der ARD-Hitnacht.

Die ARD-Hitnacht hier um kurz vor 3:30. Wer kann jetzt ab in die Federn und immer schon dran denken, wenn die Bettmonster kommen, dann schnarcht so laut ihr könnt. Einen tollen Donnerstag. Willkommen bei uns in der ARD-Hitnacht.

0: 2:31 Uhr. Ganz schnell zum Verkehrsservice in der ARD-Nacht. Die A7 Fulda Richtung Kassel ist zwischen Bad Hersfeld West und Homberg Efze nach dem LKW-Brand bis ca. 6 Uhr noch gesperrt. Es gibt eine Umleitung, das ist die U35. Dann haben wir die A15 Breslau Richtung Dreieck Spreewald. Die Strecke ist zwischen Cottbus Süd und Fettschau gesperrt wegen eines brennenden LKW. Und die A62 Landstuhl Richtung Nonnweiler ist in Höhe Nurfelden-Türkismühle gesperrt wegen Bergungsarbeiten.
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0: Also, liebe ARD-Hitnachtsgemeinde, zum Spektakel am vergangenen Abend, zur Sonnenfinsternis, da gab es ja nun zahlreiche Anrufe und Mails. Und die einen von Ihnen, die haben geschrieben, wie faszinierend dieses Ereignis für Sie gewesen wäre. Wie froh Sie sind, es auch gemeinsam in der Gemeinschaft erlebt zu haben. Mit Freunden, mit Nachbarn, mit der Familie. Andere wiederum interessiert es so überhaupt gar nicht. Wie auch Helge aus Boppard, der hat nämlich geschrieben, dass er den Hype um die Sonnenfinsternis überhaupt nicht nachvollziehen kann. Es gibt doch ganz andere, schönere Themen. Andere sind natürlich auch begeistert, ne? Selbst wenn die Sonnenfinsternis nur von ganz kurzer Dauer für sie war. Hallo, wer ist denn dran?
1: Hallo, ich grüße euch allen, ihr Nachtschwärmer.
0: Ja.
1: Also hier ist die Moni aus Potsdam und ich wollte mal sagen, man konnte von der Wohnung aus sehen, dass es dunkel wurde, aber die Sonne schien noch. Und als es denn soweit war, hast du nichts mehr viel gesehen von der Sonne. Aber es wurde immer dunkler. Mhm. Das Spektakel war nur Sekundensache. Es war nicht lange.
0: Ja, je nachdem, wo man war, ne? Von wo man aus der Sonnenfinsternis beobachtet hat. Da ist noch jemand unterwegs. Hallo?
2: Hallo ihr Lieben. Es grüßt aus dem Westen der Arno. Ich grüße alle Lkw-Fahrer, die in der Nacht unterwegs sind. Und unsere Versorgung sicherstellen.
0: Na unbedingt. Wir grüßen und denken auch an alle Lkw-Fahrer, die derzeit unterwegs sind. Und da ist noch jemand am Telefon. Hey, hey, hey.
3: Ja, hi. Hier ist der Tobi. Also, ich höre euch zum allerersten Mal. Mhm. Und ich muss sagen, das ist richtig toll. Richtig schön.
0: Okay.
3: Gute Musik, angenehme Stimme von dir.
0: Das ist aber die Hauptsache. Und die Sonnenfinsternis, die ist schon wieder vorbei. Wir von der ARD-Hitnacht, wir sind noch da. Und zwar für alle. 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

Liebe Nachtschwärmer, ihr lieben Frühaufsteher in der ARD-Hitnacht. Wir haben schon wieder einen neuen Tag. Donnerstag, der 13. August. Es ist kurz vor drei. Guten Morgen.

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1: Um 3 Uhr mit Ronald Lessig. Mit zahlreichen Veranstaltungen wird heute an den Baubeginn der Berliner Mauer vor 65 Jahren erinnert. Zum zentralen Gedenken an der Bernauer Straße werden unter anderem Bundestagspräsidentin Klöckner und Berlins regierender Bürgermeister Wegner erwartet. Aus der Nachrichtenredaktion

0: Redaktion Astrid Rolle.
1: In der Kapelle der Versöhnung werden Biografien von Todesopfern verlesen. Zudem ist eine Kranzniederlegung geplant. Auch am Brandenburger Tor wird an die Teilung erinnert. Dort steht eine 30 Meter lange, mauerähnliche Kunstinstallation. Je nach Blickwinkel können Betrachter aber durch sie hindurchschauen. Am 13. August 1961 hatte die DDR-Führung mit dem Bau der Berliner Mauer begonnen. Mindestens 140 Menschen wurden an ihr getötet oder kamen im Zusammenhang mit dem DDR-Grenzregime ums Leben. Im November 1989 fiel die Mauer.
0: Neue parlamentarische Geschäftsführerin der Unionsfraktion soll offenbar die Abgeordnete Katharina dos Santos-Vinz werden. Mehrere Medien berichten, Fraktionschef Frey habe die 32-jährige Juristin vorgeschlagen. Sie hat ihren Wahlkreis in Aachen und gehört dem Bundestag seit 2021 an. Der Posten ist vakant, weil der bisherige Inhaber Steffen Bilger neuer Verkehrsminister geworden ist. Der parlamentarische Geschäftsführer hat eine wichtige Funktion in der Fraktion. Der Deutsche Städte- und Gemeindebund fordert mehr Hitzeschutz für Krankenhäuser und Pflegeheime. Präsident Spiegler sagte der Rheinischen Post, Kliniken bräuchten Klimaanlagen für Patienten, aber auch für das Personal. Dafür seien Investitionen von mindestens 20 Milliarden Euro nötig. Auch Alten- und Pflegeheime müssten besser an die zunehmende Hitze angepasst werden, so Spiegler. Der Deutsche Wetterdienst erwartet heute und morgen eine neue kurze Hitzewelle. Unzählige Menschen haben am Abend in Deutschland und anderen Teilen Europas die Sonnenfinsternis verfolgt. Bei klarem Himmel war das Naturschauspiel gut zu sehen. Aus der Nachrichtenredaktion Thorsten Lange.
2: Um kurz nach 19 Uhr schob sich der Mond nach und nach vor die Sonne, bis nur noch eine schmale Sichel zu sehen war. Im Norden waren ungefähr 85% der Sonne verdeckt, in Süddeutschland waren es bis zu 90%. Viele suchten sich ein Plätzchen im Freien, um gute Sicht zu haben. So verfolgten rund 100 Schaulustige das Spektakel auf dem Brocken im Harz. Eine totale Sonnenfinsternis erlebten Teile Islands, Grönlands sowie Nordspaniens und der Balearen. In Spanien löste dies vielerorts einen Besucheransturm aus.
0: Das waren die Nachrichten. Das Wetter in Deutschland. Tagsüber sonnig und trocken bei 27 Grad in der Uckermark und bis 37 Grad am Oberrhein, an der Ostsee etwas kühler. Am Freitag heiter bei bis zu 39 Grad. Die Zeit 3.03 Uhr.
3: Der Verkehrsservice in der ARD-Hitnacht. Die A7 Fulda Richtung Kassel ist zwischen Bad Hersfeld West und Homberg FC nach einem LKW-Brand gesperrt. Wahrscheinlich noch 3 Stunden bis um 6. Es gibt eine Umleitung und zwar ist es die U35. Dann haben wir die A15 Breslau Richtung Dreieck Spreewald. Die Strecke ist zwischen Cottbus Süd und Vetschau gesperrt wegen eines brennenden LKW. Und die A62 Landstuhl Richtung Nonnenweiler. Die Strecke ist in Höhe Nohfelden-Türkismühle gesperrt wegen Bergungsarbeiten. Passen Sie gut auf, bleiben Sie wach und kommen Sie gut und sicher und vor allem bald an.
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3: Mit Romy Anders. Grüß Sie. Hi.

0: Die ARD-Hitnacht. Sie erreichen uns gern am Telefon unter der 0800 80 80 110 zum Thema Sonnenfinsternis. Natürlich auch die Romy hier. Hi.
1: Hallo Romy, hier ist Hermann aus Dorsten. Ich habe die Sonnenfinsternis nicht mitgekriegt, weil ich Nachtschicht habe. Bin mit meinem kleinen Hund Blacky unterwegs, trage Zeitung. Aber mein Hund, der wurde ein bisschen nervös, hat sich so an mich gekuschelt. Habe ich auch gedacht, oh, jetzt ist es, aber ich hatte auch keine Brille, sonst hätte ich auch geguckt.
0: Ah, da darf man nicht gucken. Da wird ja immer wieder auch gewarnt. Das ist gefährlich, ne? Okay, aber die Tiere reagieren auch. Das ist interessant. Dankeschön für den Anruf. Wir haben hier noch einen lieben Gruß. Hallo?
2: Ja, hier ist Helmut vom Niederrhein. Ich trage selber Zeitungen aus und wünsche allen Zeitungszustellern auch viel Erfolg bei der Zustellung.
0: Ja, das ist aber nett. Dankeschön. Und kommen Sie gut durch die Nacht, alle Mann.

ard-mdr.de. Guten Morgen ins Studio, schreibt unser Hörer Micha, unser Stammhörer. Er schreibt, wir sitzen heute noch draußen, hören die Hitnacht und beobachten das Schauspiel der Sternschnuppen. Ich schicke eine ins Studio, vielen Dank, für die schöne Musik, schreibt er. Grüße noch an meine Kollegen, die auf der R4 Richtung Dresden unterwegs sind. Euer Micha. Liebe Kollegen von Micha, der Micha, der hat zwar gerade Urlaub, muss sich ja LKW fahren, aber er denkt an euch, die ihr fleißig seid. Und natürlich auch wir von der ARD Hitnacht wünschen eine gute Fahrt und ein sicheres Ankommen.

0: Hier ist der Verkehrsservice in der ARD Nacht. Die A7 Fulda Richtung Kassel ist zwischen Bad Hersfeld West und Homberg-Efze nach einem LKW-Brand bis ca. 6 Uhr gesperrt. Es gibt eine Umleitung, das ist die U35. Dann haben wir noch eine Sperrung, und zwar die A15 Breslau Richtung Dreieck Spreewald ist zwischen Cottbus Süd und Vetschau gesperrt. Und die A62 Landstuhl Richtung Nonnenweiler ist in Höhe Nurfelden-Türkismühle gesperrt wegen Bergungsarbeiten.
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0: Aus Thüringen, aus Erfurt, hören Sie die ARD-Hitnacht, gesendet in dieser Woche aus den Studios von MDR Thüringen. Willkommen im neuen Tag. Es ist 3:30 Uhr. Schönen Donnerstag. Guten Morgen.

0: Sweet 16, Musik von Billy Idol in der ARD-Hitnacht. Sonnenfinsternis, Sternschnuppennacht. Also, wir haben hier bei uns jetzt im August schon eine echt tolle Zeit. Und es gilt ja, bei einer Sternschnuppe darf man sich Wünsche wünschen. Oder aber, man sieht es für Hanni aus Berlin, die hat uns nämlich geschrieben an ard-hitnacht@mdr.de. Die Berliner, die haben halt einfach mal Humor. Hanni schreibt, hallo Romy und ARD-Hitnacht-Team. Mit den Sternschnuppen ist es doch so, Sternschnuppen sind wie Männer. Erst Stern, dann Schnuppe. Ich bin glücklicher Single, schreibt sie, und grüße mein Berlin, eure Hanni. Alles klar, auch das ist ein Beitrag zur Nacht. 0800 80 80 110. Die Romy hier, wer ist denn am Telefon?
1: Hallo liebe Romy, hier ist die Gina, eigentlich aus dem Odenwald. Im Moment sitze ich gerade, wo bin ich denn? Irgendwo kurz vor Hannover auf der A7 an einem Rastplatz. Aber nachts ist hier erstmal, naja, ziemlich tote Hose. Na. Was ein Glück, steht LKW, stehen nicht bis hinten auf die Straße. Mhm. Naja, also ich habe von der Sonnenfinsternis nichts mitgekriegt, außer dass ich mich gewundert habe, dass es so früh schon so dunkel war.
0: Ja, danke schön Gina für den Anruf. Es wurde ziemlich schnell gemütlich heute, gestern. Wir haben ja jetzt schon wieder Donnerstag. Liebe Nachtschwärmer, liebe Frühaufsteher, willkommen in der ARD-Hit.

3.53 Uhr, Augen auf, Kaffeemaschine an. Ein Lächeln, bitteschön, es ist kurz vor vier. Hier ist die ARD-Hitnacht am Donnerstagmorgen. Das gesamte Team wünscht einen guten Start in den Tag.

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1: Um 4 Uhr mit Ronald Lessig. Mit zahlreichen Veranstaltungen wird heute an den Baubeginn der Berliner Mauer vor 65 Jahren erinnert. Zum zentralen Gedenken an der Bernauer Straße werden unter anderem Bundestagspräsidentin Klöckner und Berlins regierender Bürgermeister Wegner erwartet. Aus der Nachrichtenredaktion Astrid Rolle.
2: In der Kapelle der Versöhnung werden Biografien von Todesopfern verlesen. Zudem ist eine Kranzniederlegung geplant. Auch am Brandenburger Tor wird an die Teilung erinnert. Dort steht eine 30 Meter lange, mauerähnliche Kunstinstallation. Je nach Blickwinkel können Betrachter aber durch sie hindurchschauen. Am 13. August 1961 hatte die DDR-Führung mit dem Bau der Berliner Mauer begonnen. Mindestens 140 Menschen wurden an ihr getötet oder kamen im Zusammenhang mit dem DDR-Grenzregime ums Leben. Im November 1989 fiel die Mauer.
1: Wegen des Niedrigwassers in den Flüssen hat der Bundesverband der deutschen Binnenschifffahrt von der Bundesregierung schnellere Maßnahmen gefordert.

0: Geschäftsführer Schwanen sagte der Rheinischen Post, niedrigwasseroptimierte Schiffe müssten über das Jahresende hinaus gefördert, der Ausbau der Fahrrinnen im Rhein beschleunigt und das Wasser stärker gestaut werden. Weder die Bahn noch Lkw-Speditionsunternehmen könnten ausreichend Kapazitäten zur Verfügung stellen, um die Güter von den Schiffen ohne Einschränkungen zu transportieren. Auf der italienischen Insel Sizilien bleibt der Flugverkehr wegen des Vulkan Etna noch länger eingeschränkt. Laut dem Betreiber ist der Airport Catania nun mindestens bis Freitag früh um 2 Uhr dicht. Ob es danach wieder Betrieb gibt, ist unklar. Seit mehreren Tagen sind keine Starts und Landungen möglich, weil der Etna Vulkanasche ausstößt. Millionen Menschen haben am Abend in Deutschland und anderen Teilen Europas die Sonnenfinsternis verfolgt. In Island hat der Mond die Sonne für 2 Minuten sogar vollständig verdeckt. Das sorgte bei Einheimischen und Touristen für Begeisterung, berichtet unser Korrespondent Arne Bartram.
1: Viele Isländer haben die Finsternis gemeinsam mit Nachbarn oder auf großen Partys gefeiert. Es gab sogar Festivals mit mehreren tausend Besuchern. Und viele Touristen sind extra aus allen möglichen Ländern angereist. Die Hotelpreise waren wirklich der Wahnsinn. Es gab auch überall Souvenirs zu kaufen. Sonnenfinsternis-T-Shirts, Schokolade, sogar ein extra Bier wurde gebraut. Also wirklich ein Riesenhype. Denn die letzte totale Sonnenfinsternis, die in der Hauptstadt von Island zu sehen war, die ist fast 600 Jahre her.
0: Das waren die Nachrichten. Das Wetter in Deutschland. Tagsüber sonnig und trocken bei bis zu 27 Grad in der Uckermark und bis zu 37 Grad am Oberrhein, an der Ostsee etwas kühler. Am Freitag heiter, später im Westen leichte Schauer bis 39 Grad. Die Zeit, es ist 4.03 Uhr.
2: Und hier ist der Verkehrsservice in der ARD-Hitnacht. Die A7 Fulda Richtung Kassel ist zwischen Bad Hersfeld West und Homberg-Efze nach einem LKW-Brand bis ca. 6 Uhr nachher gesperrt, also noch 2 Stunden. Die Umleitung führt über die U35. Und die A15, Breslau Richtung Dreieck Spreewald. Die Strecke ist zwischen Cottbus Süd und Vetschau gesperrt. Genauso eine Sperrung auf der A62, Landstuhl Richtung Nonnenweiler. Die Strecke ist in Höhe Nofelden Türkismühle gesperrt, wegen Bergungsarbeiten. Das war's von unserer Seite. Wir wünschen Ihnen eine gute Fahrt durch die Nacht.
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2: Es braucht nur den richtigen Beat. Wir halten Sie wach und wir halten Sie bei Laune. Die ARD-Hitnacht mit mir, Romy Anders. Grüß Sie.

Schreiber in der ARD-Hitnacht. Dankeschön für all die herzlichen Nachrichten, die uns hier erreicht haben und immer noch erreichen. Wir lesen alles. Nur, kleiner Hinweis, denken Sie dran, wir spielen keine Musikwünsche spontan. Also unsere Leute aus der Musikredaktion, die haben eh nur Schönes eingeplant. Das passt alles. Die ARD-Hitnacht, die steht ja schließlich auch für Lieblingshits. In dem Sinne, guten Morgen.

0: Morgen, kurz vor halb fünf und willkommen. Noch hören Sie die ARD-Hitnacht. 0800 80 80 110. Wer ist denn dran? Die Romy hier?
1: Hallo Romy, hier ist der Dominik aus Castrop-Rauxel.
0: Hi, hi.
1: Ich bin wieder auf Tour und ich wünsche allen Nachtzuhörern einen angenehmen Tag. Passt auf euch auf, ruhige Dienst. Danke an allen Helden, die jetzt gerade für uns arbeiten, damit die Infrastruktur am Laufen bleibt. Mhm. Und dann nochmal extra einen lieben Gruß an alle Lkw-Fahrer, ob groß, ob klein, an allen Sprinterfahrern. Allzeit gute Fahrt, passt auf euch auf.
0: Dem schließen wir uns an. Wir denken an unsere Fahrer unterwegs auf den Straßen. Wir denken an alle Nachtdienstler im Krankenhaus, im Pflegeheim, an den Tankstellen, die Leute in den Wachen, auf den Revieren, in den Schichtbetrieben. Während der Rest schläft, sorgen wir für Ordnung. Muss ja auch einer machen. Wir halten die Stellung. Eine schöne Nacht mit der ARD-Hitnacht.

0: In einer Minute wird es 5:30. Guten Morgen. Der Verkehrsservice in der ARD-Hitnacht. Die A7, Fulda Richtung Kassel, ist zwischen Bad Hersfeld West und Homberg F10 nach einem LKW-Brand gesperrt. Noch 1,5 Stunden bis 6:00. Die Umleitung führt über die U35. Und noch aktuell die A62, Landstuhl Richtung Nonnweiler. Die ist in Höhe Nohfelden-Türkismühle gesperrt wegen Bergungsarbeiten. Und das war's. Von unserer Seite. Passen Sie gut auf, kommen Sie sicher an.
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ard-mitnacht@mdr.de. Konsti hat geschrieben, tolle Musik bei euch, vielen Dank, der Konsti. Okay, wir danken natürlich auch für das Kompliment. Und Paul aus Halle schreibt, ihr mit eurem Gerede von der Sonnenfinsternis, die ganze Nacht, bei mir im Portemonnaie herrscht immer Sonnenfinsternis. Paul, wir verstehen. Der Uli aus Erlangen übrigens, der übt ganz, ganz scharfe Kritik. Hallo Romy. Übrigens Uli, ich heiße Romy. Ein M, langes O. Romy. Also Uli schreibt, hallo Romy. Hört doch endlich auf mit diesen Sternschnuppen und Sonnengeschichten. Es interessiert mich nicht. Okay, Uli, aber über irgendwas müssen wir ja reden. Jetzt in der ARD-Hitnacht. Und die Sonnenfinsternis ist ja nun wirklich nicht allzu oft Thema bei uns. Und außerdem Sternschnuppen. Ey, komm, das ist doch einfach schön. Schon das Wort verzaubert. Sternschnuppen. Wir grüßen Erlangen und wir lieben Sternschnuppen. Ja.

Lieblingshits in der ARD-Hitnacht. 99 Luftballons, das war Nena. Die ARD-Hitnacht, noch hören Sie uns aus Thüringen, aus dem schönen Erfurt. Die ARD-Hitnacht gesendet in dieser Woche aus den Studios von MDR Thüringen. Das gesamte Team wünscht Ihnen einen guten Start in den Donnerstag. Es ist 4:49 Uhr. Guten Morgen.

0: Es ist 5 Uhr, guten Morgen mit MDR Thüringen, das Wichtigste jetzt von Frank Beken.
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2: Historiker in Thüringen beobachten eine zunehmende Verklärung der DDR im politischen Diskurs. Der Leiter der Gedenk- und Bildungsstätte Andreasstraße, Jochen Voigt, warnt vor unzulässigen Vergleichen zwischen der DDR und der Gegenwart. Anlässlich des 65. Jahrestages des Mauerbaus appelliert er, historische Fakten nicht zu verzerren. Auch der Studienleiter der Gedenkstätte Point Alpha, Philipp Metzler, sieht eine zunehmende Verklärung. DDR-Nostalgie oder Ostalgie sei längst mehr als harmlose Erinnerungskultur. Sie sei zu einem politischen Problem geworden. Zum Jahrestag des Mauerbaus gibt es in ganz Thüringen verschiedene Veranstaltungen. Ministerpräsident Mario Vogt wird im Grenzmuseum Schifflersgrund einen Kranz niederlegen. Vor dem Erfurter Landgericht beginnt am Vormittag ein Prozess wegen eines sexuellen Übergriffs auf eine Frau. Angeklagt sind zwei Männer im Alter von 23 und 38 Jahren. Sie sollen die Frau mit Kokain wehr- und willenlos gemacht haben. Einer der beiden soll dann sexuell übergriffig geworden sein, der andere soll den Übergriff gefilmt haben. Laut Anklage hatte die Frau zuvor erklärt, dass sie keinen Sex möchte. Auch über Thüringen ist am Abend die partielle Sonnenfinsternis zu sehen gewesen. Kurz vor 7:30 war zu beobachten, wie die Sonnenscheibe am rechten unteren Rand vom Mond sozusagen angeknabbert wurde. Im Maximum war die Sonne fast vollständig durch den Mond verdeckt. Zu sehen war nur noch eine dünne Sichel und es wurde spürbar kühler. Erst mit Sonnenuntergang war das Schauspiel vorbei. Mancherorts war die Sicht durch Schleierwolken verdeckt. Die partielle Sonnenfinsternis hat in der Sternwarte Suhl einen wahren Besucheransturm ausgelöst. Nach MDR-Informationen sind zu dem Naturschauspiel über 300 Gäste gekommen. Auf dem Insel

0: Kreuzberg trafen sich mehr als 400 Schaulustige. Der Deutsche Städte- und Gemeindebund fordert angesichts der Hitzewellen mehr Klimaschutz für Krankenhäuser und Pflegeheime. Präsident Ralf Spiegler sagte der Rheinischen Post, Kliniken bräuchten Klimaanlagen für Patienten, aber auch für das Personal. Dafür seien Investitionen von mindestens 20 Milliarden Euro nötig. Auch Alten- und Pflegeheime müssten besser an die zunehmende Hitze angepasst werden, so Spiegler. Der Deutsche Wetterdienst erwartet heute und morgen eine neue, allerdings kurze Hitzewelle. Und noch kurz zum Sport. Bei der Schwimm-EM in Paris hat es über 800 Meter Freistil einen deutschen Doppelsieg gegeben. Johannes Liebmann aus Magdeburg holte Gold und schwamm dabei zugleich neuen Europarekord. Sven Schwarz aus Hannover gewann Silber. Das waren die Nachrichten. 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
1: Vielen Dank, Frank. Das Wetter, die aktuellen Werte. Gotha meldet 7 Grad, recht frisch heute Morgen. 11 Grad in Görsbach und 16 Grad aktuell in Frauenpriesnitz. Heute wird's sonnig wieder, zeitweise höchstens dünne Schleierwolken, aber trocken das Ganze. 28 bis 33 Grad. Morgen viel Sonne, wenige Wolken, auch trocken und sehr heiß. 32 bis 35 Grad. Am Samstag lange sonnig, abends von Westen her Wolken und ein paar Schauer oder Gewitter. Weiterhin aber sehr heiß. 5.03 Uhr. Hier sind die aktuellen Verkehrsmeldungen. Die A7 Richtung Hannover ist zwischen Bad Hersfeld-West und Homberg wegen Bergungsarbeiten gesperrt. Blitzer gibt's keine. Melden Sie uns Staus oder Blitzer kostenfrei unter 0800 218 1600. Danke.
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1: Einen schönen guten Morgen, gemeinsam mit Katja an meiner Seite.
3: Guten Morgen.
1: Wir starten diesen Donnerstag mit Rod Stewart. Do you think I'm sexy? Denkst du, dass ich sexy bin?
3: Naja, die Antwort auf diese Frage fällt vermutlich tagsüber anders aus, aber jetzt morgens kurz nach 5.
1: Ja, er selbst, vielen Dank, erholt sich ja gerade, nachdem ihm ein Stent gesetzt worden ist. Wir schicken die besten Wünsche der Genesung an Rod Stewart und starten mit ihm in unseren Tag.

0: 5.11 Uhr in 4 Minuten, Viertel 6. Guten Morgen.
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0: Zwei Fragen, die Ihnen garantiert heute begegnen, egal ob auf Arbeit oder in der Familie. Die Frage Nummer 1. Na, hast du geguckt und na, hast du auch was gesehen? Viele haben nämlich am Abend zwischen 19 und 21 Uhr in den Himmel geschaut zur partiellen Sonnenfinsternis. Meine Redakteurin Katja hat gesagt, ich schau mal, ob ich wach bleiben kann. Ja, wie sah es aus, Katja? Bist du wach geblieben?
2: Ich habe es tatsächlich geschafft. Habe mich ganz gemütlich auf die Terrasse gesetzt, mir die Sonnenfinsternisbrille aufgesetzt und dann habe ich geguckt. Und es war schon echt faszinierend, wie sich so ganz langsam der Mond reingeschoben hat. Aber ich muss dazu sagen, ich war ein bisschen früh dran und habe mich gewundert, warum nichts passiert. Dann habe ich auf die Uhr geguckt, es war schon erst 19.11 Uhr und los ging es 19.18 Uhr. Da habe ich schon so kurz Enttäuschung gefühlt, aber dann ging es los und es war echt cool. Also so dieses Ruhigwerden, Dunkelwerden, das war schon echt faszinierend. Bei dir, du wolltest doch auch gucken, oder?
0: Ja, ich wollte schon. Es wurde dann so ein bisschen dunkel schon, merkte ich. Da versucht, dass die Sonne irgendwo zu entdecken, aber bei uns aus dem Garten raus sind zu viele Bäume ringsrum.
2: Aber du wolltest doch Dachfenster nehmen.
0: Ja, hat auch nicht funktioniert. Auch da zu hohe Bäume und ich dachte, ach komm, dann lass. Aber meine Kinder haben mich dann doch überzeugt und dann sind wir auf dem Schrottplatz noch gezogen und dort waren wir auch nicht allein und mussten dann sogar unsere einzige Sonnenfinsternisbrille, die wir hatten, die wir also schon untereinander teilen mussten, auch noch mit anderen teilen. War aber nett, die haben sich total gefreut, dass sie eben was sehen konnten.
2: Na Gott sei Dank ging es über einen längeren Zeitraum.
0: Genau, und dadurch ging die Brille immer reihum und ja, jeder hat was gesehen. War schon, ja, es ist schon ein tolles Schauspiel, vor allem, wenn man bedenkt, die nächste ist ja erst, weiß gar nicht, wann,
2: 2081, glaube ich.
0: Ne? Dann genau. Muss man schon überlegen, okay, die Kinder werden es vielleicht noch sehen, aber man selbst, naja, okay.
2: Schwierig.
0: Hast du Erinnerungsfotos gemacht?
2: Ich hab's versucht. Ich bin an der Technik gescheitert. Mein Handy hat es einfach nicht scharf gestellt. Ich habe mir dann wirklich noch eine Lochkamera schnell gebaut aus einer Chipsdose. Mhm. Aber das ist ja wirklich so winzig. Ja, also meine Fotos sind nicht so schön, aber vielleicht bekommen wir ja noch welche.
0: Genau, wenn Sie irgendwie vielleicht einen gelungenen Schnappschuss gemacht haben von der Sonnenfinsternis, dann freuen wir uns, wenn Sie das mit uns teilen in der MDR Thüringen App. Also lassen wir uns mal gemeinsam schauen, was da vielleicht noch hängen geblieben ist.
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0: auf 5.20 Uhr, 10 Minuten vor 5:30. Guten Morgen.
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0: Ja, das hat schon Traditionen. Also nach kurz vor dem Start der Handball-Bundesliga empfängt der Oberbürgermeister das Erstligateam des THSV im Rathaus. Gestern am frühen Abend war es wieder soweit. Als Gastgeschenk gab es ein aktuelles Mannschaftsfoto für den OB Christoph Ihling. Und er weiß, dass sich viele Eisenacher mit dem THSV identifizieren.
2: Ich bin auch fest davon überzeugt, dass der THSV Eisenach als Thüringer Sportverein auch sehr stark wahrgenommen wird und dass das weit über die Stadt hinausgeht. Das heißt einmal Identifikation für die Stadt, weil es natürlich der THSV Eisenach ist, aber auch Identifikation für das ganze Bundesland, für den ganzen Freistaat Thüringen, weil es eben der Thüringer Handballsport ist.
0: Das Saisonziel ist klar, Klassenerhalt. Gar nicht so einfach in der stärksten Liga der Welt, sagt Cheftrainer Sebastian Hinze. Das Trainingslager Anfang des Monats in Südtirol, das hat er dazu genutzt, die neuen Spieler in die Mannschaft zu integrieren.
3: Ich finde, die Jungs sind sehr gut zusammengewachsen. Dann hilft natürlich so eine Woche im Trainingslager, wo die Jungs im Prinzip eine Woche aufeinander rumhängen, man viel Zeit für Gespräche hat, sich gemeinsame Ziele setzt. Und bis jetzt wirkt das sehr, sehr homogen. Die Neuzugänge sind sehr, sehr gut aufgenommen worden und die Mannschaft wirkt sehr, sehr intakt.
0: Es wurde viel trainiert in Südtirol, aber es gab auch Teambuilding. Captain Peter Walz hat uns verraten, was da alles dazugehörte.
4: Der Coach hat dieses Jahr die Idee gehabt, dass wir drei kleine Gruppen bilden und wir mussten ein Musikvideo drehen. War eine lustige Aufgabe, hat auch extrem viel Spaß gemacht und sie dann nachher zusammen anzuschauen.
0: Übrigens ging es dabei um Songs von den Backstreet Boys, von den Spice Girls und Apache. Im Fanshop wird es diese Musikvideos leider nicht geben, aber die Fans können die Spiele am Wochenende beim Wartburg Cup erleben. Da treten sie gegen Top-Teams aus der ersten Bundesliga an. Magdeburg, Flensburg und Lemgo.
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1: Um 5.30 Uhr. Mahnung zum Mauerbau. Zum 65. Jahrestag des Mauerbaus beobachten Historiker in Thüringen eine zunehmende Verklärung der DDR. Wenn Menschen etwa behaupten, die BRD sei eine Diktatur, dann verharmlosten sie die Vergangenheit, sagt der Leiter der Gedenk- und Bildungsstätte Andreasstraße, Jochen Voigt. Anklage nach Übergriff. Vor dem Erfurter Landgericht müssen sich heute zwei Männer im Alter von 23 und 38 Jahren verantworten. Laut Anklage sollen sie eine Frau mit Kokain wehr- und willenlos gemacht haben. Schutz vor Hitze. Der Deutsche Städte- und Gemeindebund fordert angesichts der Hitzewellen mehr Klimaschutz für Krankenhäuser und Pflegeheime. Kliniken bräuchten Klimaanlagen für Patienten, aber auch für das Personal, so Präsident Ralf Spiegler.
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2: Mit Katrin Kurt, guten Morgen. Römhild, im Waldbad können Kinder und Jugendliche bis 14 Jahre heute kostenlos Schwimmprüfungen ablegen. Sponsoren aus der Region übernehmen die Kosten, die dafür anfallen. Initiiert wurde die Aktion vom Bademeister und seinem Team. Sie wollen etwas dagegen tun, dass immer weniger Kinder richtig schwimmen können. Gösen. Die Sanierungsarbeiten an der früheren Deponie haben begonnen. Das Gelände wird seit dieser Woche beräumt. Rund 20.000 Tonnen Abfall müssen weggebracht und in einer Müllverbrennungsanlage entsorgt werden. Die Arbeiten sollen Ende des Jahres abgeschlossen sein. Das Land hat dafür 6,9 Millionen Euro zur Verfügung gestellt. Erfurt. Zum Schuljahresbeginn gibt es wieder mehr Hallenkapazitäten für den Schul- und Vereinssport. Mit der sanierten Sporthalle an der Grundschule am Wiesenhügel und dem Neubau am kleinen Herrenberg können laut Stadt zwei weitere Sportstätten genutzt werden. Beide sind barrierefrei und entsprechen energetischen und sicherheitstechnischen Standards. 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
3: Das Wetter heute sonnig, zeitweise höchstens dünne Schleierwolken. Es bleibt doch trocken, 28 bis 33 Grad. Morgen auch viel Sonne, wenige Wolken und trocken. Sehr heiß mit Temperaturen bis 35 Grad. Am Samstag lange sonnig, abends von Westen her Wolken und ein paar Schauer und Gewitter. Und weiterhin sehr heiß. 5.33 Uhr gleich. Hier sind die aktuellen Verkehrsmeldungen. Die A7 Richtung Hannover bleibt zwischen Bad Hersfeld-West und Homberg wegen Reparaturarbeiten nach einem LKW-Brand bis ca. 6.30 Uhr gesperrt. Blitzer gibt's keine. Melden Sie uns Staus oder Blitzer kostenfrei unter 0800 218 1600. Danke.
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3: Schönen guten Morgen zur Sonnenfinsternis am Abend. Gestern hatten wir ja noch so um die 25 Grad und wolkenlosen Himmel.
4: Ja, und der Sommer gibt zum Endspurt der letzten Thüringer Sommerferienwoche ja nochmal so richtig alles.
3: Genau, es soll richtig heiß werden. Wir holen uns wie gewohnt in der Viertelstunde die ganz genauen Aussichten aus dem MDR Thüringen Wetterstudio ab.
4: Johannes und Katja hier. Guten Morgen.
3: Morgen.
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0: 5.40 Uhr, 10 Minuten nach 5:30. Guten Morgen.
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0: Ganz viele Thüringerinnen und Thüringer haben gestern besondere Brillen aufgehabt und in den Himmel gestarrt, denn da gab es ein besonderes Spektakel zu sehen, die partielle Sonnenfinsternis. Der Mond hat die Sonne fast vollständig verdeckt. Auch Katja und ich können sagen, wir waren dabei.
2: Genau, aber ganz entspannt auf der Terrasse. Anders in Bad Tabatz, da wurde die Sonnenfinsternis sogar mit einem richtig kleinen Fest gefeiert.
0: Und mittendrin war auch unsere Frühschichtreporterin Lisa Wudi.
3: Wie habt ihr euch darauf vorbereitet? Klappstühle, Picknickdecke?
4: Wir haben zwei Stative, wir haben noch zwei Brillen noch schnell ergattert.
3: Was sieht man denn schon?
5: Ungefähr die Hälfte müsste jetzt bedeckt sein.
3: Ist es deine erste Sonnenfinsternis?
5: Ja, ist es. Ist sehr spannend.
6: Zu 90% war ja die Bedeckung und genau das habe ich gesehen. Und ich habe noch die Originalbrille, ich sehe sie hier, vom 1.8.1999.
3: Und so ein Spektakel ist was Besonderes?
5: Sieht sehr tough aus.
7: Ja, sieht sehr cool aus.
8: Ja, super. Ja, wir sind ja extra deswegen hierher gekommen. Hat man ja nicht alle Tage, ne? Und wenn man Glück hat, zweimal im Leben.
3: Die nächste ist ja erst 2081.
9: Ach du liebe Gott.
10: Da leben wir nicht mehr.
3: Bei mir wird es auch knapp, da bin ich schon 90. Was haben Sie denn da noch vor?
8: Ja, nachher ist ja noch die Sternenschnuppen da. Da legen wir uns nachher schön gemütlich hin. Decken liegen auch schon im Auto und dann gucken wir noch ein bisschen weiter in den Himmel.
0: Sternschnuppen habe ich auch schon zwei gesehen heute Morgen. Da werden jetzt hoffentlich ganz viele Wünsche in Erfüllung gehen. Vielleicht ja auch unserer. Wir freuen uns über Ihre Schnappschüsse, nämlich von der Sonnenfinsternis. Einfach über den Chat in der MDR Thüringen App an uns schicken. Bin gespannt, was da so reinkommt.
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0: 5.49 Uhr. 11 Minuten noch bis um 6.
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0: Josefine Bechler, schönen guten Morgen.
2: Ja, guten Morgen, Johannes.
0: Wieder eine angenehme Nacht gewesen, mit was die Temperaturen angeht, aber tagsüber wird es wieder mächtig raufgehen, wobei wir da noch nicht am Ende der Fahnenstange sind für diese Woche.
2: Genau, also wir liegen gerade so bei 8 Grad in Fachdorf und 13 Grad teilweise so im Ilmtal. Also es wird ja heute, sagen wir mal, der Anfang ist recht frisch und kühl, aber da die Sonne natürlich schon jetzt da ist, wird sie eigentlich von früh bis spät uns alle irgendwie den Tag aufheizen. Und deswegen gibt es dann Spitzenwerte zwischen 28 und örtlich sogar 32, vielleicht 33 Grad in der Spitze.
0: Also von wegen, sie ist nicht geschwächt von der Sonnenfinsternis.
2: Nein,
0: gestern.
2: Nein, das war ja auch nur gestern und heute ist sie voll da. Okay. Es gibt noch nicht mal wirklich eine Wolke, nur dünn vielleicht mal irgendwie ein Schleierwölkchen.
0: Das heißt, der lang ersehnte, erhoffte Regen, heute kommt er noch nicht?
2: Nein, auch nicht morgen und auch nicht übermorgen. Erst in der Nacht zum Sonntag voraussichtlich, vielleicht schon am Samstagabend, da zieht was von Westen hinein. Das ist dann nämlich die nächste Kaltfront und die wird dann am Sonntag wahrscheinlich den ein oder anderen Schauer mehr bringen. Das können natürlich auch kräftige Gewitter sein. Und damit gehen dann die Temperaturen zurück. Mit einem Nordwestwind werden wir dann so bei knapp 26 Grad landen.
0: Na, dann schauen wir uns kurz noch morgen übermorgen an.
2: Ja, also in den Temperaturen wird sich das deutlich zeigen, dass dann langsam dieses Hochdruckgebiet Richtung Osten sich verlagert und wir immer mehr vom Wind her eine südliche Komponente bekommen. Deswegen dann morgen schon bis 35 Grad in der Spitze und am Samstag sogar bis 36 Grad.
0: Okay, also und das Ganze noch ohne Regen. Wir hoffen dann auf den Sonntag. Josefine, danke erstmal für die Aussichten und wir hören uns wieder kurz vor 8.
2: Ja, bis dann. Tschüss.
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Free und All Right Now geschrieben nach einem ziemlich missglückten Konzert, weil Free dringend einen Song brauchten, mit dem sie die Leute am Ende doch noch so ein bisschen mitreißen konnten. Rund eine Viertelstunde soll das Schreiben nur gedauert haben. Läuft seit 1970, würde sagen, Problem gelöst für Free. 5.55 Uhr, 5 Minuten noch bis um 6. Schönen guten Morgen mit MDR Thüringen und Paul McCartney. 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

0: Es ist 6 Uhr, guten Morgen mit MDR Thüringen. Das Wichtigste jetzt von Frank Beken.
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2: Historiker in Thüringen beobachten eine zunehmende Verklärung der DDR im politischen Diskurs. Der Leiter der Gedenk- und Bildungsstätte Andreasstraße, Jochen Voigt, warnt vor unzulässigen Vergleichen zwischen der DDR und der Gegenwart. Anlässlich des 65. Jahrestags des Mauerbaus appelliert er, historische Fakten nicht zu verzerren. Auch der Studienleiter der Gedenkstätte Point Alpha, Philipp Metzler, sieht eine zunehmende Verklärung. DDR-Nostalgie oder Ostalgie sei längst mehr als harmlose Erinnerungskultur, sie sei zu einem politischen Problem geworden. Zum Jahrestag des Mauerbaus gibt es in ganz Thüringen verschiedene Veranstaltungen. Schloss Ettersburg bei Weimar lädt zu einer Podiumsdiskussion ein und Ministerpräsident Mario Vogt wird im Grenzmuseum Schifflersgrund einen Kranz niederlegen. Vor dem Erfurter Landgericht beginnt am Vormittag ein Prozess wegen eines sexuellen Übergriffs auf eine Frau. Angeklagt sind zwei Männer im Alter von 23 und 38 Jahren. Sie sollen die Frau mit Kokain wehr- und willenlos gemacht haben. Einer der beiden soll dann sexuell übergriffig geworden sein, der andere soll den Übergriff gefilmt haben. Laut Anklage hatte die Frau zuvor erklärt, dass sie keinen Sex möchte. Auch über Thüringen ist am Abend die partielle Sonnenfinsternis zu sehen gewesen. Kurz vor 7:30 war zu beobachten, wie die Sonnenscheibe am rechten unteren Rand vom Mond sozusagen angeknabbert wurde. Im Maximum war die Sonne fast vollständig durch den Mond verdeckt. Zu sehen war nur noch eine dünne Sichel und es wurde spürbar kühler. Erst mit Sonnenuntergang war das Schauspiel vorbei. Mancherorts war die Sicht durch Schleierwolken verdeckt. Die partielle Sonnenfinsternis hat in der Sternwarte Suhl einen wahren Besucheransturm ausgelöst. Nach

0: BR-Informationen sind zu dem Naturschauspiel über 300 Gäste gekommen. Auf dem Inselsberg trafen sich mehr als 400 Schaulustige. Der Deutsche Städte- und Gemeindebund fordert angesichts der Hitzewellen mehr Klimaschutz für Krankenhäuser und Pflegeheime. Präsident Ralf Spiegler sagte der Rheinischen Post, Kliniken bräuchten Klimaanlagen für Patienten, aber auch für das Personal. Dafür seien Investitionen von mindestens 20 Milliarden Euro nötig. Auch Alten- und Pflegeheime müssten besser an die zunehmende Hitze angepasst werden, so Spiegler. Der Deutsche Wetterdienst erwartet heute und morgen eine neue, allerdings kurze Hitzewelle. Zum Sport. Bei der Schwimm-EM in Paris hat es über 800 Meter Freistil einen deutschen Doppelsieg gegeben. Johannes Liebmann aus Magdeburg holte Gold und schwamm dabei zugleich neuen Europarekord. Sven Schwarz aus Hannover gewann Silber. Das waren die Nachrichten. 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
1: Vielen Dank, Frank. Und wir schauen auf das Wetter. Heute sonnig, zeitweise ein paar dünne Schleierwolken maximal. Es bleibt aber trocken, 28 bis 33 Grad. Morgen viel Sonne, wenige Wolken und trocken bei Temperaturen bis 35 Grad. Am Samstag lange sonnig, abends von Westen her Wolken und auch vielleicht ein paar Schauer oder Gewitter. Es bleibt aber weiterhin sehr heiß. 6.04 Uhr. Hier sind die aktuellen Verkehrsmeldungen. A7 Richtung Hannover zwischen Bad Hersfeld und Hersfeld West und Homberg. Noch immer Vollsperrung wegen Reparaturarbeiten nach einem LKW-Brand. Bis ca. 6.30 Uhr ist hier noch gesperrt. Derzeit 2 Kilometer Stau. Auf der A72 Richtung Leipzig zwischen Zwickau West und Zwickau Ost ist die linke Fahrspur nach einem Unfall blockiert. Es liegen Fahrzeugteile auf der Fahrbahn. Blitzer gibt's keine. Melden Sie uns Staus oder Blitzer kostenfrei unter 0800 218 1600. Danke und gute Fahrt.
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1: Schönen Donnerstagmorgen. Selbstgemachtes am Straßenrand, das Blumenfeld und daneben die Kasse des Vertrauens. Sie versorgen uns diese Woche mit tollen Tipps, wo es sowas noch gibt. Unsere Reporter schauen sich das dann an und sagen auch, wie es läuft mit dem Vertrauen. Unsere Katja ist auch ein großer Freund davon.
3: Nicht nur ein großer, sondern auch ein ehrlicher Freund. Also es gehört sich einfach, dass man in diese Kassen dann auch was reintut, wenn man was mitnimmt. Und also ich persönlich halte sehr gern an Sonnenblumenfeldern an.
1: Ich auch. Ich musste auch schon mal, also ich habe schon mal, ich gestehe, 2 Sonnenblumen so mitgenommen. Warte. Beim nächsten Mal habe ich es dann doppelt reingelegt, insofern wieder ausgeglichen. Ja, perfekt. Das hat was mit Gewissen und Vertrauen zu tun. Gleich fahren wir mal in Friedrichshöhe rechts ran.
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0: 6.12 Uhr. Guten Morgen.
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0: Sie schicken uns ja diese Woche quer durch Thüringen zu den Kassen des Vertrauens im Freistaat. Ein Tipp von Ihnen, der Getränkebrunnen in Friedrichshöhe am Rennsteig. Das lassen wir uns natürlich nicht zweimal sagen. In Friedrichshöhe können Sie sich erfrischen, denn Wandern macht ja bekanntlich durstig. Und Frühschichtreporter Tino Geist war für uns dort und hat gekostet.
2: Es plätschert so vor sich hin am Getränkebrunnen direkt am Arnika-Stadel in Friedrichshöhe. Ein großer Holztrog, wie man es aus den Alpen kennt, fängt das kühle Nass auf. Das Wasser ist die natürliche Kühlung für die Getränke. Juliane Müller vom Ferienhaus Arnika erklärt, wie es funktioniert.
3: Also einfach den Schildern folgen, komm, dann sind so Boxen im Brunnen, die einfach öffnen, aussuchen, was man möchte. Eine kleine Preisliste liegt nebenan, dann einfach gucken, was es kostet, Geld in eine Box, Kasse des Vertrauens einwerfen und schmecken lassen.
2: So einfach kann es sein. Für durstige Rennsteigwanderer ist das hier im Angebot.
3: Wir haben leckere Erfrischungsgetränke, Wasser und Apfelschorle, manchmal auch Limonaden. Also wir haben so ein bisschen wechselndes Angebot. 24 Stunden geöffnet, 7 Tage die Woche.
2: Schlechte Erfahrungen mit Zechbrellern gab es noch nicht. Mit 1,50 Euro für das Wasser oder die Apfelschorle sind die Preise aber auch voll in Ordnung.
3: Wir wollen keine Gewinne mit dem Brunnen machen, sondern einfach den Gästen was Schönes, Lustiges bescheren und auf der Reise einfach zu einer Erfrischung sorgen und jo.
2: Na dann, Getränk aussuchen, öffnen, Sitzplatz suchen und die Aussicht über die Bergwiesen genießen und schmecken lassen.
0: Getränke auf Vertrauensbasis. In Friedrichshöhe funktioniert's. Am Ferienhaus Arnika gibt's einen Selbstbedienungsgetränkebrunnen. Und wenn Sie auch so eine Kasse des Vertrauens kennen, dann sagen Sie es uns gern, wo die ist und schicken Sie uns eine kleine Info in der MDR Thüringen App.
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0: Falco ist Rock Me Amadeus, 1986, Nummer 1 in den USA. Das hat bis heute kein anderer deutschsprachiger Song geschafft. Und die Idee dahinter, was wäre Mozart heute? Wahrscheinlich ein exzentrischer, skandalumwitterter Popstar. Falco wusste offenbar ziemlich genau, wie sich das anfühlt. 6:20 Uhr, 10 Minuten vor 6:30 Uhr, die Worte zum Tag.
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2: Anna und Karin sind Freundinnen. Sie kennen sich seit ihrer Ausbildung, hatten zusammen ein Zimmer in Wohnheim. Seitdem sind sie unzertrennlich. Vieles haben sie miteinander erlebt, manche Krise gemeinsam gemeistert. Nichts kann uns trennen, haben sie einmal versprochen und sich gegenseitig ein Armbändchen geschenkt. Nichts kann uns trennen. All die Jahre war das so. Bis letzte Woche. Ein blöder Streit. Anna hatte Karin ein Buch geliehen und Karin hat es im Bus liegen gelassen. Jetzt ist es weg. Da half kein Entschuldigen, kein Bitten und Flehen. Anna ist sauer. Das Buch war von ihrem Vater. Unersetzbar. Seitdem ist Funkstille. Sie ist schuld, denkt Anna. Und trotzdem fühlt sie sich schlecht. So oft ist Karin schon einen Schritt auf sie zugegangen. Aber Anna konnte einfach nicht. Heute Morgen, sie schaut auf ihr Armbändchen, da fällt es ihr wie Schuppen von den Augen. Wie heißt es im Vaterunser? Vergib mir meine Schuld, meine Fehler und Schwächen, und auch ich will anderen vergeben. Dann wird ihr klar. Wenn unsere Freundschaft bleiben soll und vor allem, wenn ich wieder froh werden will, dann geht es nur mit Vergebung. Noch vor dem Frühstück holt sie ihr Telefon und wählt Karins Nummer. Ich wünsche Ihnen einen guten Tag. Ihre Olivia Schäfer, katholisch aus Gotha.
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3: Um 6.30 Uhr. Mahnung zum Mauerbau. Zum 65. Jahrestag des Mauerbaus beobachten Historiker in Thüringen eine zunehmende Verklärung der DDR. Wenn Menschen etwa behaupten, die heutige Bundesrepublik sei eine Diktatur, dann verharmlosten sie die Vergangenheit, sagt der Leiter der Gedenk- und Bildungsstätte Andreasstraße in Erfurt, Jochen Voigt. Anklage nach Übergriff. Vor dem Erfurter Landgericht müssen sich heute zwei Männer im Alter von 23 und 38 Jahren verantworten. Laut Anklage sollen sie eine Frau mit Kokain wehr- und willenlos gemacht haben. Schutz vor Hitze. Der Deutsche Städte- und Gemeindebund fordert angesichts der Hitzewellen mehr Klimaschutz für Krankenhäuser und Pflegeheime. Kliniken bräuchten Klimaanlagen für Patienten, aber auch für das Personal, so Präsident Ralf Spiegler.
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4: Das Neueste für Mittel- und Westthüringen mit Samira Wischerhoff. Bucher. Nach einem LKW-Unfall ist die A4 bei Jena gestern fast 6 Stunden gesperrt gewesen. Zu dem Unfall kam es gestern Morgen zwischen den Anschlussstellen Jena-Göschwitz und Bucher. Ein Sattelzug fuhr auf einen stehenden Pannen-LKW auf. Der 36 Jahre alte Fahrer des zweiten LKW wurde schwer verletzt. Wegen der Vollsperrung bildete sich ein kilometerlanger Stau. Eisenach. Im Ortsteil Göringen wird heute Nachmittag an den Beginn des Baus der Berliner Mauer vor 65 Jahren erinnert. Kommunalpolitiker von CDU und SPD begehen den 13. August traditionell gemeinsam. Sie erinnern an die Zwangsaussiedlungen aus dem früheren Grenzgebiet und an die Opfer der langjährigen Teilung. Bad Sulza. Wegen des Weinfestes werden schon ab heute erste Straßen und Plätze für den Verkehr gesperrt. Wie die Stadt mitteilte, sind vor allem der Bereich um den Markt, die Müller-Hartungsstraße und die untere Marktstraße betroffen. Das 32. Thüringer Weinfest wird morgen Abend eröffnet. 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
5: Das Wetter. Sonnig heute, zeitweise höchstens dünne Schleierwolken, das war's auch schon, es bleibt trocken, 28 bis 33 Grad, morgen viel Sonne, wenige Wolken und trocken, sehr heiß bis 35 Grad, am Samstag lange sonnig, abends von Westen her Wolken und ein paar Schauer und Gewitter, weiterhin sehr heiß. 6.33 Uhr jetzt. Hier sind die aktuellen Verkehrsmeldungen. Die A7 Richtung Hannover bleibt zwischen Bad Hersfeld-West und Homberg wegen Reparaturarbeiten nach einem LKW-Brand gesperrt. Derzeit 3 Kilometer Stau. A38 Richtung Leipzig zwischen Eisleben und Querfurt. 2 Kilometer Stau an einer Baustelle. 10 Minuten dauert es hier länger. Vorsicht auf der A72 Richtung Leipzig zwischen Zwickau-West und Zwickau-Ost ist die linke Fahrspur nach einem Unfall gesperrt. Es liegen Fahrzeugteile auf der Fahrbahn. Auf der A70 Richtung Bayreuth zwischen Eltmann und Viere-Thunstadt liegen Dachplatten auf der Fahrbahn. Blitzer gibt's keine. Melden Sie uns Staus oder Blitzer kostenfrei unter 0800 218 1600. Danke.
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5: Guten Morgen und wieder Katja aus dem Frühschichtteam dabei.
6: Schönen guten Morgen.
5: Wir möchten Ihnen gleich einen ganz spannenden Beruf vorstellen, und zwar den des Havariekommissars.
6: Ja, davon gibt es tatsächlich nur eine Handvoll bei uns in Thüringen.
5: Und was ihn, vom handelsüblichen Kommissar unterscheidet, das hören wir gleich.
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0: Boomtown Rats. 6.41 Uhr. Guten Morgen.
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0: Haben Sie von diesem Beruf schon mal was gehört? Havariekommissar? Sie kommen zum Einsatz, wenn zum Beispiel ein LKW mit Bier umkippt und sich 400 Kästen auf der Straße verteilen oder wenn ein Brand in einer Kosmetikfirma die Bestände ruiniert hat. Auch gestern war ein Havariekommissar vor Ort nach dem schweren Unfall mit zwei LKW auf der A4. Sein Job: begutachten, bewerten und entscheiden, was von der Ladung noch wie verwertet werden kann. In Thüringen gibt es nicht mal eine Handvoll dieser besonderen Sachverständigen. Einen von ihnen hat Frühschichtreporter Thomas Born in Erfurt getroffen.
2: Er ist der Mann für die ganz spektakulären Fälle. Er liest Schäden wie andere Menschen ein Buch. André Och. Wir haben uns in einem Erfurter Café verabredet. Ein richtiges Büro hat er nicht. Braucht er aber auch nicht, denn eigentlich steht André immer auf Abruf bereit.
3: Wir sind immer auf dem Sprung. Es passiert jeden Tag irgendwas, auch sonntags. Man will gerade zur Schwiegermutter zum Mittagessen gehen und dann kommt der Anruf. Mitunter kann man dann schon das Auto packen und sagen, na, wirst du gleich losfahren müssen.
2: An Land, auf dem Wasser, in der Luft und sogar unter der Erde hat er schon Unfälle begutachtet, deren Hergänge ermittelt und Waren bewertet. Seine Mission dabei? Gucken, was am Ende noch verwertet werden kann und was ein Fall für die Tonne ist.
3: Gerade bei den Getränkelastern ist eigentlich der wichtige Punkt, dass man die gute Ware von den schlechten Waren auseinanderhält. Wenn einem das nicht gelingt, kann man versuchen, das Leergut zu retten. Und wenn das auch nicht gelingt, dann habe ich nur noch Schrott.
2: Die meisten Fälle, sagt Och, passieren im Verborgenen. Die spektakulärsten allerdings, die schaffen es in die Nachrichten. Bei seinem explosivsten ging es um Sprengstoff.
3: LKW umgestürzt, hat Ammoniumnitrat geladen. Wenn das austritt, lass liegen und lauf weg. Wenn es brennt, lauf noch schneller weg. Schlussendlich war bei dem Sprengstoff gar nichts passiert. Das Ganze in dem Konsens. Ein paar Monate später ist Ammoniumnitrat in Beirut explodiert und hat die halbe Stadt in Schutt und Asche gelegt. Insofern habe ich mir dann im Nachhinein schon gedacht, würdest du es wieder so machen?
2: Halt! Kraft und immer auch Unterstützung bei seinem besonderen Job bekommt André von seiner Frau.
3: Wenn abends der Anruf kommt, dann steht sie gerne noch auf und macht mir noch einen Tee und macht mir eine Thermoskanne.
2: Denn wie lange ein Einsatz dauert, das weiß Havariekommissar André auch vorher nie.
0: Havariekommissar, ein Beruf, bei dem kein Tag wie der andere ist.
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0: Zwei Meldungen aus dem MDR Thüringen Verkehrszentrum. A38 Richtung Leipzig zwischen Eisleben und Querfurt. Vollsperrung nach einem Unfall im Baustellenbereich. Derzeit Stau bis Altstädt und Vorsicht auf der B4 Nordhausen-Erfurt zwischen Niedersachswerfen und Nordhausen sind Kühe auf der Fahrbahn. 6.50 Uhr jetzt.
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0: Das hat, glaube ich, gestern selbst die erfahrensten Optiker überrascht, welchen Hype so eine Sonnenfinsternis inzwischen auslöst. Die Schutzbrillen gingen weg wie warme Semmeln. Selbst ein paar Stunden vorher immer wieder die Frage, wo kriege ich noch eine Brille her? Katja und ich hatten Ihnen ja gestern in der Frühschicht dann noch Tipps gegeben, wie es mit selbstgemachtem Schutz klappt. Und jetzt ist natürlich die Frage, wer hat geguckt und was haben Sie gesehen? Einfach mal melden in der MDR Thüringen App, gern auch mit Beweisfoto.
2: Genau, und da sind schon einige reingekommen. Karin aus Donndorf zum Beispiel, die hat uns geschrieben, die Sonnenfinsternis war quasi ein Geschenk zu ihrem 70. Geburtstag. Herzlichen Glückwunsch. Mhm. Sie wertet es als sehr gutes Zeichen. Karin hat dann zusammen mit ihrem Enkel Anton die Sonnenfinsternis beobachtet und auf ihrem Foto sieht man, wie der Mond gerade so anfängt, sich vor die Sonne zu schieben. Vielen Dank dafür. Und ein tolles Foto hat uns auch Jörg aus Steinheit geschickt. Es sieht wirklich so ein bisschen mystisch aus. Also die Sonne, die ist fast verdeckt. Dann sind so ein paar Schleierwolken davor. Und im unteren Teil des Bildes sieht man so noch, ist fast wie Schatten von Bäumen. Also echt beeindruckend, ne?
0: Vielen Dank. Ja, aber die Sonnenfinsternis hat nicht nur für tolle Bilder, sondern auch für tolle Stimmung bei Ihnen gesorgt.
3: Sehr schön, weil sehr gute Sicht war.
4: Super, weil man so ein Naturspektakel einfach mal sehen muss. Und das war schon toll.
5: Ich bin nicht so ein großer Fan für sowas, aber es war trotzdem schön. Gell?
4: Sehr schön, weil wir was ganz mit der Brille ganz toll gesehen haben.
6: Faszinierend und spätestens da kann man doch mal den Menschen zeigen, dass wir doch nur relativ klein sind im Vergleich zu dem, was es noch so alles gibt.
7: Spektakulär, das hat man ja nicht alle Tage. Die letzte war 99, die nächste ist 2080, erleben wir wahrscheinlich nicht mehr.
8: Ist schon toll. Da waren die Vögel ruhig, es wurde kühler. Erstaunlich.
9: Irgendwie kommt man so ein bisschen runter dabei, weil ja alles in so einem besonderen Licht versinkt um einen herum, wird man dann irgendwie doch ein bisschen nachdenklich, was da alles so passiert.
0: Mhm, ist was dran. Also ich fand noch beeindruckender, es hat die Gemeinschaft gestärkt. Ich habe mich auf dem Sportplatz mit vielen, vielen anderen zufällig getroffen und da wurde halt die Sonnenfinsternis-Schutzbrille geteilt, weil es ja nicht so viele gab und es hat schon was getan für die Gemeinschaft. Wie haben Sie denn die Sonnenfinsternis am Abend erlebt? Wir freuen uns auf leuchtende Nachrichten in unserer MDR Thüringen App.
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0: 6.56 Uhr, 4 für 7. Frank Beken aus der Nachrichtenredaktion ist schon bei uns. Hast du gestern Sonnenfinsternis gesehen?
1: Nicht so wirklich.
0: Nicht so wirklich. Früh schlafen gegangen oder keine Brille gehabt?
1: Es versucht, früh ins Bett zu kommen.
0: Okay, wir zeigen dir die Bilder unserer Hörer. In den Nachrichten, Deich, dein Top-Thema?
1: Das Top-Thema, 65. Jahrestag des Mauerbaus.
0: 13. August. Geburtstag meiner Tochter übrigens.
1: Glückwunsch.
0: Ja, danke. Die Nachrichten gleich mit Frank.

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4: Historiker in Thüringen beobachten eine zunehmende Verklärung der DDR im politischen Diskurs. Der Leiter der Gedenk- und Bildungsstätte Andreasstraße in Erfurt, Jochen Voigt, warnt vor unzulässigen Vergleichen zwischen der DDR und der Gegenwart. Anlässlich des 65. Jahrestags des Mauerbaus appelliert er, historische Fakten nicht zu verzerren. Wenn Menschen etwa behaupten, die heutige Bundesrepublik sei eine Diktatur, dann verharmlosten sie die Vergangenheit. Auch der Studienleiter der Gedenkstätte Point Alpha, Philipp Metzler, sieht eine zunehmende Verklärung.
5: DDR-Nostalgie oder Ostalgie ist längst mehr als harmlose Erinnerungskultur. Sie ist zu einem politischen Problem geworden. Plötzlich wird wieder in den Fokus gerückt, was die DDR angeblich alles besser gekonnt habe als die heutige Bundesrepublik. Mehr Solidarität, bessere Gemeinschaft, sichere Arbeitsplätze, ausreichend Krippenplätze, bezahlbares Wohnen und hervorragende Ostprodukte, während die wesentlichen Eigenschaften des Systems wie Unfreiheit, Überwachung, politische Haft, Grenzregime und Tote zur Fußnote erklärt werden.
4: Vor dem Erfurter Landgericht beginnt am Vormittag ein Prozess wegen eines sexuellen Übergriffs auf eine Frau. Angeklagt sind zwei Männer im Alter von 23 und 38 Jahren. Sie sollen die Frau mit Kokain wehr- und willenlos gemacht haben. Einer der beiden soll dann sexuell übergriffig geworden sein, der andere soll den Übergriff gefilmt haben. Laut Anklage hatte die Frau zuvor erklärt, dass sie keinen Sex möchte. Auch über Thüringen ist am Abend die partielle Sonnenfinsternis zu sehen gewesen. Kurz vor 7:30 war zu beobachten, wie die Sonnenscheibe am rechten unteren Rand vom Mond sozusagen angeknabbert wurde. Im Maximum war die Sonne fast vollständig durch den Mond verdeckt. Zu sehen war nur noch eine dünne Sichel und es wurde spürbar kühler. Erst mit Sonnenuntergang war das Schauspiel vorbei. Mancherorts war die Sicht durch Schleierwolken verdeckt. Die partielle Sonnenfinsternis hat in der Sternwarte Suhl einen wahren Besucheransturm ausgelöst. Nach MDR-Informationen sind zu dem Naturschauspiel rund 500 Gäste gekommen. Auf dem Inselsberg trafen sich mehr als 400 Schaulustige. Der Deutsche Städte- und Gemeindebund fordert angesichts der Hitzewellen mehr Klimaschutz für Krankenhäuser und Pflegeheime. Präsident Ralf Spiegler sagte der Rheinischen Post, Kliniken bräuchten Klimaanlagen für Patienten, aber auch für das Personal. Dafür seien Investitionen von mindestens 20 Milliarden Euro nötig. Auch Alten- und Pflegeheime müssten besser an die zunehmende Hitze angepasst werden, so Spiegler. Der Deutsche Wetterdienst erwartet heute und morgen eine neue, allerdings kurze Hitzewelle. Und noch kurz zum Sport. Bei der Schwimm-EM in Paris hat es über 800 Meter Freistil einen deutschen Doppelsieg gegeben. Johannes Liebmann aus Magdeburg holte Gold und schwamm dabei zugleich neuen Europarekord. Sven Schwarz aus Hannover gewann Silber. Das waren die Nachrichten. 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
2: Vielen Dank, Frank. Wir schauen aufs Wetter. Sonnig heute, zeitweise höchstens dünne Schleierwolken. Es bleibt auf jeden Fall trocken. 28 bis 33 Grad. Morgen auch viel Sonne, wenige Wolken und trocken. Und dann aber noch heißer bis 35 Grad. Am Samstag lange sonnig. Abends von Westen her.

0: Ein paar Wolken und vielleicht auch ein paar Schauer und Gewitter, aber es bleibt weiterhin sehr heiß. 7.03 Uhr ist es jetzt. Hier sind die aktuellen Verkehrsmeldungen. Auf der A4 Richtung Dresden zwischen Eisenach-Ost und Sättelstedt liegt ein Plasteteil auf der linken Fahrspur. Vorsicht! Auf der A4 Richtung Frankfurt zwischen Gotha-Boxberg und Waltershausen liegt ein Unterlegkeil auf der linken Fahrspur. A7 Richtung Hannover zwischen Bad Hersfeld-West und Homberg ist die Autobahn nicht mehr gesperrt. Die Reparaturarbeiten sind abgeschlossen. Aktuell aber noch 2 Kilometer stockender Verkehr. Die A38 Richtung Leipzig ist zwischen Eisleben und Querfurt nach einem Unfall im Baustellenbereich gesperrt. Derzeit Stau bis Altstädt. Vorsicht, A73 Richtung Bamberg zwischen Breitengüßbach Süd und Kreuz Bamberg liegt auch ein Plasteteil auf der linken Fahrspur. B4 zwischen Niedersachs-Werfen und Nordhausen. Vorsicht, hier sind Kühe auf der Fahrbahn und die Blitzer stehen zwischen Neukirchen und Mila. Melden Sie uns Staus oder Blitzer kostenfrei 0800 218 1600. Danke.
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0: Schönen guten Morgen. Und diesen Donnerstag, den schaffen wir alle mit links. Denn heute ist Tag der Linkshänder. Und die grüßen Katja und ich heute immer ganz besonders.
2: Ja, denn etwa jeder zehnte Mensch ist Linkshänder.
0: Wir sind jetzt hier nur zu dritt. Frank, du bist rechts, links?
3: Rechts.
0: Rechts, okay. Also wir können jetzt hier nicht dienen. Wir suchen gleich gemeinsam mit unserem Musikredakteur Tobi Breuer die Hitgiganten unter den Linkshändern.
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0: 7.12 Uhr. Guten Morgen.
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0: Es war das Himmelsereignis schlechthin. Gestern Abend haben viele Thüringerinnen und Thüringer die Sonnenfinsternis beobachtet. Später zogen dann die Perseiden über den Nachthimmel. Beobachtet oder auch gefeiert wurde das in vielen Orten, wie auf dem Inselsberg zum Beispiel. Und Frühschichtreporterin Lisa Wudi war für uns dort. Lisa, wie hast du es gestern erlebt?
2: Ja, war ja für mich die erste Sonnenfinsternis und ich fand es ziemlich cool. Ich habe zum Glück noch kurzfristig so eine Brille bekommen, denn ohne die hätte man das Ganze wirklich kaum bemerkt. Da sieht man die Sonne so als kleine Sichel durch und anders als bei der letzten großen Finsternis vor 27 Jahren, die auch etwas spektakulärer gewesen sein soll, stand die Sonne ja gestern schon ziemlich tief. Also man musste sich da wirklich ein gutes Plätzchen sichern und Stück für Stück wurde die Sonne dann kleiner, es wurde dann langsam auch gefühlt etwas dämmeriger und auf dem Inselsberg, fand ich, hatte das alles auch schon was.
0: So, jetzt wissen auch alle, wie alt du maximal sein kannst. Da oben ist die Sternschnuppennacht ja auch immer ein Event. Hat es denn viele Menschen da hochgezogen?
2: Ja, über 400 Leute und das neue Bistro hatte geöffnet. Es gab Musik, Sternschnuppen-Yoga. Viele hatten Klappstühle oder Plastikdecken, Picknickdecken dabei. Und auch der Aussichtsturm war offen. Also da war einiges los gestern Abend. Und es war irgendwie auch schon lustig zu sehen, wie pünktlich zum Beginn 19.18 Uhr alle ihre Sonnenfinsternisbrillen aufgesetzt und plötzlich in dieselbe Richtung geschaut haben. Ja, und für viele war das gestern auf jeden Fall ein Erlebnis.
3: Super. Ja, wir sind ja extra deswegen hierher gekommen. Hat man ja nicht alle Tage. Ne? Und wenn man Glück hat, zweimal im Leben.
4: Mir den besten Platz gesichert. War super.
5: Sieht sehr tough aus. Ja, sieht sehr cool aus.
4: Immer wieder schön.
2: Ja, und einige sind dann noch geblieben oben auf dem Inselsberg und wollten Sternschnuppen erwischen.
0: Hast du denn welche gesehen?
2: Tatsächlich. Zwar nicht auf dem Inselsberg, aber im Garten. Und ich hatte schon gar nicht damit gerechnet, aber es waren dann 3 Stück, kurz nach Mitternacht, hat mich mega gefreut. Und heute Nacht gibt es ja nochmal die Chance drauf. Und wer die Perseiden aber verpasst, im November und Dezember kommen den sogenannten Leoniden und Geminiden ja schon die nächsten bekannten Sternschnuppenströme. Mhm. Und anders als bei der Sonnenfinsternis muss man da ja nicht jahrelang warten, sondern gibt es ja zum Glück jedes Jahr.
0: Ja, ich hatte auch meine 2 Sternschnuppenerlebnisse heute Morgen auf der Fahrt ins Studio. War auch begeistert.
2: Sehr gut.
0: Also heute Nacht nochmal die Chance auf eine ordentliche Portion Sternschnuppen für Ihre Wunscherfüllung. Auf die nächste totale Sonnenfinsternis müssen wir ein bisschen länger warten. Die gibt es erst 2081 wieder. Lisa, für dich vielleicht die Chance, bei mir wird es schwierig. Und bis dahin freuen wir uns über Ihre Fotos von gestern Abend in unserer MDR Thüringen App.
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0: 7.22 Uhr.
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0: Heute ist der 13. August, offizieller und internationaler Tag der Linkshänder. Moin, Tobi Breuer aus unserer Musikredaktion.
2: Moin.
0: Tobi, unter Musikern gab's oder gibt's ja auch sicher jede Menge Linkshänder, oder?
2: Klar, Jimi Hendrix zum Beispiel. Der hat seine Rechtshänder-Gitarre einfach umgedreht und die Saiten komplett spiegelverkehrt aufgezogen.
0: Also auf die Idee muss man ja erstmal kommen. Ist Paul McCartney nicht auch Linkshänder? Der trägt das Ding da auch mal andersrum, ne?
2: Na genau, der hat sich damals extra den berühmten Höfner-Violinen-Bass aus Deutschland geholt, weil der eben umgedreht symmetrisch aussah. Ist also egal, wie rum man den hält. Mark Knopfler von den Dire Straits schreibt übrigens mit links, greift aber rechts herum zur Gitarre.
0: Na schau an, aber das betrifft ja nicht nur Gitarristen. Phil Collins ließ ja, soweit ich weiß, sein Schlagzeug komplett spiegelverkehrt aufbauen, oder?
2: Ja, und das muss anfangs live auf der Bühne auch total verwirrend für die Kollegen gewesen sein. Ringo Starr ist übrigens auch geborener Linkshänder. Seine Oma trimmte ihn allerdings damals darauf, mit rechts zu schreiben. Aber am Schlagzeug ist er immer ein Lefty geblieben. Der trommelt zwar auf einem ganz normalen Rechtshänder-Set, fängt aber jeden Trommelwirbel mit der linken Hand an. Ja, und genau diese Technik hat am Ende dann auch den einzigartigen Beatles-Swing ausgemacht. Damit waren also quasi 50% der Beatles Linkshänder.
0: Also Linkshändigkeit scheint ja fast schon irgendwie ein Gütesiegel für absolute Coolness zu sein, oder?
2: In Rock und Pop auf jeden Fall. In der klassischen Musik allerdings sieht das vollkommen anders aus, denn wenn jetzt beispielsweise ein Geiger den Bogen nach rechts bewegt und einer nach links, da kommt es unweigerlich zu unfreiwilligen Fechten.
0: Sind wir gleich irgendwie beim Säbeltanz von Aram Ratchaturian. Ich habe ihn als Klavierschüler damals gehasst, diesen Komponisten. In den 40ern hat er das Ding geschrieben. Wir kommen jetzt musikalisch zurück ins Jahr 1993, singen aber über die 70er. The Cornells, 74, 75 übrigens, allesamt Rechtshänder.

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9: Um 7.30 Uhr. Mahnung zum Mauerbau. Zum 65. Jahrestag des Mauerbaus beobachten Historiker in Thüringen eine zunehmende Verklärung der DDR. Wenn Menschen etwa behaupten, die heutige Bundesrepublik sei eine Diktatur, dann verharmlosten sie die Vergangenheit, sagt der Leiter der Erfurter Gedenk- und Bildungsstätte Andreasstraße, Jochen Voigt. Anklage nach Übergriff. Vor dem Erfurter Landgericht müssen sich heute zwei Männer im Alter von 23 und 38 Jahren verantworten. Laut Anklage sollen sie eine Frau mit Kokain wehr- und willenlos gemacht haben. Schutz vor Hitze. Der Deutsche Städte- und Gemeindebund fordert angesichts der Hitzewellen mehr Klimaschutz für Krankenhäuser und Pflegeheime. Kliniken bräuchten Klimaanlagen für Patienten, aber auch für das Personal, so Präsident Ralf Spiegler.
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10: Das Neueste für Mittel- und Westthüringen mit Samira Wischerhoff. Erfurt-Weimar. Die A4 zwischen Weimar und Eichelborn wird voraussichtlich ab dem Jahr 2030 saniert. Wie der Sprecher der Autobahn GmbH Paul Seliger sagte, sind für das Projekt erhebliche Planungsarbeiten nötig. Das etwa 6 Kilometer lange Teilstück der A4 hat viele Bodenwellen und Fahrbahnvertiefungen. Laut Autobahn GmbH stammt der Unterbau des Abschnitts noch aus den 1930er Jahren. Eisenach. Im Ortsteil Göringen wird heute Nachmittag an den Beginn des Baus der Berliner Mauer vor 65 Jahren erinnert. Kommunalpolitiker von CDU und SPD begehen den 13. August traditionell gemeinsam. Sie erinnern an die Zwangsaussiedlungen aus dem früheren Grenzgebiet und an die Opfer der langjährigen Teilung. Bad Sulza. Wegen des Weinfestes werden schon ab heute erste Straßen und Plätze für den Verkehr gesperrt. Wie die Stadt mitteilte, sind vor allem der Bereich um den Markt, die Müller-Hartung-Straße und die untere Marktstraße betroffen. Das 32. Thüringer Weinfest wird morgen Abend eröffnet. 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
11: Das Wetter sonnig heute, zeitweise höchstens dünne Schleier, Wolken und trocken, 28 bis 33 Grad. Morgen viel Sonne, wenige Wolken und trocken, sehr heiß, dann bis 35 Grad. Am Samstag lange sonnig, abends von Westen her Wolken und ein paar Schauer und Gewitter vielleicht. Es bleibt aber weiterhin sehr heiß. 7.32 Uhr. Hier sind die aktuellen Verkehrsmeldungen. Vorsicht auf der A4 Richtung Dresden zwischen Eisenachhorst und Sättelstedt liegt ein Plasteteil auf der linken Fahrspur. A38 Richtung Leipzig zwischen Eisleben und Querfurt nicht mehr die Vollsperrung, aber noch etwa 5 Kilometer Stau bis Altstädt wegen Bergungsarbeiten. 30 Minuten dauert es hier länger. Die Blitzer stehen in Bertha-Rode an beiden Richtungen und in Gera in der Dr. Schomburg-Straße stadteinwärts sowie zwischen Neukirchen und Mila. Melden Sie uns Staus oder Blitzer kostenfrei. Und unter 0800 218 1600. Danke.
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11: Schönen guten Morgen. Und weil ich Sie ja zu Hause nicht sehen kann, schaue ich nochmal zu meiner Redakteurin Katja Bohmeier rüber. Wie gehst du klamottentechnisch gerade aus dem Haus?
12: Naja, so bei 10 Grad roundabout. Also ich habe eine Strickjacke an, eine etwas längere Hose, also die bis weit übers Knie geht. Aber spätestens vormittags komme ich dann echt ins Schwitzen, weil es dann sich doch sehr schnell aufwärmt.
11: Kühle Nächte, heiße Tage. Wie lange dieser Trend noch anhält und Sie den Zwiebellook brauchen, wir werfen gemeinsam mit dem MDR Thüringen Wetterstudio einen Blick drauf in einer Viertelstunde.
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0: Donnerstagmorgen, 7.41 Uhr wird es gleich.
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0: Egal ob beim Bäcker heute Morgen, in der Familie, auf Arbeit oder im WhatsApp-Status, das Gesprächsthema ist mit Sicherheit, hast du dir die Sonnenfinsternis angeschaut? Katja, deswegen auch an dich nochmal die Frage, wir haben es ja schon besprochen, aber du hast, ne?
2: Ich habe und ich habe extra Mittagsschlaf deswegen gemacht, damit ich ein bisschen länger durchhalte. Und dann habe ich mich ganz gemütlich auf die Terrasse bei mir gesetzt und dann die Sonnenfinsternisbrille aufgesetzt. Und ich habe mir auch noch eine Lochkamera gebaut, um versuchen, so ein Foto zu machen, weil meine Kamera nicht so ganz wollte wie ich vom Handy. Aber ich fand es echt toll, auch wenn es keine totale Sonnenfinsternis war. Es wurde ganz plötzlich ganz ruhig und ein bisschen dunkler, als es sonst um die Zeit war und dann auch kühler. Also mich hat das sehr fasziniert.
0: Ja, es war schon eine eigenartige Stimmung irgendwie. Mhm. Ne? Und wenn Sie auch, wie Katja und ich, noch leichte Genickstache vom nach oben schauen haben, dann melden Sie sich gern in der MDR Thüringen App. Wie haben Sie denn die Sonnenfinsternis erlebt und vielleicht haben Sie auch Fotos gemacht.
2: Genau, da sind schon ein paar reingekommen, zum Beispiel von Elisabeth, die hört uns in Köln. Und sie schreibt dann dazu, es war sehr beeindruckend und auf ihrem Foto sieht man so eine halb verdeckte Sonne so im schwarzen Hintergrund. Und dann haben uns auch Peter und Iris aus Erfurt-Hochheim noch geschrieben, auf ihrem Foto ist nur so ein ganz kleine Sichel zu sehen, so ein bisschen rötlich auch. Und die beiden haben nicht allein geschaut am höchsten Punkt zwischen Hochheim und Schmira. Sie schreiben, es war super was los, haben nur ein Bierwagen und der Rost gefehlt, dann wäre ein spontanes Volksfest draus entstanden.
0: Das ist bei vielen sicher so gewesen. An ganz vielen Orten bei uns in Thüringen auch. Wie haben Sie die Sonnenfinsternis gestern Abend erlebt? Wir freuen uns über Ihre Nachrichten, gern auch mit Foto in unserer MDR Thüringen App. Wir sagen schon mal Danke.
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0: Jolle Taxi. Jo war in Wirklichkeit eine Frau, eine portugiesische Taxifahrerin namens Maria Rosé, die nachts durch Paris fuhr und die für diesen Song inspiriert hat. 11 Wochen Nummer 1 in Frankreich und Vanessa Paradis, damals 14 Jahre alt, brauchte, glaube ich, kein Schülerpraktikum mehr. 7:49 Uhr haben wir es jetzt, 11:08 Uhr.
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0: Wir lassen uns inspirieren von Josephine Bechler. Guten Morgen.
2: Guten Morgen, Johannes.
0: So, die Nacht wieder ganz angenehm, nachdem wir dann etwas später geschlafen haben, nach der Sonnenfinsternis und den Perseidenströmen. Ich glaube, ich hatte so 13 Grad. Das war ganz angenehm. Aber heute Morgen geht es auch kühl los, dann aber wieder heiß, ne?
2: Genau, also gerade haben wir noch so Werte zwischen 9 und mittlerweile aber auch schon wieder 18 Grad. Mhm. Und das geht natürlich mit jeder Sonnenstunde weiter nach oben. Die Höchstwerte werden wir dann heute so gegen 15, 16 Uhr erwarten bei 28 bis 33 vielleicht. Es ist dann sogar dann erst Schluss.
0: Okay, aber das ist für diese Woche noch nicht das Ende der Fahnenstange. Letzte Nein. Ferienwoche, es geht nochmal richtig rauf, ne?
2: Also morgen und übermorgen sind auch nochmal zwei sehr heiße Tage und sogar nochmal heißer als heute, weil dann der Wind mehr auf Süd dreht. Deswegen morgen sogar schon bis 35 Grad und am Samstag schaffen wir 36, vielleicht ganz im Osten sogar 37 Grad.
0: Wann kommt denn nun der Regen, der uns irgendwie versprochen wurde?
2: Ja, so am Sonntag zieht eine Kaltfront durch und da geht es auch ein bisschen mit einem Rums sozusagen zu Ende, diese Hitzewelle. Aber es sind nur schauerartige, gewittrige Regengüsse, die da durchziehen. Also ich kann nicht versprechen, dass es wirklich jeden trifft. Mhm. Aber ich denke, viele kommen schon wirklich in den Genuss davon. Kann aber punktuell natürlich ein bisschen kräftiger sein. Und danach ist es auch eher sommerlich warm. Also in der Spitze schaffen wir dann noch so bis 26 Grad. Es ist aber kein Landregen. So richtig ein bisschen mehr Regen in der Fläche, würde ich sagen, kommt dann erst am Dienstag, der dann von West nach Ost durchzieht. Zwar dann auch nicht mehr so extrem, von dem örtlichen Niederschlag, aber dann in der Fläche kommt auch hier und da überall was an.
0: Naja, dann fällt der Start in die Schule gar nicht so schwer, glaube ich.
2: Genau, also wir sind dabei angenehm 25 Grad eigentlich, würde das sagen, das sind gute Klassenraumtemperaturen.
0: Genau, und jetzt genießen wir nochmal die kleine Hitzewelle in den letzten Ferientagen. Josephine, danke dir und einen schönen Donnerstag für dich.
2: Dir auch, tschüss.
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0: Peter and Ray und Mysterious Girl beim ersten Anlauf 96. Nur Platz 2 in Großbritannien. 8 Jahre später war er dann im Dschungelcamp und schwupps ging der alte Song nochmal auf Platz 1. Das dürfte einer der wenigen Fälle sein, in denen Kakerlaken einer Musikkarriere wirklich geholfen haben. 7.55 Uhr jetzt. 5.08 Uhr. Schönen guten Morgen mit MDR Thüringen. Das hier ist Richard Sanderson und Reality. Jetzt können Sie doch mal schön in Erinnerung schwelgen.
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0: Hier bin ich richtig.
1: Es ist 8 Uhr. Guten Morgen mit MDR Thüringen. Das Wichtigste jetzt von Frank Beken.
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3: Historiker in Thüringen beobachten eine zunehmende Verklärung der DDR im politischen Diskurs. Der Leiter der Erfurter Gedenk- und Bildungsstätte Andreasstraße, Jochen Voigt, warnt vor unzulässigen Vergleichen zwischen der DDR und der Gegenwart. Anlässlich des 65. Jahrestags des Mauerbaus appelliert er, historische Fakten nicht zu verzerren. Wenn Menschen etwa behaupten, die heutige Bundesrepublik sei eine Diktatur, dann verharmlosten sie die Vergangenheit, sagt Voigt. Der Studienleiter der Gedenkstätte Point Alpha, Philipp Metzler, sagte, Ostalgie sei längst zu einem politischen Problem geworden. Vor dem Erfurter Landgericht beginnt am Vormittag ein Prozess wegen eines sexuellen Übergriffs auf eine Frau. Angeklagt sind zwei Männer im Alter von 23 und 38 Jahren. Sie sollen die Frau mit Kokain wehr- und willenlos gemacht haben. Laut Anklage hatte die Frau zuvor erklärt, dass sie keinen Sex möchte. MDR Thüringen-Reporterin Conny Hartmann.
4: Der Anklage zufolge liegt der Übergriff schon mehr als 5 Jahre zurück. Die mutmaßlichen Täter und das spätere Opfer sollen damals zusammen Alkohol getrunken haben. Die Männer sollen der Frau ganz bewusst etwas ins Glas geschüttet haben, um ihren Widerstand im Hinblick auf sexuelle Handlungen zu verhindern, heißt es in der Anklage. Die Ermittler gehen davon aus, dass es sich um Kokain handelte. Einer der beiden soll dann sexuell übergriffig geworden sein, der andere soll den Übergriff gefilmt haben. Für den Prozess sind 3 Tage vorgesehen.
3: Auch über Thüringen ist am Abend die partielle Sonnenfinsternis zu sehen gewesen. Kurz vor 7:30 war zu beobachten, wie die Sonnenscheibe am rechten unteren Rand vom Mond sozusagen angeknabbert wurde. Im Maximum war die Sonne fast vollständig durch den Mond verdeckt. Zu sehen war nur noch eine dünne Sichel und es wurde spürbar kühler. Erst mit Sonnenuntergang war das Schauspiel vorbei. Mancherorts war die Sicht durch Schleierwolken verdeckt. Die partielle Sonnenfinsternis hat in der Sternwarte Suhl einen wahren Besucheransturm ausgelöst. Nach MDR-Informationen sind zu dem Naturschauspiel rund 500 Gäste gekommen. Auf dem Inselsberg trafen sich mehr als 400 Schaulustige. Der Deutsche Städte- und Gemeindebund fordert angesichts der Hitzewellen mehr Klimaschutz für Krankenhäuser und Pflegeheime. Präsident Ralf Spiegler sagte der Rheinischen Post, Kliniken bräuchten Klimaanlagen für Patienten, aber auch für das Personal. Dafür seien Investitionen von mindestens 20 Milliarden Euro nötig. Auch Alten- und Pflegeheime müssten besser an die zunehmende Hitze angepasst werden, so Spiegler. In Kolumbien ist die Zahl der Erdbebenopfer erneut gestiegen. Wie die Behörden mitteilten, kamen mindestens 265 Menschen ums Leben. Fast 500 weitere gelten demnach als vermisst. Noch immer suchen Helfer in den Trümmern nach Überlebenden. Das Beben der Stärke 7,4 hatte am Montag den Westen Kolumbiens erschüttert. Das waren die Nachrichten. 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
1: Vielen Dank, Frank. Das Wetter, sonnig heute, zeitweise höchstens dünne Schleierwolken. Es bleibt auch trocken, bis 33 Grad heute. Morgen viel Sonne, wenige Wolken und trocken, sehr heiß, bis 35 Grad. Am Samstag lange sonnig, abends von Westen her ein paar Wolken und vielleicht sogar Schauer und Gewitter, weiterhin aber sehr heiß. 8.03 Uhr ist es jetzt. Hier sind die aktuellen Verkehrsmeldungen. A38 Richtung Leipzig zwischen Altstädt und Querfurt, stockender Verkehr nach einem Unfall im Baustellenbereich. Und die Blitzer stehen auf der B4 aus Ausgang Oberspiel. Richtung Sangerhausen, in Berteroda in beiden Richtungen und in Gera an der Dr. Schomburg-Straße stadteinwärts. Zwischen Neukirchen und Mila und in Nordhausen in der Parkallee stadteinwärts melden Sie uns Staus oder Blitzer kostenfrei unter 0800 218
2: 1600. Danke. 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
1: Schönen guten Morgen. Was hat Nordthüringen, was andere Regionen nicht haben? Eine Antwort lautet, so viele Festivals.
5: Genau, zehntausende Musikfans sind den Sommer über bei den Open Airs am Start. Die Kalender sind echt rappelvoll.
1: Und Katja und ich wollen gleich mal wissen, warum die Festivaldichte ausgerechnet in Nordthüringen so hoch ist.
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0: 8:11 Uhr. Einen schönen Donnerstagmorgen.
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0: Kleine Orte, große Bühnen. Immer wieder reisen Tausende für Festivals nach Nordthüringen. Zum Ewig-Jung-Festival nach Steinbach im Eichsfeld. Fürs Biergarten-Festival nach Katharinenberg im Unstrut-Heinig-Kreis. Oder für das Partisan zum Flugplatz nach Obermehla. Orte, die man außerhalb der Region vielleicht gar nicht so ohne weiteres auf der Landkarte finden würde. MDR Thüringen-Reporter Thomas Born. Warum funktioniert das trotzdem so gut?
2: Ja, weil viele Veranstaltungen aus regionalen Ideen entstanden sind. Also statt hier alles auf eine Zielgruppe auszurichten, haben die Organisatoren eben ihre ganz eigenen Konzepte entwickelt, auch mit regionaler Unterstützung. Das Biergartenfestival vor knapp 2 Wochen zum Beispiel, das verbindet Musik und Gemütlichkeit. Das Ewig-Jung-Festival, das ja morgen losgeht, das setzt auf generationsübergreifende Unterhaltung und Partystimmung. Und dann eben Partisan in Obermehla, das wir gerade erst hatten, das zählt halt zu den bekanntesten Metal-Festivals Europas. Zugegeben, dazwischen liegen Welten, aber trotzdem, sie gehören alle nach Nordthüringen.
0: Wenn man das hört, könnte man meinen, die Veranstalter müssten alle aus dem Häuschen sein. Sind sie es denn auch?
2: Ja und nein. Also ja, weil sie alle große Flächen haben für Camping, Versorgung, Sicherheit. Also wenn wir mal zum Beispiel jetzt die regelrechten Festivalstädte nehmen, die da immer auf dem Flugplatz Obermehla entstehen. Oder auch die Unterstützung von Einwohnern, Außenorten in Katharinenberg und Steinbach. Aber auf der anderen Seite spüren die Festivals auch eine generelle Kaufzurückhaltung, gerade besonders auf dem Land eben. Ne? Und es gibt auch immer wieder neue Auflagen. Also so haben mir die Macher vom Ewig-Jung-Festival, Jürgen Schneider, der organisiert das ja, hat gesagt, er musste jetzt von Amts wegen nachweisen, dass die Musik dort die Vögel im nahegelegenen Schutzgebiet nicht stört. Also für dieses Jahr hat dem Amt eine Bestätigung von einem Ornithologenverein gereicht. Fürs nächste hätte es aber gern eine umfassende Studie und die kostet mal gleich mehrere tausend Euro. Etwas, was man als Festivalveranstalter nun gar nicht braucht.
0: Absolut verständlich. Also viele Regionen in Thüringen hätten gern so eine Festivaldichte wie in Nordthüringen. Wir hoffen, dass es auch so bleibt. Vielleicht kommt ja noch das eine oder andere dazu. Thomas, danke.
1: Ja. 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

0: Kinks mit ihren Stromgitarren. Schönen guten Morgen, 8.21 Uhr haben wir es jetzt.
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0: Sie schicken uns diese Woche ja quer durch Thüringen zu den Kassen des Vertrauens im Freistaat. Ein Tipp von Ihnen war der Getränkebrunnen in Friedrichshöhe am Rennsteig. Dort kann man sich erfrischen, denn Wandern macht ja bekanntlich durstig. Und Frühschichtreporter Tino Geist war für uns dort und hat gekostet.
2: Es plätschert so vor sich hin am Getränkebrunnen direkt am Arnika-Stadel in Friedrichshöhe. Ein großer Holztrog, wie man es aus den Alpen kennt, fängt das Kühle nass auf. Das Wasser ist die natürliche Kühlung für die Getränke. Juliane Müller vom Ferienhaus Arnika erklärt, wie es funktioniert.
3: Also einfach den Schildern folgen, komm, dann sind so Boxen im Brunnen, die einfach öffnen, aussuchen, was man möchte. Eine kleine Preisliste liegt nebenan, dann einfach gucken, was es kostet, Geld in eine Box, Kasse des Vertrauens einwerfen und schmecken lassen.
2: So einfach kann es sein. Für durstige Rennsteigwanderer ist das hier im Angebot.
3: Wir haben leckere Erfrischungsgetränke, Wasser und Apfelschorle, manchmal auch Limonaden. Also wir haben so ein bisschen wechselndes Angebot. 24 Stunden geöffnet, 7 Tage die Woche.
2: Schlechte Erfahrungen mit Zechbrellern gab es noch nicht. Mit 1,50 Euro für das Wasser oder die Apfelschorle sind die Preise aber auch voll in Ordnung.
3: Wir wollen keine Gewinne mit dem Brunnen machen, sondern einfach den Gästen was Schönes, Lustiges bescheren und auf der Reise einfach zu einer Erfrischung sorgen und jo.
2: Na dann, Getränk aussuchen, öffnen, Sitzplatz suchen und die Aussicht über die Bergwiesen genießen und schmecken lassen.
0: Getränke auf Vertrauensbasis. In Friedrichshöhe funktioniert das. Am Ferienhaus Arnika gibt es einen Selbstbedienungsgetränkebrunnen. Und wenn Sie auch so eine coole Kasse des Vertrauens kennen, sagen Sie es uns gern in der MDR Thüringen App. Wir kommen vorbei.
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4: Um 8.30 Uhr. Mahnung zum Mauerbau. Zum 65. Jahrestag des Mauerbaus beobachten Historiker in Thüringen eine zunehmende Verklärung der DDR. Wenn Menschen etwa behaupten, die heutige Bundesrepublik sei eine Diktatur, dann verharmlosten sie die Vergangenheit, sagt der Leiter der Erfurter Gedenk- und Bildungsstätte Andreasstraße, Jochen Voigt. Anklage nach Übergriff. Vor dem Erfurter Landgericht müssen sich heute zwei Männer im Alter von 23 und 38 Jahren verantworten. Laut Anklage sollen sie eine Frau mit Kokain wehr- und willenlos gemacht haben. Schutz vor Hitze. Der Deutsche Städte- und Gemeindebund fordert angesichts der Hitzewellen mehr Klimaschutz für Krankenhäuser und Pflegeheime. Kliniken bräuchten Klimaanlagen für Patienten, aber auch für das Personal, so Präsident Ralf Spiegler.
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5: Das Neueste für Mittel- und Westthüringen mit Samira Wischerhoff. Bucha. Nach einem LKW-Unfall ist die A4 bei Jena gestern fast 6 Stunden gesperrt gewesen. Zu dem Unfall kam es gestern Morgen zwischen den Anschlussstellen Jena-Göschwitz und Bucha. Ein Sattelzug fuhr auf einen stehenden Pannen-LKW auf. Der 36 Jahre alte Fahrer des zweiten LKW wurde schwer verletzt. Wegen der Vollsperrung bildete sich ein kilometerlanger Stau. Eisenach. Im Ortsteil Göringen wird heute Nachmittag an den Beginn des Baus der Berliner Mauer vor 65 Jahren erinnert. Kommunalpolitiker von CDU und SPD begehen den 13. August traditionell gemeinsam. Sie erinnern an die Zwangsaussiedlungen aus dem früheren Grenzgebiet und an die Opfer der langjährigen Teilung. Bad Sulza. Wegen des Weinfestes werden schon ab heute erste Straßen und Plätze für den Verkehr gesperrt. Wie die Stadt mitteilte, sind vor allem der Bereich um den Markt, die Müller-Hartungsstraße und die untere Marktstraße betroffen. Das 32. Thüringer Weinfest wird morgen Abend eröffnet. 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
6: Wir schauen aufs Wetter. In Röhrig im Eichsfeld bei Tobias Heunemann sind es 16 Grad aktuell und Dirk Bachmann meldet aus Schmölln 14 Grad. Danke an unsere Wettermelder. Es ist heute wieder sonnig den ganzen Tag. Zeitweise gibt es ein paar dünne Schleierwolken. Es bleibt aber auf jeden Fall trocken. 28 bis 33 Grad heute. Morgen viel Sonne, wenige Wolken und trocken. Also ein Abbild von heute, nur noch heißer mit 35 Grad Maximum. Am Samstag lange sonnig, abends von Westen her ein paar Wolken und vielleicht auch ein paar Schauer und Gewitter. Es bleibt aber weiter sehr heiß. 8.33 Uhr. Hier sind die aktuellen Verkehrsmeldungen. A4 Richtung Frankfurt zwischen Chemnitz-Mitte und Kreuz Chemnitz. Vollsperrung nach einem Unfall, derzeit Stau. A38 Richtung Leipzig zwischen Eisleben und Querfurt ist die rechte Fahrspur nach einem Unfall gesperrt. Auf der A73 Richtung Suhl ist die Abfahrt Eisfeld-Nord wegen Bauarbeiten gesperrt und die Blitzer stehen auf der B4 aus Ausgang Oberspier Richtung Sondershausen, in Bertha-Roda in beiden Richtungen, in Gera in der Dr. Schomburg-Straße stadteinwärts, zwischen Neukirchen und Mila in Nordhausen in der Parkallee Stadt. Einwärts melden Sie uns. Staus oder Blitzer kostenfrei unter 0800 218
3: 1600. 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
6: Einen schönen guten Morgen. Ach Mensch, der Timo hat uns ja noch einen Blitzer gemeldet. In Erfurt, in der Martin-Andersen-Nexel-Straße.
7: Genau, ein Panzerblitzer steht da jetzt.
6: Geben wir gern noch weiter. Vielen Dank, Timo. Also, wir sagen guten Morgen. Katja und ich erinnern nicht nur an den Blitzer, sondern gern noch an eine andere Polizeimeldung von gestern.
7: Genau, da hieß es nämlich in der Überschrift: Mit PS zum Jawort. Und in Stadtroda hatten sich da direkt vor der Stadtverwaltung so etwa 10 Motorradfahrer versammelt. Sicherheitshalber wurde da die Polizei informiert, aber es gab gar keinen Anlass für den Einsatz. Die Motorradfahrer waren einfach zur Hochzeit eines Clubmitglieds vorgefahren.
6: Was es aus dem Bereich Blaulicht heute Neues gibt, das hören wir gleich im Polizeibericht.
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0: Girl.
1: Wild World, geschrieben nach dem Ende seiner Beziehung von Cat Stevens mit Patti DeBonville. Der hatte er bereits vorher schon einen anderen Song gewidmet. Und eigentlich hört man da so zwei Gefühle gleichzeitig. Er lässt sie gehen und wünscht ihr alles Gute, kann sich aber den kleinen Hinweis nicht verkneifen, dass die Welt da draußen ganz schön hart ist. Die Meldungen der Polizei. 8.41 Uhr.
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3: Bei einem Verkehrsunfall ist am Mittwochvormittag im Landkreis Sömmerda ein Fahrradfahrer schwer verletzt worden. Gegen 11 Uhr war ein 59-jähriger Volvo-Fahrer in Elxleben auf der Erfurter Straße aus Richtung Waldstäben unterwegs gewesen, als er nach links in die Thomas-Münzer-Straße abbiegen wollte. Dabei übersah er einen entgegenkommenden 54-jährigen Fahrradfahrer und kollidierte mit diesem. Der 54-Jährige wurde bei dem Zusammenstoß schwer verletzt und zur weiteren Behandlung in ein Krankenhaus gebracht. Der Autofahrer blieb unverletzt. An dem Volvo und dem Fahrrad entstand ein Gesamtschaden von etwa 2.500 Euro. Die Ermittlungen zur genauen Unfallursache dauern an. Aus der Landespolizeiinspektion Erfurt, Danny Schlee.
4: Ein kurzer Moment der Ablenkung hat gestern Abend bei Dasdorf im Weimarer Land zu einem Auffahrunfall mit gleich drei Fahrzeugen geführt. Eine Autofahrerin bemerkte offenbar zu spät, dass die beiden Fahrzeuge vor ihr wegen einer roten Ampel angehalten hatten. Sie fuhr auf den Wagen vor ihr auf und schob diesen wiederum auf das nächste Auto. Eine Frau sowie ein Kind wurden bei dem Unfall leicht verletzt. An den drei Fahrzeugen entstand erheblicher Sachschaden von mehreren 10.000 Euro. Die B85 musste für die Unfallaufnahme zeitweise vollgesperrt werden. Aus der Landespolizeiinspektion Jena, Sina Poser.
5: Am Mittwochabend sorgte in der Radauer Straße in Gera ein vermeintlicher Familienstreit für einen Polizeieinsatz. Ein Anwohner meldete lautstarkes Geschrei und ein Mann, der gegen eine Wohnungstür trat und rief: "Lass mich rein." Vor Ort stellte sich die Lage allerdings deutlich weniger dramatisch dar. Eine Bewohnerin war ihrer Katze hinterhergerannt. Dabei fiel die Wohnungstür hinter ihr ins Schloss. Natürlich ohne Schlüssel in der Tasche. Also blieb nur noch kräftiges Klopfen an der eigenen Tür. Ein Schlüsseldienst wurde verständigt und damit war der vermeintliche Familienstreit schnell aufgeklärt. Die Einsatzkräfte konnten wieder abrücken. Aus der Landespolizeiinspektion Gera, Kevin Barr.
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0: falls Sie gerade wach geworden sind, beneide ich Sie, weil mit den Stones wach zu werden, ist, glaube ich, das Beste, was man machen kann. 8.50 Uhr, 10 vor 9.
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0: Zwei Fragen, die Ihnen heute garantiert begegnet sind schon oder, wenn Sie wach geworden sind, eben erst begegnen werden, egal ob jetzt auf Arbeit oder in der Familie. Da wird gefragt, na, hast du geguckt und hast du was gesehen? Viele von Ihnen haben natürlich gestern Abend zwischen 19 und 21 Uhr in den Himmel geschaut zur Sonnenfinsternis und Sie haben uns schon ganz viele Nachrichten und Fotos geschickt. Katja hat da den Überblick.
2: Ja, Katrin und Ralf aus Apolda zum Beispiel, die haben geschrieben, ihre Wohnung liegt über den Dächern von Apolda. Da ist es der beste Aussichtspunkt auf die untergehende Sonne und deshalb waren sie auch gestern, also die Wohnung, Enkeltreffpunkt, um das Ereignis zu beobachten. Ein gemeinsames Familienhappening quasi.
0: Schön.
2: Genau, und auch Thoralf hat eine Nachricht geschickt. Er ist gerade mit dem Motorrad in Spanien unterwegs. Gestern hat er mit rund 2000 anderen Menschen auf einem Hügel über Santiago de Compostela gesessen. Mhm. Ja, und ganz total war die Finsternis dort zwar nicht, aber er sagt, er hat den Ring um den Mond auch schon gut gesehen.
0: Ja, gemeinsam schauen ist doch einfach schön. Ich war auf dem Sportplatz mit meinen Kindern und beim Gucken dort und da waren auch viele andere. Und wir haben uns diese einzige Sonnenfinsternisbrille, die wir hatten, geteilt. Also meine Kinder und alle anderen auch noch. Zumal die nächste totale Sonnenfinsternis über Deutschland erst 2081 ist. Also man muss das gestern schon sehr genießen.
2: Ja, aber auf die nächste partielle Sonnenfinsternis musst du gar nicht mal so lange warten. Das hat uns Rainer aus Rudolfstadt noch geschrieben. Er hat nachgeschaut, nächstes Jahr gibt es schon wieder eine partielle Sonnenfinsternis in Thüringen, dann wird die Sonne allerdings nur so um die 35% etwa verdunkelt. Mhm. 2028, 2030 hast du dann auch nochmal eine Chance. Also unsere Brillen braucht man gar nicht so weit weglegen.
0: Genau, ich habe meine dann zum Glück doch weggelegt, denn es gab da noch die Perseiden, also die Sternschnuppen und die habe ich heute Morgen auf dem Weg zum Funkhaus gesehen. Zwei Stück, also insofern für mich ist die letzte Nacht gut gelaufen. Aber die neuen Termine, die trage ich mir rot im Kalender ein. Jetzt blättern wir erstmal durch die Fotos von gestern von Ihnen. Sie finden sie in der MDR Thüringen App.
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0: Adele, Set Fire to Rain. Die Idee für diesen Titel, die kam ihr tatsächlich auch im Regen, als nach dem Streit auch noch ihr Feuerzeug versagte. Ja, andere fluchen kurz, Adele macht daraus einen Welthit. Beneidenswertes Talent. Wir haben auch ihr Talent heute bewundert, nämlich Talent zu fotografieren.
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0: Wobei noch besser als die Fotos fast hat mir eine Beschreibung von einer Hörerin gefallen.
1: Genau, Katharina aus Ebeleben hat eben gerade geschrieben, ich war in der Zeit der Sonnenfinsternis mit dem Auto unterwegs und hatte das Gefühl, ich fahre mit einem Wagen mit getönten Scheiben.
0: Das hat es irgendwie ganz gut getroffen, finde ich. Genau. Matthias Hase ist auch schon hier, guckt gerade seine Bilder auf dem Handy durch oder täuscht das?
2: Nein, die in der MDR Thüringen-App gucke ich an, die sind wirklich toll. Also da sind so tolle Hörerbilder da reingekommen, dass ich sehr erstaunt bin. Ich habe zwar gestern geguckt, aber ich hätte nie so tolle Bilder machen können.
0: Also gerne mal reinklicken in die MDR Thüringen App und ansonsten dranbleiben. In 4 Minuten ist er für Sie da, Matthias Hase. Wir sagen
1: tschüss.
0: Bis morgen.

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0: Und Bildungsstätte Andreasstraße, Jochen Voigt, warnt zum 65. Jahrestag des Mauerbaus vor Vergleichen zwischen der DDR und der Gegenwart. Zugleich fordert er, historische Fakten nicht zu verzerren. Ähnlich äußerte sich auch Kulturstaatsminister Wolfram Weimer. Die Einzelheiten kennt MDR-Thüringen-Reporter Frank Eichmann.
1: In der FAZ warf Weimer insbesondere AfD und Linkspartei vor, in Ostdeutschland positive Zerrbilder der DDR zu produzieren. Das reiche bei der AfD bis zum Singen der DDR-Nationalhymne. Der Kulturstaatsminister schlägt als aktive Form der Erinnerungsarbeit vor, Straßen und Plätze nach Widerstandskämpfern aus der DDR zu benennen. Vor einer Verharmlosung und Verklärung der DDR warnt auch Evelyn Zupke als SED-Opferbeauftragte des Bundestages zuständig für alle Anliegen und Fragen von Opfern der DDR. So menschlich nostalgische Erinnerungen seien, dürfe Diktatur und Überwachung nicht in Vergessenheit geraten.
0: Der Thüringer AfD-Fraktionschef Björn Höcke will Sarah Wagenknecht zur Ministerpräsidentin von Thüringen machen. In einem Video auf der Plattform X fordert er die BSW-Gründerin auf, mit der AfD politische Verantwortung zu übernehmen. Höcke strebt erneut ein Misstrauensvotum gegen CDU-Ministerpräsident Mario Vogt an. Hintergrund ist die Plagiatsaffäre von Vogt. Die TU Chemnitz hatte zuletzt dessen Widerspruch gegen die Aberkennung des Doktortitels zurückgewiesen. Neben der AfD hatte daraufhin auch die BSW-Abgeordnete Anke Wirsing Vogt zum Rücktritt aufgefordert. Rechnerisch hätten AfD und BSW im Landtag zusammen eine Mehrheit. Allerdings halten zahlreiche Thüringer BSW-Politiker weiter zu Vogt und der Bromberg-Koalition. Der Haus- und Gebäudetechniker Thor mit 800 Beschäftigten in Thüringen hat Insolvenz angemeldet. Wie die Thüringer Allgemeine berichtet, will sich das Unternehmen in Eigenregie sanieren und Arbeitsplätze langfristig erhalten. Der Geschäftsbetrieb solle uneingeschränkt weiterlaufen. Laufende Aufträge und Montageeinsätze sollen wie geplant fortgeführt werden. Betroffen von der Insolvenz sind die Standorte in Erfurt, Heiligenstadt, Menteroda sowie Leinefelde-Worbis. Als Gründe für die wirtschaftliche Schieflage nennt die Geschäftsführung unter anderem gestiegene Spritkosten und hohe Zinsen. Die Löhne der Beschäftigten seien zunächst über das Insolvenzgeld abgesichert. Die partielle Sonnenfinsternis hat gestern in der Sternwarte Suhl einen wahren Besucheransturm ausgelöst. Nach MDR-Informationen sind zu dem Naturschauspiel rund 500 Gäste gekommen. Auf dem Inselsberg trafen sich mehr als 400 Schaulustige. Kurz vor 7:30 am Abend war zu beobachten, wie die Sonnenscheibe am rechten unteren Rand vom Mond sozusagen angeknabbert wurde. Im Maximum war die Sonne fast vollständig durch den Mond verdeckt. Der Deutsche Städte- und Gemeindebund fordert angesichts der Hitzewellen mehr Klimaschutz für Krankenhäuser und Pflegeheime. Präsident Ralf Spiegler sagte der Rheinischen Post, Kliniken bräuchten Klimaanlagen für Patienten, aber auch für das Personal. Dafür seien Investitionen von mindestens 20 Milliarden Euro nötig. Auch Alten- und Pflegeheime müssten besser an die zunehmende Hitze angepasst werden, so Spiegler. Das waren die Nachrichten. 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
2: Dankeschön, Frank. Das Wetter in Thüringen, heute sonnig, nur wenige dünne Schleierwolken. Es bleibt trocken, Temperaturen 28 bis 33 Grad. Es gibt Böen, Ostwind. Morgen viel Sonne, kaum Wolken, sehr heiß, 32 bis 35 Grad. Und dann ist schon wieder Wochenende. Samstag sonnig, abends von Westen her wolkiger. Ein paar Schauer und Gewitter sind möglich und es wird nochmal sehr heiß. 9:04. Hier sind die aktuellen Verkehrsmeldungen. Die A4 Richtung Frankfurt ist zwischen Chemnitz-Mitte und Kreuz Chemnitz. Nach Unfall gesperrt, zurzeit gibt es Stau. Die letzte staufreie Abfahrt ist Chemnitz-Ost. A38 Richtung Leipzig zwischen Eisleben und Querfurt ist die rechte Fahrspur nach einem Unfall gesperrt. A73 Richtung Suhl, hier ist die Abfahrt Eisfeld-Nord wegen Bauarbeiten gesperrt. Und die Blitzer stehen auf der A71 Richtung Schweinfurt zwischen Arnstadt-Süd und Stadt-Ilm, auf der B4 am Ortsausgang Oberspier Richtung Sondershausen, in Bad Salzungen am Stadion stadteinwärts, in Berteroda in beiden Richtungen, in Erfurt Martin-Andersen-Nexö-Straße stadteinwärts, in Gera Dr. Schomburg-Straße stadteinwärts, in Jena Luther-Straße stadteinwärts, zwischen Neukirchen und Mila und in Nordhausen in der Parkallee stadteinwärts. Melden Sie Staus und Blitzer kostenfrei im MDR Thüringen Verkehrszentrum 0800 218 1600. Ich bin Matthias Hase, wünsche einen schönen Vormittag.
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0: Einen schönen Vormittag, hier ist MDR Thüringen, Musik von Elton John, Candle in the Wind. Das ist ja auch ein
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0: Metaphorisches Bild, sage ich mal. Eine Kerze im Wind, das ist so ein kleines Licht, unheimlich schön, aber ständig bedroht, dass es ausgeblasen wird. Und vielleicht gilt das ja auch fürs ganz Große, für unsere Welt im Allgemeinen. Und so ein Ereignis wie gestern, diese Sonnenfinsternis, dass mal ein Tagesablauf unterbrochen ist durch eine solche Besonderheit, macht es uns vielleicht auch besonders deutlich, dass unsere Welt so einmalig und wertvoll ist. Gestern Abend Sonnenfinsternis, ein Ereignis, das in Deutschland gar nicht so vollkommen war. 87% Bedeckung der Sonne durch den Mond und trotzdem ein fantastisches Spektakel. Und es führt Menschen zusammen. Das finde ich das Beste dabei. Wir haben gestern im Dorf geguckt, am Dorfrand mit herrlicher Aussicht. Wirklich ganz bis zum Ende und mit sehr unterschiedlichen Schutzvorrichtungen. Unser Günther mit der Schweißerbrille, andere mit der Rettungsfolie, andere mit der Sonnenfinsternisbrille. Und es ist nicht die einzige Erfindung, so eine Schweißerbrille, die hilft, sondern wir haben hier also auch Hörer in der App, die uns schreiben, sie haben mit der Pringeldose, also mit so einer alten Chipsdose, sich eine Lochkamera gebaut. Norbert Hartmann aus Menteroda hat wunderschöne Fotos geschickt, die er selbst gemacht hat. Er meint, er hat vor lauter Anstrengung und vor lauter Aufregung gar nicht gemerkt, dass es sich ein bisschen abgekühlt hat in der Zeit. Und dann haben wir zum Beispiel noch eine Nachricht von Claudia bekommen mit einem sehr, sehr schönen Foto von der Wiese und der Sonne, die so ein bisschen verschleiert ist von ein paar Wolken. Aber sie meint, erst waren die Schleierwolken, die uns die Sicht getrübt haben. Aber am Ende, kurz vor Sonnenuntergang, haben wir doch noch was gesehen. Und eine andere Hörerin schreibt, ja, und die Gassi-Runde hat diesmal für unseren Hund 2 Stunden lang gedauert. Also das ist alles eine Folge eines schönen Ereignisses. Und ihre Fotos, die sie uns schicken, die landen bei uns in der MDR Thüringen App. Da sehen sie auch schon, wie Sonnenfinsternis geht und wie man tolle Fotos davon zaubert. Vielen Dank dafür.

0: Raus aus den Träumen, rein ins Auto, vielleicht schon der Plan fürs nächste Wochenende. Vielleicht haben Sie schon schöne Pläne und freuen sich darauf. Es ist ja Donnerstag, heute ist der 13. August. 9.20 Uhr ist es, 10 Minuten vor halb 10.
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2: Anna und Karin sind Freundinnen. Sie kennen sich seit ihrer Ausbildung, hatten zusammen ein Zimmer in Wohnheim. Seitdem sind sie unzertrennlich. Vieles haben sie miteinander erlebt, manche Krise gemeinsam gemeistert. Nichts kann uns trennen, haben sie einmal versprochen und sich gegenseitig ein Armbändchen geschenkt. Nichts kann uns trennen, all die Jahre war das so. Bis letzte Woche. Ein blöder Streit. Anna hatte Karin ein Buch geliehen und Karin hat es im Bus liegen gelassen. Jetzt ist es weg. Da half kein Entschuldigen, kein Bitten und Flehen. Anna ist sauer. Das Buch war von ihrem Vater. Unersetzbar. Seitdem ist Funkstille. Sie ist schuld, denkt Anna. Und trotzdem fühlt sie sich schlecht. So oft ist Karin schon einen Schritt auf sie zugegangen. Aber Anna konnte einfach nicht. Heute Morgen, sie schaut auf ihr Armbändchen, da fällt es ihr wie Schuppen von den Augen. Wie heißt es im Vater Unser? Vergib mir meine Schuld, meine Fehler und Schwächen und auch ich will anderen vergeben. Dann wird ihr klar, wenn unsere Freundschaft bleiben soll und vor allem, wenn ich wieder froh werden will, dann geht es nur mit Vergebung. Noch vor dem Frühstück holt sie ihr Telefon und wählt Karins Nummer. Ich wünsche Ihnen einen guten Tag. Ihre Olivia Schäfer, katholisch aus Gotha.
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0: Andrew Lloyd Webbers, Jesus Christ Superstar. 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
2: Das Neueste für Mittel- und Westthüringen mit Samira Wischerhoff. Erfurt-Weimar. Die A4 zwischen Weimar und Eichelborn wird voraussichtlich ab dem Jahr 2030 saniert. Wie der Sprecher der Autobahn GmbH Paul Seliger sagte, sind für das Projekt erhebliche Planungsarbeiten nötig. Das etwa 6 Kilometer lange Teilstück der A4 hat viele Bodenwellen und Fahrbahnvertiefungen. Laut Autobahn GmbH stammt der Unterbau des Abschnitts noch aus den 1930er Jahren. Eisenach. Im Ortsteil Göringen wird heute Nachmittag an den Beginn des Baus der Berliner Mauer vor 65 Jahren erinnert. Kommunalpolitiker von CDU und SPD begehen den 13. August traditionell gemeinsam. Sie erinnern an die Zwangsaussiedlungen aus dem früheren Grenzgebiet und an die Opfer der langjährigen Teilung. Bad Sulza. Wegen des Weinfestes werden schon ab heute erste Straßen und Plätze für den Verkehr gesperrt. Wie die Stadt mitteilte, sind vor allem der Bereich um den Markt, die Müller-Hartung-Straße und die untere Marktstraße betroffen. Das 32. Thüringer Weinfest wird morgen Abend eröffnet. 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
3: Ja, und unsere MDR Thüringen App, die quillt auch fast über vor tollen Bildern von der Sonnenfinsternis gestern Abend. Ich wusste gar nicht, dass man so viele verschiedene Motive finden kann, mit Hintergrund, ohne. Teilweise zeigen sie, wie aufgenommen wurde, mit welchen Hilfsmitteln. Also vielen herzlichen Dank dafür. Wir versuchen, so viele Bilder wie möglich auch noch zu uns in die MDR Thüringen App zu bringen, sodass wir unsere Galerie dort vervollständigen. Jetzt schauen wir erstmal aufs Wetter in Thüringen. Heute sonnig, nur wenige dünne Schleierwolken. Es bleibt trocken, 28 bis 33 Grad. Böiger Ostwind, morgen viel Sonne, kaum Wolken, trocken und heiß bis 35 Grad. Am Samstag sonnig, abends dann von Westen her wolkiger. Und da gibt es auch ein paar Schauer und Gewitter und es wird nochmal sehr heiß. 9.33 Uhr. Hier sind die aktuellen Verkehrsmeldungen. Die A4 Richtung Frankfurt ist zwischen Chemnitz-Mitte und Kreuz-Chemnitz nach Unfall gesperrt. Zurzeit 4 Kilometer Stau. Die letzte freie Abfahrt ist Chemnitz-Ost. A73 Richtung Suhl. Hier ist die Abfahrt Eisfeld-Nord wegen Bauarbeiten gesperrt. Die Blitzer auf der A71 Richtung Schweinfurt zwischen Arnstadt Süd und Stadt Ilm, B4 Ortsausgang Oberspier Richtung Sondershausen, in Bad Salzungen am Stadion stadteinwärts, in Erfurt Martin-Andersen-Nexö-Straße stadteinwärts, in Jena Lutherstraße stadteinwärts und Stadtroda-Straße stadtauswärts und in Nordhausen wird in der Parkallee stadteinwärts geblitzt. Melden Sie Staus und Blitzer kostenfrei im MDR Thüringen Verkehrszentrum 0800 218. 16.00. Vielen Dank und gute Fahrt.
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0: 9.40 Uhr ist es, 10 Minuten nach halb 10. Hier ist MDR Thüringen.
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0: Und heute ist unser langjähriger Wettermelder Siegwart Franke zugeschaltet, der eigentlich in Schmiedefeld auf der Saalfelder Höhe das Wetter berichtet. Aber heute aus Bad Liebenstein. Dort, Herr Franke, sind Sie zur Kur, erholen sich und ich hoffe, alles das, was dort an Programm angeboten ist, ist förderlich für Sie.
2: Ja, hallo Haas erstmal.
0: Ja.
2: Zur Temperatur muss ich sagen, 20 Grad, strahlend blauer Himmel.
0: Aha.
2: Und windstill. Und genauso ist es auch bei uns im Schmiedefeld.
0: Ah, Sie haben sich schon erkundigt, ob das Wetter übereinstimmt.
2: Ja, selbstverständlich.
0: Sehr schön. Herr Franke, haben Sie ein bisschen was von der Sonnenfinsternis mitbekommen?
2: Nicht viel, muss ich sagen. Ich habe es im Fernsehen gesehen, da war es sehr einmalig.
0: Die Bilder,
2: da ist ein bisschen neidisch geworden.
0: Ja. Hätte man denn von Schmiedefeld auch einen guten Blick gehabt oder versperren da...
2: Hätte man wunderbaren Blick gehabt.
0: Ja, oder versperren da die Bäume...
2: Die Natureinrichtung ist ein bisschen weg.
0: Ja, das ist klar. Also alles kann man nicht haben. Auch nicht jeder, der irgendwo schön wohnt, hat den Blick in die Abendsonne so spät. Also da muss man schon sich ein gutes Plätzchen suchen. Und wir bekommen, wie gesagt, habe ich eben im Radio schon erzählt, sehr viele Fotos von unseren Hörern über die MDR Thüringen App. Es scheint ein sehr gemeinsinnstiftendes Erlebnis gewesen zu sein. Menschen haben sich da getroffen an Ortsrändern, an Feldern, in Gärten und haben teilweise durch Rettungsfolie und andere Dinge den Sonnenuntergang beobachtet, beziehungsweise eben die Sonnenfinsternis.
2: Die war ja einmalig, muss ich sagen, was man so im Fernsehen gesehen hat. Und von uns aus sieht man die auch so schön, wunderschön von Schmiedefeld.
0: Ja, Herr Franke, dann wünsche ich Ihnen weiter guten Aufenthalt in Bad Liebenstein und bleiben Sie unser Wettermelder, später dann wieder aus der Heimat. Und jetzt erstmal alles Gute für Sie.
2: Auf jeden Fall nochmal kurz zu der Einrichtung, die ist einmalig, die ist wunderschön.
0: Okay.
2: Und das Personal, die Doktors und alle möglichen Pfleger und Schwestern sind top.
0: Top.
2: So wie das Küchenpersonal, einwandfrei.
0: Na, dann geben wir dieses Kompliment hier mal durchs Radio weiter. Sehr schön, Herr Franke. Dann hoffentlich haben alle wichtigen Menschen das Kompliment gehört.
2: Ist das egal.
0: Ist egal, Sie haben es einfach gesagt. Herr Franke, Ihnen alles Gute.
2: Stimmt auch.
0: Ja.
2: Danke.
0: Ich danke Ihnen und bis bald. Tschüss.
2: Bis bald. Tschüss.
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0: Es ist 9.51 Uhr, Donnerstagvormittag, Simon & Garfunkel, Miss Robinson. Und ich kann nur sagen, vielen Dank für all Ihre Nachrichten, all Ihre Bilder. Das scheint ja ein Ereignis zu sein, was Sie wirklich enorm begeistert hat, die Sonnenfinsternis von gestern Abend. Wir haben ein Foto bekommen von Ralf Wöhner, der eigentlich in Sonneberg in Oberlin zu Hause ist, derzeit aber im Ostseebad Reval und hat dort dieses Ereignis über dem Meer fotografiert. Ein wunderschönes Foto. Und wie es sonst so den Leuten ergangen ist, zum Beispiel bei der 11. Sternschnuppennacht auf dem großen Inselsberg, das hören wir jetzt.
1: Wie habt ihr euch darauf vorbereitet? Klappstühle, Picknickdecke?
2: Wir haben zwei Stative, wir haben noch zwei Brillen noch schnell ergattert.
1: Was sieht man denn schon?
3: Ungefähr die Hälfte müsste jetzt bedeckt sein.
1: Ist es deine erste Sonnenfinsternis?
3: Ja, ist es. Ist sehr spannend.
4: So 90% war ja die Bedeckung, oder genau das habe ich gesehen. Und ich habe noch die Originalbrille, ich sehe sie hier, vom 1.8.1999.
1: Und so ein Spektakel ist was Besonderes?
5: Sieht sehr tough aus.
6: Ja, sieht sehr cool aus.
7: Ist super. Ja, wir sind ja extra deswegen hierher gekommen. Hat man ja nicht alle Tage, ne? Und wenn man Glück hat, zweimal im Leben.
1: Und die nächste ist ja erst 2081.
8: Ach du liebe Gott.
9: Da leben wir nicht mehr.
1: Bei mir wird es auch knapp, da bin ich schon 90. Was haben Sie denn da noch vor?
7: Ja, nachher ist ja noch die Sternenschnuppennacht. Da legen wir uns nachher schön gemütlich hin. Decken liegen auch schon im Auto. Und dann gucken wir noch ein bisschen weiter in den Himmel.
0: Herrlich. Das waren Eindrücke von Lisa Wudi von der 11. Sternschnuppennacht. Nacht auf dem Inselsberg, wo beide Ereignisse quasi zelebriert wurden, Sonnenfinsternis und die Perseiden. Und ich hoffe, Sie hatten auch so ein schönes Erlebnis gestern Abend oder genießen die Bilder bei uns in der MDR Thüringen App.

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7: Donnerstagvormittag.

0: Der Thüringer AfD-Fraktionschef Björn Höcke will Sarah Wagenknecht zur Ministerpräsidentin von Thüringen machen. In einem Video auf der Plattform X fordert er die BSW-Gründerin auf, mit der AfD politische Verantwortung zu übernehmen. Höcke strebt erneut ein Misstrauensvotum gegen CDU-Ministerpräsident Mario Vogt an. Hintergrund ist die Plagiatsaffäre von Vogt. Die TU Chemnitz hatte zuletzt dessen Widerspruch gegen die Aberkennung des Doktortitels zurückgewiesen. Neben der AfD hatte daraufhin auch die BSW-Abgeordnete Anke Wirsing Vogt zum Rücktritt aufgefordert. Rechnerisch hätten AfD und BSW im Landtag zusammen eine Mehrheit. Vor dem Erfurter Landgericht beginnt in diesen Minuten ein Prozess wegen eines sexuellen Übergriffs auf eine Frau. Angeklagt sind zwei Männer im Alter von 23 und 38 Jahren. Sie sollen die Frau mit Kokain wehr- und willenlos gemacht haben. Laut Anklage hatte die Frau zuvor erklärt, dass sie keinen Sex möchte. MDR Thüringen-Reporterin Conny Hartmann.
1: Der Anklage zufolge liegt der Übergriff schon mehr als 5 Jahre zurück. Die mutmaßlichen Täter und das spätere Opfer sollen damals zusammen Alkohol getrunken haben. Die Männer sollen der Frau ganz bewusst etwas ins Glas geschüttet haben, um ihren Widerstand im Hinblick auf sexuelle Handlungen zu verhindern, heißt es in der Anklage. Die Ermittler gehen davon aus, dass es sich um Kokain handelte. Einer der beiden soll dann sexuell übergriffig geworden sein, der andere soll den Übergriff gefilmt haben. Für den Prozess sind 3 Tage vorgesehen.
0: Der Haus- und Gebäudetechniker Thor mit 800 Beschäftigten in Thüringen hat Insolvenz angemeldet. Wie die Thüringer Allgemeine berichtet, will sich das Unternehmen in Eigenregie sanieren und Arbeitsplätze langfristig erhalten. Der Geschäftsbetrieb solle uneingeschränkt weiterlaufen. Laufende Aufträge und Montageeinsätze sollen wie geplant fortgeführt werden. Betroffen von der Insolvenz sind die Standorte in Erfurt, Heiligenstadt, Menteroda sowie Leinefelde-Worbis. Als Gründe für die wirtschaftliche Schieflage nennt die Geschäftsführung unter anderem gestiegene Spritkosten und hohe Zinsen. Die Löhne der Beschäftigten seien zunächst über das Insolvenzgeld abgesichert. In der Union regt sich Widerstand gegen den Vorstoß von Bundesumweltminister Carsten Schneider, mehr Klimaschutzkompetenzen beim Bund zu bündeln. Vize-Fraktionschef Günther Krings sagte dem Redaktionsnetzwerk Deutschland, das würde kaum noch etwas von der Gesetzgebungskompetenz der Länder übrig lassen. Fast alles habe Relevanz für den Klimaschutz. Umweltminister Schneider will Klimaschutz als Gemeinschaftsaufgabe im Grundgesetz verankern. Bisher sei es für den Bund rechtlich schwierig, sich finanziell an Klimaschutzaktionen zu beteiligen. Das waren die Nachrichten. 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
2: Dankeschön, Frank. Wir schauen aufs Wetter in Thüringen. Heute ist es sonnig, es gibt nur wenige dünne Schleierwolken, es bleibt trocken. 28 bis 33 Grad sind die Höchstwerte. Heute weht böiger Ostwind. Morgen wieder viel Sonne, kaum Wolken, trocken und sehr heiß mit 32 bis 35 Grad. Der Samstag sonnig, abends kommen von Westen her Wolken und die bringen auch ein paar Schauer und Gewitter mit. Trotzdem wird es nochmal sehr heiß. Die Pollenbelastung durch Gräserpollen schwach bis mäßig, durch Beifußpollen teilweise stark. 10.04 Uhr ist es. Hier sind die aktuellen Verkehrsmeldungen. A4 Richtung Frankfurt, die ist zwischen Chemnitz-Mitte und Kreuz-Chemnitz nicht mehr gesperrt. Eine Fahrspur ist jetzt wieder frei. Wegen Bergungsarbeiten gibt es aber noch 6 Kilometer Stau bis Chemnitz-Ost und Stau auf der Umfahrung über die B169. A71 Richtung Schweinfurt, Vorsicht zwischen Gräfenroda und Oberhof. Im Rennsteigtunnel steht ein defekter PKW auf der rechten Fahrspur. A72 Richtung Leipzig zwischen Stolberg-Nord und Chemnitz-Süd, 3 Kilometer Stau an einer Baustelle. Sie brauchen 10 Minuten länger. Auf der A73 Richtung Suhl ist die Abfahrt Eisfeld-Nord wegen Bauarbeiten gesperrt. Die Blitzer auf der A71 Richtung Schweinfurt zwischen Arnstadt-Süd und Stadt-Ilm, B4 Ortsausgang Oberspier Richtung Sondershausen, in Bad Salzungen am Stadion Stadteinwärts, in Erfurt Martin-Andersen-Nexö-Straße Stadteinwärts, in Jena Lutherstraße Stadteinwärts und in der Stadt Rodaer-Straße Stadtauswärts und ein Blitzer in Nordhausen in der Parkallee Stadteinwärts. Melden Sie Staus und Blitzer kostenfrei im MDR Thüringen Verkehrszentrum 0800 218 16 00. Vielen Dank und gute Fahrt. Ich bin Matthias Hase, wünsche einen schönen Donnerstag.
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Ach, was für ein schöner Übergang von diesem Lied zum nächsten Thema. Ein Herz kann man nicht reparieren, aber dann singt Udo Lindenberg, es geht doch. Vielleicht ist es ja in einem Repair-Café repariert worden. Die haben inzwischen absolut Konjunktur in Thüringen. Und wie das in Nordhausen ausschaut, das erfahren wir nach You Love is King, Your Love is King von Sade und Hell and Oates, Out of Touch. Das ist der Donnerstagvormittag. 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

0: Heute ist der 13. August und ich habe gerade vorhin eine Hörerin in der MDR Thüringen App gehabt, die gesagt hat, bitte nicht nur über die Sonnenfinsternis reden, sondern auch über das Datum 13. August. Es ist ja der sogenannte Tag des Mauerbaus, ein Bauwerk, unter dem viele von uns noch gelitten haben. Ich als junger Mensch, und ich habe immer so eine Erinnerung, dass ich mal als Tramper mit einem Westauto mitgefahren bin, und zwar Richtung nach Hause. Das war Richtung Westen. Und der Autofahrer sagte zu mir, oh, er will heute Abend spätestens 19 Uhr noch in Göttingen sein. Und ich dachte mir so, verrückt, für ihn ist es abends 19 Uhr, für mich ist es irgendwie ein komplett anderes Leben. Aber so war das eben damals. Und jeder hat seine eigenen Erinnerungen. Und dass heute keiner nostalgisch sein sollte, was die DDR betrifft, ist irgendwie eine Sache, die ich gut nachvollziehen kann. Sehr viele nostalgische Gefühle habe ich auch nicht, aber es gibt so ein paar kleine Dinge, wo man schon sagt, ja, Mangel etc. hatte auch Seiten, an die wir vielleicht uns zurückerinnern sollten. Zum Beispiel, dass nichts weggeschmissen wird, was man noch gut verwenden kann. Das ist die beste Form der Nachhaltigkeit. Das muss man jungen Menschen heute immer wieder erklären. Und wenn Sie Geräte haben, die Sie sehr lieb gewonnen haben und die geben Ihren Geist auf, dann hat man schon das Bedürfnis, kriege ich das noch irgendwie ganz? Immer mehr Reparaturcafés gibt es auch in Thüringen, in Nordhausen. Da gibt es den sogenannten Repariertreff der Hochschule. Und da gibt es jeden zweiten Mittwoch im Monat einen Termin, wo man seine eigenen Sachen mit erfahrenen Helfern wieder ganz machen kann. Gestern war es wieder soweit und MDR Thüringen-Reporter Thomas Born, der war mit dabei.
1: Es ist Punkt 14 Uhr, als sich die Tür zum Werkraum auf dem Campus der Hochschule Nordhausen öffnet. Mehrere Menschen quer durch alle Altersklassen stehen hier geduldig an, um ihrem defekten Haushaltsgerät eine zweite Chance zu geben. Dabei ist es für die ehrenamtlichen Helfer rund um Roberto Auer jedes Mal überraschend zu sehen, was da eigentlich alles vor ihnen auf dem Tisch landet.
2: Küchengeräte, Bohrmaschinen, jetzt verstärkt hatten wir auch Anfragen, Laptops, Spielzeug. Wir hatten letztlich einen Spielzeugroboter, so einen kleinen, häufig Staubsauger, solche Dinge.
1: Die erste Herausforderung besteht für die helfenden Hände häufig darin, den Fehler zu finden.
2: Also schön ist es natürlich, wenn man da schon Erfahrung hat, aber bei der Vielzahl der Geräte fangen wir manchmal auch wieder bei Null an und gucken einfach so die gängigen Dinge, ist irgendwo was abgebrochen, was abgerissen.
1: Steht fest, was es ist, dann geht's ans Reparieren. Für Alfred Quack aus Nordhausen ist das der beste Teil am Ganzen.
3: Das ist sehr schön, wenn man nicht gleich alles wegschmeißen muss, was man neu gekauft hat. Ne? Ich habe einen Akkuwinkelschleifer und der funktioniert aber nicht. Der ist noch so gut wie neu und deshalb sollten Sie mal nachgucken.
1: Und weil das Ganze so gut angenommen wird, hat Roberto Auer eine kleine Bitte an andere Interessierte, die gerne mithelfen möchten.
2: Wir haben externe Helfer, wir haben viele Freiwillige von der Hochschule, aber wir könnten noch jede Menge gebrauchen. Also speziell jemand, der ein Handy reparieren kann oder einen Akku wechseln kann oder auch ein Elektriker, der in Rente ist und noch Bock hat, ein bisschen was zu machen, würde uns wirklich sehr weiterhelfen.
1: Defekte Geräte, normalerweise haben sie ein festes Schicksal, ab in die Mülltonne oder zum Wertstoffhof. Doch in Nordhausen läuft das anders beim Repariertreff an der Hochschule.
0: So, und ich erinnere nochmal an den Aufruf, ob es noch alte Hasen gibt, die sagen, Mensch, ich habe Ahnung von Elektro etc. und kann vielleicht mitmachen als Experte beim Repariertreff. Der nächste findet in der Hochschule Nordhausen am 9. September statt.
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6: Das Neueste für Mittel- und Westthüringen mit Samira Wischerhoff. Suhl-Eisenach. Trotz des Starts des neuen Ausbildungsjahres sind in Südwestthüringen noch 666 Lehrstellen frei. Nach Angaben der Arbeitsagentur haben sich bislang 728 Jugendliche für eine Berufsausbildung oder ein Studium entschieden. Besonders gute Chancen gäbe es jetzt unter anderem noch für Lehrstellen im Verkauf, in der Metallbearbeitung oder im Maschinenbau. Erfurt-Weimar. Die A4 zwischen Weimar und Eichelborn wird voraussichtlich ab dem Jahr 2030 saniert. Wie der Sprecher der Autobahn GmbH Paul Seliger sagte, sind für das Projekt erhebliche Planungsarbeiten nötig. Das etwa 6 Kilometer lange Teilstück der A4 hat viele Bodenwellen und Fahrbahnvertiefungen. Elxleben. Bei einem Verkehrsunfall ist gestern ein Radfahrer schwer verletzt worden. Nach Angaben der Polizei wollte ein 59 Jahre alter Autofahrer nach links abbiegen und übersah dabei den entgegenkommenden Radfahrer. Beide stießen zusammen. Der 54-jährige Radfahrer wurde schwer verletzt ins Krankenhaus gebracht. 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
7: Das Wetter in Thüringen. Günther Pfahlbusch aus Büchel meldet 20 Grad, schwachwindig, wolkenlos und aus Oppburg werden uns 15 Grad gemeldet. Das ist noch recht frisch, da zieht man sich gern ein Jäckchen über, braucht man aber nicht lange. Wir erwarten Höchstwerte von 28 bis 33 Grad. Heute viel Sonne, wenige dünne Schleierwolken, es bleibt trocken und dazu gibt's Böen Ostwind. Morgen viel Sonne, kaum Wolken, es ist trocken und sehr heiß bei 32 bis 35 Grad. Auch der Samstag sehr heiß, abends dann von Westen mehr Wolken und da sind dann ein paar Schauer und Gewitter möglich. Sie werden heiß ersehnt, allerdings bitte nicht zu heftig. Die Pollenbelastung durch Gräserpollen schwach bis mäßig, durch Beifußpollen teilweise stark. 10.34 Uhr. Hier sind die aktuellen Verkehrsmeldungen. A4 Richtung Frankfurt zwischen Chemnitz Ost und Chemnitz Mitte 6 Kilometer Stau und stockender Verkehr. Sie brauchen 30 Minuten länger. A71 Richtung Schweinfurt. Vorsicht zwischen Greffenroda und Oberhof. Da steht im Rennsteigtunnel ein defekter PKW auf der rechten Fahrspur. A72 Richtung Leipzig zwischen Stolberg Nord und Chemnitz Süd. 3 Kilometer Stau an einer Baustelle. 15 Minuten Verzögerung. In Hildburghausen ist die Kreuzung Röhmhilderstraße Marienstraße nach einem Unfall gesperrt. Die Blitzer stehen auf der A71 Richtung Schweinfurt zwischen Arnstadt Süd und Stadt Ilm, B4 Ortsausgang Oberspier Richtung Sondershausen, in Bad Salzungen am Stadion stadteinwärts, in Elbingerode in der Königshütter Straße in beiden Richtungen, in Erfurt Martin-Andersen-Nexö-Straße stadteinwärts, in Jena Lutherstraße stadteinwärts und Stadtroda Straße stadtauswärts, A9 Richtung Berlin zwischen Triptis und Hermsdorf Süd, 3 Kilometer Stau und 20 Minuten Verzögerung. Diese Meldung ist gerade noch ganz frisch reingetröpfelt. Melden Sie Staus und Blitzer kostenfrei im MDR Thüringen Verkehrszentrum 0800 218 1600. Vielen Dank und gute Fahrt.
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So, 10.41 Uhr ist es, der Donnerstagvormittag. Hier ist MDR Thüringen. Und auch wenn es vielleicht dem einen oder anderen schon zum Ohren heraushängt, die Sonnenfinsternis beschäftigt Hörerinnen und Hörer weiterhin bei uns im Programm. Wir haben so viele schöne Nachrichten bekommen. Martina aus Eisenach schreibt zum Beispiel: Ich hatte zu Hause noch eine Sonnenschutzbrille aus 1999 gesucht, leider nicht gefunden. Und meine Tochter sagte dann: Mama, lass uns trotzdem mal rausgehen. Ich habe da was mit meiner Pringeldose gebastelt. Mal sehen, ob es funktioniert. Also sind sie im Wohngebiet Eisenach West auf die Wiese gegangen. Da waren viele Leute, auch Familien aus der Straße. Und eine Familie hat uns dann doch noch eine Schutzbrille ausgeliehen, sodass dass wir es besser sehen konnten als mit unserer Chipsdose. Vielen Dank nochmal an die Familie von der Karlskuppe. Es war ein sehr schönes Erlebnis. Wir haben dann ein paar Fotos gemacht, als die Sonne schon hinterm Berg verschwunden war. Und ich muss sagen, also diese Fotos, Martina, sind total schön. Martina hat sich noch geärgert, dass die alle auf dem Kopf bei uns gelandet sind. Aber das macht gar nichts. Die können wir ja drehen und schon sind sie wieder richtig rum da. Und das wunderbare Selfie, wo ganz, ganz, ganz kleine Menschen im Hintergrund zu sehen sind, direkt am Horizont. Das ist für mich so ein bisschen das Highlight der Fotos. Birgit hat uns auch noch Fotos geschickt von der Burgruine Hohenstein. Da haben sie gestanden, im Hintergrund die Harzberge. Und Gabi hat herrliche Fotos vom Fuß der Wachsenburg geschickt. Wir werden nach und nach so viel wie möglich in die MDR Thüringen-App stellen und sagen nochmal an dieser Stelle vielen, vielen Dank für die riesige Resonanz heute Vormittag. Musik von Michael Patrick Kelly, Roundabouts, das ist MDR Thüringen am Donnerstagvormittag, genau 10.43 Uhr.

Woman in Love von Barbara Streisand. Das ist der Vormittag bei MDR Thüringen. Heute ist Donnerstag, der 13. August. Ich weiß jetzt nicht, wie Sie persönlich so zum Thema künstliche Intelligenz stehen. Ich würde mal sagen, ich persönlich differenziert. Aber der Queen-Gitarrist Brian May, der hat im Moment gerade die Nase gestrichen voll von diesem Thema. Er wollte der Meta-KI nämlich den Spaß erlauben, das legendäre Cover vom 1980er Kultalbum The Game nachzubauen. Da ist auch dieser Song hier drauf. Genau, Another One Bites the Dust von Queen. Und das Ergebnis, das optische Ergebnis, ein absoluter Reinfall, komplett unerkennbar. Und dieses Bild teilte er direkt auf Instagram und hat dann fassungslos gefragt, das ist also die Intelligenz, die bald die ganze Welt regieren soll. Er meint das übrigens sehr ernst und warnt vor allem vor den riesigen, hässlichen Rechenzentren, die wohl das Land zerstören. Und hat am Ende sogar einen Appell an den britischen Premierminister gerichtet mit den Worten, lieber Andy, du musst das jetzt stoppen, bevor es zu spät ist. Ja, ich bin da nicht so ganz sicher, wohin die Reise geht. Freue mich aber immer über all das, was unsere normale Intelligenz noch zustande bringt. Zum Beispiel tolle Musik hier von Queen, We Are The Champions.

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3: Die Erfurter Gedenk- und Bildungsstätte Andreasstraße erinnert an den Mauerbau vor 65 Jahren. Leiter Jochen Voigt warnt vor Vergleichen zwischen der DDR und der Gegenwart. Zugleich forderte er, historische Fakten nicht zu verzerren. Ähnlich äußerte sich auch Kulturstaatsminister Wolfram Weimer. Die Einzelheiten dazu kennt MDR Thüringen-Reporter Frank Eichmann.
4: In der FAZ warf Weimer insbesondere AfD und Linkspartei vor, in Ostdeutschland positive Zerrbilder der DDR zu produzieren. Das reiche bei der AfD bis zum Singen der DDR-Nation.

0: AfD Verantwortung übernehmen. Thüringens Infrastrukturminister Steffen Schütz wies Höckes Vorstoß zurück. Das Angebot diene allein dem Machtkalkül und widere ihn an, so Schütz. Thüringenweit unterrichten inzwischen 190 duale Studenten und Studentinnen an mehr als 170 Regel- und Gemeinschaftsschulen. Das teilte das Bildungsministerium mit. Das erste duale Lehramtsstudium war im Wintersemester 2024/25 an der Uni Erfurt gestartet. Es verbindet die Ausbildung an der Universität mit regelmäßigen Praxiseinsätzen an Schulen. Mit dem Programm will das Land mehr Lehrer und Lehrerinnen für Regel- und Gemeinschaftsschulen gewinnen. Der Haus- und Gebäudetechniker Thor mit 800 Beschäftigten in Thüringen hat Insolvenz angemeldet. Wie die Thüringer Allgemeine berichtet, will sich das Unternehmen in Eigenregie sanieren und Arbeitsplätze langfristig erhalten. Betroffen von der Insolvenz sind die Standorte in Erfurt, Heiligenstadt, Menteroda sowie Leinefelde-Worbes. Die Löhne der Beschäftigten seien zunächst über das Insolvenzgeld abgesichert. Wegen der Hitzewelle geraten Mineralwasserabfüller in Deutschland unter Druck. Laut dem Verband Deutscher Mineralbrunnen fehlen derzeit vielerorts Flaschen und Getränkekästen, weil Verbraucher mehr Wasser kaufen, das Leergut aber nicht schneller zurückgeben. Einen Versorgungsengpass gäbe es aber nicht. Großhändler und Brauereien rufen Verbraucher auf, die Kästen zeitig zurückzugeben. Der nächste Eurovision Song Contest wird in der bulgarischen Schwarzmeerstadt Burgas ausgetragen. Das gab das bulgarische nationale Fernsehen bekannt. Im Rennen um den Veranstaltungsort des Musikwettbewerbs setzte sich Burgas damit gegen die Hauptstadt Sofia durch. Das waren die Nachrichten. 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
1: Dankeschön, Jana. Auch für den Hinweis zu den leeren Wasserkästen. Da fühle ich mich ein bisschen ertappt und werde gleich mal gucken, was man zurückbringen kann, damit der Hersteller dann wieder füllen kann. Wir schauen aufs Wetter in Thüringen. Heute sonnig, nur wenige dünne Schleierwolken. Es bleibt trocken, 28 bis 33 Grad. Heute weht böiger Ostwind, auch morgen viel Sonne, kaum Wolken und trocken, sehr heiß, 32 bis 35 Grad. Auch der Samstag sehr heiß, aber dann am Abend von Westen her mehr Wolken und dann sind auch ein paar Schauer und Gewitter möglich. 11.04 Uhr. Hier sind die aktuellen Verkehrsmeldungen. A9 Richtung Berlin zwischen Triptis und Hermsdorf Süd. 4 Kilometer Stau, Sie brauchen 20 Minuten länger. Vorsicht auf der A9 Richtung München. Zwischen Dreußig und Eisenberg liegen Fahrzeugteile auf der rechten Fahrspur. In Hildburghausen ist die Kreuzung Röhmhilder Straße, Marienstraße nach einem Unfall gesperrt. Die Blitzer stehen auf der A71 Richtung Schweinfurt zwischen Arnstadt Süd und Stadt Ilm, auf der B4 am Ortsausgang Oberspier Richtung Sondershausen, in Bad Salzungen am Stadion stadteinwärts, in Elbingerode in der Königshütter Straße in beiden Richtungen, in Erfurt Martin-Andersen-Nexö Straße stadteinwärts, in Jena Luther Straße stadteinwärts und in der Stadt Roda Straße stadtauswärts. Melden Sie Staus und Blitzer kostenfrei im MDR Thüringen Verkehrszentrum 0800 218 16 00. Ich bin Matthias Hase, wünsche einen schönen Vormittag.
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Der Boss Bruce Springsteen, I'm on Fire, ein Hit, den es auch nicht so nochmal gibt. Wirklich ein ganz eigener Sound, ein ganz eigener Klang. Und Teil unseres Programms hier bei MDR Thüringen am Donnerstagvormittag. Gleich haben wir die Beatles. Vorher noch eine kleine Meldung aus Amerika unter dem Stichwort, auch das gibt es. Kann man sich eigentlich nicht vorstellen, ist aber so. Ein Lottospieler in den USA hat den Jackpot geknackt, und zwar bei der Powerball-Lotterie, und zwar den größten Jackpot des Jahres. Es sind 1,04 Milliarden Dollar, etwa 903 Millionen Euro. Also ich kann mir schon 1 Million Euro schlecht vorstellen, aber 903 Millionen erstmal gleich gar nicht. Und es ist also der 8. größte Jackpot in der Geschichte dieser Lotterie. Und jetzt hat der Gewinner ein kleines Problem. Er muss sich nämlich entscheiden. Möchte er die Summe in einem Ritt haben, dann muss er allerdings einen enormen Abschlag in Kauf nehmen. Dann gibt es also 450 Millionen Dollar. Also er kann aber auch sagen, ich nehme das komplette Geld dann in 30 Raten über 29 Jahre. Dann sind es immer noch, ich weiß nicht wie viele Millionen jedes Jahr. Es ist unglaublich. Und in Amerika muss das auch alles versteuert werden. Aber können Sie sich vorstellen, dass Sie irgendwie Geld gewinnen, irgendwie mit 100 Millionen Euro, was macht man damit? Ich kann mir nur vorstellen, man wird irgendwie krank im Kopf oder verrückt oder wird von den besten Freunden nicht mehr angesprochen und gemieden. Ich habe keine Ahnung. Also auf alle Fälle, sowas gibt es in den USA. 903 Millionen Euro im Jackpot gewonnen. Ob ich jetzt anfange, Lotto zu spielen? Ich glaube nein. Let it be.

0: Ach, verrückt. Damals war Nena noch blutjung und ich war fast noch ein Kind und kann mich erinnern an nur geträumt und meine Aufnahme auf dem Tonbandgerät. So ist das mit der Musik. Und mit Nena auch. Die bleibt auch irgendwie immer jung. Die wird reifer, aber ja, ist eine interessante Frau, kann man nicht anders sagen. Gut, von Nena zurück zu den Themen, die uns bewegen hier in Thüringen. Wir haben in dieser Woche gefragt, wo kennen Sie in der Nachbarschaft so diese Stände mit einer Kasse des Vertrauens? Und da schicken Sie uns wirklich quer durch Thüringen zu den Orten, wo es sowas gibt. Manchmal auch sehr kreativ. Ein Tipp von Ihnen, nämlich der sogenannte Getränkebrunnen in Friedrichshöhe am Rennsteig. Das haben wir uns nicht zweimal sagen lassen und wollten wissen, wie das geht. Ja, tatsächlich. In Friedrichshöhe kann man sich erfrischen. Als Wanderin, als Wanderer kann man da, wenn man vorbeikommt, sich aus dem kühlen Nass ein Getränk holen. Frühschichtreporter Tino Geist war für uns dort und hat auch probiert.
1: Es plätschert so vor sich hin am Getränkebrunnen direkt am Arnika-Stadel in Friedrichshöhe. Ein großer Holztrog, wie man es aus den Alpen kennt, fängt das kühle Nass auf. Das Wasser ist die natürliche Kühlung für die Getränke. Juliane Müller vom Ferienhaus Arnika erklärt, wie es funktioniert.
2: Also einfach den Schildern folgen, komm, dann sind so Boxen im Brunnen, die einfach öffnen, aussuchen, was man möchte. Eine kleine Preisliste liegt nebenan, dann einfach gucken, was es kostet, Geld in eine Boxkasse des Vertrauens einwerfen und schmecken lassen.
1: So einfach kann es sein. Für durstige Rennsteigwanderer ist das hier im Angebot.
2: Wir haben leckere Erfrischungsgetränke, Wasser und Apfelschorle, manchmal auch Limonaden. Also wir haben so ein bisschen wechselndes Angebot. 24 Stunden geöffnet, 7 Tage die Woche.
1: Schlechte Erfahrungen mit Zechbrellern gab es noch nicht. Mit 1,50 Euro für das Wasser oder die Apfelschorle sind die Preise aber auch voll in Ordnung.
2: Wir wollen keine Gewinne mit dem Brunnen machen, sondern einfach den Gästen was Schönes, Lustiges bescheren und auf der Reise einfach zu einer Erfrischung sorgen und jo.
1: Na dann, Getränk aussuchen, öffnen, Sitzplatz suchen und die Aussicht über die Bergwiesen genießen und schmecken lassen.
0: Oh, herrlich. Getränke auf Vertrauensbasis. Das gibt's in Friedrichshöhe am Ferienhaus Arnika. Ein Selbstbedienungsgetränkebrunnen. Wenn Sie übrigens auch noch eine schöne Kasse des Vertrauens kennen, sagen Sie es uns gern in der MDR Thüringen App.
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2: Das Neueste für Mittel- und Westthüringen mit Samira Wischerhoff. Suhl-Eisenach. Trotz des Starts des neuen Ausbildungsjahres sind in Südwestthüringen noch 666 Lehrstellen frei. Nach Angaben der Arbeitsagentur haben sich bislang 728 Jugendliche für eine Berufsausbildung oder ein Studium entschieden. Besonders gute Chancen gäbe es jetzt unter anderem noch für Lehrstellen im Verkauf, in der Metallbearbeitung oder im Maschinenbau. Erfurt-Weimar. Die A4 zwischen Weimar und Eichelborn wird voraussichtlich ab dem Jahr 2030 saniert. Wie der Sprecher der Autobahn GmbH Paul Seliger sagte, sind für das Projekt erhebliche Planungsarbeiten nötig. Das etwa 6 Kilometer lange Teilstück der A4 hat viele Bodenwellen und Fahrbahnvertiefungen. Elxleben. Bei einem Verkehrsunfall ist gestern ein Radfahrer schwer verletzt worden. Nach Angaben der Polizei wollte ein 59 Jahre alter Autofahrer nach links abbiegen und übersah dabei den entgegenkommenden Radfahrer. Beide stießen zusammen. Der 54-jährige Radfahrer wurde schwer verletzt ins Krankenhaus gebracht. 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
3: Das Wetter in Thüringen, in Hasenthal bei Siegfried Schmidt sind es 23 Grad und Sönke Krüll aus Bad Tabberz meldet 19 Grad. Da wird noch ein bisschen was heute. Die Höchstwerte liegen bei 28 bis 33 Grad. Es gibt Böen, Ostwind, ansonsten nur ein paar dünne Schleierwolken, ansonsten Sonne und trocken. Morgen viel Sonne, kaum Wolken, trocken, sehr heiß, bis zu 35 Grad sind die Maximalwerte, die prognostiziert werden. Am Samstag ist es dann sonnig, abends von Westen wird es wolkiger, ein paar Schauer und Gewitter können dann dabei sein. Auch der Samstag sehr heiß. Die Pollenbelastung durch Gräserpollen schwach bis mäßig, durch Beifußpollen teilweise stark. 11.32 Uhr. Hier sind die aktuellen Verkehrsmeldungen. A9 Richtung Berlin zwischen Triptis und Hermsdorf Süd. 4 Kilometer Stau, Sie brauchen 30 Minuten länger. In Hildburghausen ist die Kreuzung Röhmhilderstraße-Marienstraße nach einem Unfall gesperrt. Die Blitzer auf der A71 Richtung Schweinfurt zwischen Arnstadt Süd und Stadt Ilm. B4 Ortsausgang Oberspier Richtung Sondershausen. In Bad Salzungen am Stadion stadteinwärts. In Elbingerode in der Königshütter Straße in beiden Richtungen. In Erfurt Martin-Andersen-Nexö-Straße stadteinwärts, in Jena in der Lutherstraße stadteinwärts und in der Stadtroda-Straße stadtauswärts. Melden Sie Staus und Blitzer kostenfrei im MDR Thüringen Verkehrszentrum 0800 218 1600. Vielen Dank und gute Fahrt.
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Der Vormittag bei MDR Thüringen. Heute ist Donnerstag, letzte Ferienwoche. Die Stunden sind gezählt, würde man fast sagen. Aber noch gibt es zahlreiche Veranstaltungen, die in der freien Zeit locken. Und das Wetter macht natürlich auch Laune auf Freibad. Und so ein bisschen Côte d'Azur-Feeling gibt es in Gotha beim Gotha-Syr. Sie haben das hier vielleicht am Vormittag schon mal gehört. Das ist eine tolle Reihe in Gotha, wo es Musik in den Wochentagen gibt, einfach um in der Stadt zu flanieren, ein paar Getränke zu genießen und vielleicht die Stadt mit anderen Augen zu sehen. Und heute, 16 Uhr, spielt eine Nachwuchsband. Ich hätte beinahe gesagt, eine Kinderband. Das stimmt vielleicht nicht mehr so ganz, denn die Jungs, die sind zwischen 13 und 18 Jahre alt und machen offensichtlich wirklich ganz schöne Musik. Ich habe mir ein Video angeschaut von den Jabbolz im Internet und sie haben unter anderem einen jungen Herrn dabei, Yannick, der spielt auch die Violine und das in einer Art und Weise, dass man wirklich sagt, Chapeau. Und das klingt so ein bisschen irisch, aber auch ein bisschen heftig, also es kann laut werden mit allem, was dazugehört. Die Jabbolz heute 16 Uhr zu hören in Gotha auf dem Hauptmarkt. Da gibt es eine Bühne und da startet 16 Uhr das Musikprogramm bei der Gotha Syr. Vielleicht kommen sie vorbei, vielleicht wippen sie ein bisschen mit, vielleicht setzen sie sich dazu und genießen Sommerfeeling bei uns im Freistaat.

Ach schau, noch ein kleiner Nachtrag zum Thema Sonnenfinsternis. Wir haben eine E-Mail bekommen von Rudolf Pörs. Rudolf hört MDR Thüringen über unsere App. Das ist wunderbar und das macht ihm auch möglich, selbst wenn er im Urlaub ist, seinen Lieblingsradiosender zu hören. Und wo ist er gerade? In Dänemark. Und er schreibt, die Sonnenfinsternis haben wir im Hafen von Jylsminde in Dänemark erlebt. Und da gibt es noch eine Tradition. Immer 20 Uhr wird die Fahne mit einem Fahnenlied eingeholt. Dazu spielt ein Mädchen der Jylsminde-Garde die Trompete. Dann haben Dänen uns ihre Schutzbrille geliehen und somit hatten wir beide Ereignisse, das Einholen der Fahne und die Sonnenfinsternis am Hafen von Jylsminde in Dänemark. Und ich sage vielen Dank für den Bericht. Er hat uns auch noch eine Fotokollage mitgeschickt. Viele Fotos von Ihnen haben wir bei uns in der MDR Thüringen App. Also wenn Sie in der Mittagspause ein bisschen Zeit haben, datteln Sie ruhig mal durch unsere Bilder. Sie sind wirklich sehr, sehr vielseitig und eindrucksvoll. Frank Huber hat das, glaube ich, schon gemacht. Er hat schon mal einen Blick reingeworfen und übernimmt gleich hier nach den 12 Uhr Nachrichten. Ich bin Matthias Haase, sage danke fürs Zuhören heute Vormittag. Gleich die ausführlichen 12 Uhr Nachrichten.

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3: Mir ist nicht bekannt, dass solche Absicht besteht, dass sich die Bauarbeiter in der Hauptstadt hauptsächlich mit Wohnungsbau beschäftigen und ihre Arbeitskraft voll eingesetzt wird. Niemand hat die Absicht, eine Mauer zu errichten.
4: Das war am 15. Juni 1961, als DDR-Staats- und Parteichef Walter Ulbricht diesen Satz gesagt hat. Zwei Monate später, heute vor 65 Jahren, am 13. August 1961, wurde sie dann doch errichtet, die Berliner Mauer. Und am Ende war die gesamte innerdeutsche Grenze dicht. Heute, 65 Jahre später, beobachten Historiker zunehmend Versuche, die SED-Diktatur zu verharmlosen. Das beobachtet zum Beispiel der Studienleiter der Gedenkstätte Point Alpha, Philipp Metzler.
5: Niemand muss sich dafür rechtfertigen, eine glückliche Kindheit, gute Nachbarschaften oder schöne persönliche Erfahrungen gehabt zu haben. Aber eine glückliche Kindheit macht aus einer Diktatur noch keinen guten Staat. Genau diese Grenze wird in der gegenwärtigen Debatte immer häufiger verwischt.
4: Ähnliche Stimmen kommen von der Erfurter Gedenk- und Bildungsstätte Andreasstraße. Der Leiter Jochen Voigt warnt vor unzulässigen Vergleichen zwischen der DDR und der Gegenwart. Wenn Menschen etwa behaupten, die heutige Bundesrepublik sei eine Diktatur, dann würden sie die Vergangenheit verharmlosen, sagt er. Erinnert wird an den Mauerbau vor 65 Jahren heute auch in Thüringen. Emily Tümmler aus der MDR Thüringen Nachrichtenredaktion.

0: Sarah Wagenknecht als Ministerpräsidentin in Thüringen. Das hat jetzt tatsächlich AfD-Fraktionschef Björn Höcke vorgeschlagen. Er bietet der BSW-Gründerin an, sie in einem konstruktiven Misstrauensvotum zur Ministerpräsidentin zu wählen. Begründet das mit einer Plakatsaffäre um CDU-Regierungschef Mario Vogt. Guido Fischer aus der MDR Thüringen Nachrichtenredaktion. Wie fallen denn die Reaktionen auf Höckes Vorstoß aus?
1: Also die wichtigste Person, Sarah Wagenknecht, die hat noch gar nicht reagiert. Reagiert hat einer ihrer parteiinternen Gegenspieler aus Thüringen, Infrastrukturminister Steffen Schütz, und das sehr deutlich. Ihn widere das Gebaren Höckes an, sagt der Minister wörtlich. Allerdings hatte zumindest auch die BSW-Abgeordnete Anke Wirsing einen Rücktritt von Amtsinhaber Vogt wegen seiner Plagiatsaffäre gefordert. Und auch Wagenknecht hatte ja die Koalition in Thüringen mit der CDU immer wieder kritisiert. Höcke setzt also offenbar darauf, diesen Zwist im BSW zuzuspitzen und erhöht auch den Zeitdruck. Denn er fordert das Misstrauensvotum vor der Sachsen-Anhalt-Wahl am 6. September. Dazu bräuchte es allerdings eine Sondersitzung des Landtags. Und die hat die AfD allerdings, Stand jetzt zumindest, beim Landtag noch gar nicht beantragt.
0: Im Thüringer Wald sind zwei Luchse ausgewildert worden. Wie der Bund für Umwelt- und Naturschutz Thüringen mitteilte, sollen die Tiere die Population weiter verstärken. Sie sind am Vormittag nahe Oberhof ausgesetzt worden. MDR Thüringen-Reporterin Sarah Räumschüssel war bei der Auswilderung dabei. Woher stammen denn die neuen Luchse?
2: Wangari und Lana, wie die beiden Luchsweibchen heißen, stammen aus der Schweiz und aus Belgien und sind gut ein Jahr alt. Bundesumweltminister Carsten Schneider und Thüringens Umweltminister Thilo Kummer haben gerade eben jeweils eine Tür des Auswilderungsgeheges der Luchse geöffnet und die Tiere laufen lassen. Die Auswilderung ist Teil des Projekts Luchs Thüringen, Europas Luchse vernetzen, mit dem Ziel, zum nächsten Jahr insgesamt 20 Luchse hier in Thüringen auszuwildern. Wangari und Lana sind jetzt Nummer 8 und 9. Die letzten Wochen haben sie dafür im Wildkatzendorf Fitscheroda verbracht. Dort wurden sie explizit auf ein Leben in der Wildnis vorbereitet.
0: Das Projekt, das Auswilderungsprojekt, läuft ja seit 2024. Sind denn auch schon erste Erfolge zu sehen?
2: Definitiv. Also laut BUND konnten sich alle bislang ausgewilderten Tiere gut etablieren. Eine ausgewilderte Luchsin hat auch schon Nachwuchs bekommen. Aber, das hat der BUND nochmal gesagt, ein dauerhafter Erfolg hängt eben nicht nur von den Tieren ab, sondern auch von der Akzeptanz. Und die gibt es nicht bei allen. Teile der Jägerschaft zum Beispiel sehen die Auswilderung von Luchsen durchaus kritisch, denn diese reißen eben auch vorrangig Rehe.
3: Was außerdem noch wichtig ist.
0: In Thüringen sind 190 duale Studierende an über 170 Regel- und Gemeinschaftsschulen im Einsatz. Das teilte das Bildungsministerium mit. Das erste duale Lehramtsstudium war im Wintersemester 2024/25 an der Universität Erfurt gestartet. Es verbindet die Ausbildung an der Universität mit regelmäßigen Praxiseinsätzen an Schulen. Der Haus- und Gebäudetechniker Thor mit 800 Beschäftigten in Thüringen hat Insolvenz angemeldet. Wie die Thüringer Allgemeine berichtet, will sich das Unternehmen in Eigenregie sanieren und Arbeitsplätze langfristig erhalten. Betroffen von der Insolvenz sind die Standorte in Erfurt, Heiligenstadt, Menteroda sowie Leinefelde-Worbis. Die Löhne der Beschäftigten seien zunächst über das Insolvenzgeld abgesichert. Wegen der Hitzewelle geraten Mineralwasserabfüller in Deutschland unter Druck. Laut dem Verband Deutscher Mineralbrunnen fehlen vielerorts derzeit Flaschen und Getränkekästen. Verbraucher würden mehr Wasser kaufen, das Leergut aber nicht schneller zurückgeben. Einen Versorgungsengpass gäbe es aber nicht. Und der nächste Eurovision Song Contest wird in der bulgarischen Schwarzmeerstadt Burgas ausgetragen. Das gab das bulgarische nationale Fernsehen heute bekannt. Im Rennen um den Veranstaltungsort setzte sich Burgas damit gegen die Hauptstadt Sofia durch. Das waren die Nachrichten. 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
4: Danke dir, Jana. Das Wetter in Thüringen heute Nachmittag sonnig, nur wenige dünne Schleierwolken, trocken, 28 bis 33 Grad und ein böiger Ostwind dazu. In der Nacht sternenklar und trocken, dann kühlt's runter auf 17 bis 9 Grad. Morgen viel Sonne, kaum Wolken, sehr heiß, 32 bis 35 Grad. Auch am Samstag sonnig, abends von Westen her wolkiger und ein paar Schauer oder Gewitter, die möglich sind. Aber auch der Samstag sehr heiß noch. 12 Uhr und 7 Minuten. Und hier sind die aktuellen Verkehrsmeldungen. A9 Richtung Berlin zwischen Triptis und Hermsdorf Süd. 4 Kilometer Stau, 30 Minuten dauert's länger.

0: Die Blitzer stehen auf der A71 Richtung Schweinfurt zwischen Arnstadt Süd und Stadt Im, in Bad Salzungen am Stadion stadteinwärts, in Elbingerode, in der Königshütter Straße in beiden Richtungen, in Erfurt in der Martin-Andersen-Nexö-Straße stadteinwärts und zweimal in Jena, in der Lutherstraße stadteinwärts und in der Stadtroder Straße stadtauswärts. Melden Sie uns Staus oder Blitzer kostenfrei im MDR Thüringen Verkehrszentrum 0800 218 16 00. Ich bin Frank Huber, ich wünsche Ihnen eine schöne Mittagszeit und grüße Sie jetzt mit Musik von Carly Simon mit Your Survey.
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0: Klassiker von Herbert. Musik nur, wenn sie laut ist. Ja, und laut können Sie gerne auch drehen für diesen Klassiker aus dem Jahr 65 von Bob Dylan, Like a Rolling Stone.
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3: Wir haben so eine Bioabteilung im Supermarkt, wo ich einkaufe. Und die Bioabteilung lässt die reguläre Gemüseabteilung so ein bisschen anrüchig aussehen. Weißt du? Dann kommt dann immer so eine Frau und sagt, Sie müssen, Herr Sträter, wenn Sie das muss Demeter-Qualität haben. Und ich denke, dass das Schiff mit dem Dracula übergesetzt hat. Keine Ahnung, was die Frau von mir will. Und dann reden wir darüber. Und dann erzählt sie mir von irgendwelchen Standards und Mondlicht und so. Und ich esse ja auch viel tagsüber. Weil wenn du einmal die Tür aufgemacht hast, der Apfel ist ja Bio, ne? Das Obst ist nicht gespritzt, die perverse Bauerndrecksau, das will ich hoffen. Und dann.
4: Meine Mutter hat einen Bioladen 1986.
5: Stimmt, ne? Ja.
4: Hat einen Bioladen. Ich bin da aufgewachsen und es war völlig normal, dass wir da einkaufen. Ich kaufe heute noch ausschließlich Bio, weil es ja, weil du mit einer Kaufentscheidung natürlich auch, ich meine, welche Macht hat denn der Verbraucher noch? Es ist die Macht beim Einkaufen und. Du kannst Konzerne dazu zwingen, mehr Bioprodukte herzustellen oder mehr fleischlose Produkte. Und das wird ja gemacht. Das nimmt ja immer mehr zu. Darum bin ich davon überzeugt, dass das eine gute Sache ist. Hm. Im Sinne saisonal und regional. Hm.
3: Saisonal und regional.
5: Ja. Ja.
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3: Das Wetter in Thüringen, Temperaturen in Sömmerda bei Norman Begler sind schon sonnige 26 Grad und in Sitzendorf bei Sebastian Michel, da sind 27 Grad. Und es wird auch noch mehr, 28 bis 33 Grad erwarten wir heute. Viel Sonne, wenige dünne Schleierwolken dazu. Die Nacht ist sternenklar, trocken bei 17 bis 9 Grad. Morgen dann viel Sonne, kaum Wolken, sehr heiß, 32 bis 35 Grad. Auch der Samstag nochmal sehr heiß, am Abend dann allerdings von Westen her mehr Wolken und dann erste Schauer oder Gewitter. 12.31 Uhr jetzt. Und hier sind die aktuellen Verkehrsmeldungen. A4 Frankfurt Richtung Dresden zwischen Weimar und Apolda. Da liegt ein Kennzeichen auf der rechten Fahrspur. Vorsicht. A9 Richtung Berlin zwischen Triptis und Hermsdorf Süd. 4 Kilometer Stau und stockender Verkehr. 30 Minuten dauert's länger. Dadurch auch Stau auf der B2 zwischen Porstendorf und Groß-Ebersdorf. Und die Blitzer stehen auf der A71 Richtung Schweinfurt zwischen Arnstadt Süd und Stadt Ilm. In Apolda in der Heressener Straße in beiden Richtungen. Dann in Elblingerode, in der Königshütter Straße, beide Richtungen. In Erfurt, in der Martin, an der Nexö-Straße, Stadt einwärts. Dann in Jena, in der Lutherstraße, Stadt einwärts. In der Stadt Roda, Straße, Stadt auswärts. Und im Schreckenbachweg in beiden Fahrtrichtungen. Melden Sie uns Staus oder Blitzer kostenfrei im MDR Thüringen Verkehrszentrum unter 0800 218 16 00. Dankeschön. Jetzt gibt's Power von John Parr und St. Elmo's Fire aus den 80ern.
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Gilbert O'Sullivan mit Alone Again. War ja super, dass das Wetter gestern gehalten hat. Also Sonnenfinsternis, fast ohne Wolken bei uns in Thüringen. Ich habe Freunde, die sind im Urlaub in Italien. Die haben Wolken gesehen, keine Sonne. Also das war richtig klasse. Und jetzt wird's wieder heiß. Wie sehr? Dazu gleich Diana Weise aus dem MDR Thüringen Wetterstudio.

0: Dale Fortago und All Good Things.
1: Und jetzt live aus dem MDR Thüringen Wetterstudio.
0: Heute wieder mit Diana Weise. Diana, nach der Sonnenfinsternis kommt jetzt wieder die heiße Luft zu uns. Und heute merkt man es schon, ne?
2: Auf jeden Fall, ja. Es ist schon wieder deutlich wärmer als gestern um diese Uhrzeit. Heißt in Bleicherode 23 Grad, in Jena 28 Grad. Mhm. Und wir erwarten da noch 28 bis 33 Grad am Nachmittag. Das sind dann in Jena schon 28 Hitzetage dieses Jahr. Also insgesamt schon 11 mehr, als man so im Normalfall oder bei guten mit vielen Hitzetagen bei diesen Jahren erwarten kann. Sonne gibt es dazu reichlich, ein Hochdruckgebiet und Wolken eigentlich so gut wie keine heute.
0: Ist ja auch der Ferienausklang jetzt da, also gönnen wir den Ferienkindern noch mal ein bisschen Hochsommer. Aber in der Nacht sehe ich, da können wir schon wieder lüften, oder?
2: Das Jahr wird nicht mehr ganz so gut austauschen, diese frische Luft, aber 17 bis 11, vereinzelt auch 9 Grad als Tiefstwert, ist schon noch nicht ganz tropisch. Das haben wir dann in der Nacht zum Sonnabend wieder, dass es da gar nicht mehr so richtig auskühlt. Morgen der Tag dazwischen auch, 32 bis 35 Grad, viel Sonne. Und ja, zum Ferienausklang nochmal diese Hitzetage. Am Sonntag gibt es dann schon den Übergang, Schauer und Gewitter ziehen auf. Bringen dann auch eher im Eichsfeld so 23 Grad, im südlichen Thüringen Richtung Suhl oder Meiningen auch 27 Grad nochmal. Auch die neue Woche ist dann auf jeden Fall anders temperiert, als wir das jetzt haben.
0: Okay, das ist ja auch gut, wenn man wieder im Klassenzimmer sitzen muss, ist es ja angenehm, wenn es nicht so heiß ist draußen.
2: Ja, das stimmt. Jetzt ist Baden wahrscheinlich schon noch schöner.
0: Auf jeden Fall. Wenn wir mal die Schüler fragen sowieso. Diana, für heute danke. Bis morgen.
2: Bis morgen.
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schöner Sommertitel. Chris Rea bei MDR Thüringen, Looking for the Summer. Noch ist er da, der Hochsommer. Aber wir haben es gerade gehört von Diana Weise aus dem MDR Thüringen Wetterstudio. Nur noch bis Sonntag, dann ist Wetterwechsel angesagt. Dann wird's weniger heiß.

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11: Mit Ausstellungen und Diskussionsrunden wird heute in Thüringen an den Bau der Berliner Mauer vor 65 Jahren erinnert. So zeigt die Bundesstiftung zur Aufarbeitung der SED-Diktatur auf dem Erfurter Petersberg eine Ausstellung mit Fotos und Zeitungsartikeln. Einen Filmabend wird es in der Gedenkstätte Point Alpha in Geisa geben. Sie zeigt das Dokument Dokudrama Palast der Gespenster. Der Leiter der Erfurter Gedenk- und Bildungsstätte Andreasstraße Jochen Voigt warnt vor Vergleichen zwischen der DDR und der heutigen Bundesrepublik. Wer die Bundesrepublik als Diktatur bezeichne, verharmlose die Vergangenheit. BSW-Gründerin Sarah Wagenknecht will nicht Thüringer Ministerpräsidentin werden. Sie wies damit einen Vorschlag des Thüringer AfD-Vorsitzenden Björn Höcke zurück. Wagenknecht sagte, das Amt sei kein Wanderpokal, den Höcke nach Belieben vergeben könne. BSW-Vorstandsmitglied Klaus Ernst sprach in der Augsburger Allgemeinen von einem billigen PR-Gag. Ähnlich äußerte sich Thüringens Infrastrukturminister Steffen Schütz. Das Angebot diene allein dem Machtkalkül, so Schütz. Kurz vor dem Schulstart sind Schulmaterialien in Thüringen teurer geworden. Nach Angaben des Landesamts für Statistik lagen die Preise für Schreibwaren und Zeichenmaterialien im Juni um gut 4% über dem Vorjahreswert. Auch Süßigkeiten für die Schultüte kosten mehr. In dieser Woche enden die Sommerferien in Thüringen. Ab Montag beginnt wieder der Unterricht. Rund 256.000 Schülerinnen und Schüler starten in das neue Schuljahr. Im Thüringer Wald bei Oberhof sind zwei weitere junge Luchsweibchen ausgewildert worden. Die Tiere sollen helfen, die Luchspopulation zu stärken. Seit dem Start des Projekts Luchs Thüringen wurden damit 9 Luchse freigelassen. Ziel sei eine stabile Population bis 2027 und die Vernetzung mit anderen Beständen in Deutschland. Wegen des niedrigen Wasserstands in der Donau hat Rumänien sein einziges Atomkraftwerk ganz heruntergefahren. Wie das Energieministerium mitteilte, wird nun auch der zweite Reaktor heruntergefahren. Der erste war im Ende Juli abgeschaltet.

0: 30 Grad. In der Nacht sternenklar bei 17 bis 9 Grad. Morgen wieder viel Sonne, kaum Wolken, sehr heiß, 32 bis 35 Grad. Auch am Samstag sonnig, abends allerdings von Westen her ein paar Wolken mehr, erste Schauer und Gewitter. Ab Sonntag dann kühler. 13 Uhr und gleich 4 Minuten. Und hier sind die aktuellen Verkehrsmeldungen. Vorsicht auf der A4 Frankfurt Richtung Dresden zwischen Hohenstein, Ernsthal und Wüstenbrand. Da liegt ein Plasteteil auf der linken Fahrspur. A9 Richtung Berlin zwischen Triptis und Hermsdorf Süd. 5 Kilometer Stau, 30 Minuten dauert's länger. In Gotha ist die Steinmühlenallee in Höhe Erfurter Landstraße nach einem Unfall gesperrt. Die Blitzer stehen jetzt auf der A9 Richtung Berlin zwischen Eisenberg und Reußig, auf der A71 Richtung Schweinfurt zwischen Arnstadt Süd und Stadt Ilm, in Apolda in der Heressener Straße beide Richtungen, in Elbingerode in der Königshütter Straße in beiden Richtungen, in Erfurt in der Martin-Anders-Nexel-Straße stadteinwärts, in Jena in der Lutherstraße stadteinwärts, in der Stadt-Roda-Straße stadtauswärts, außerdem in Jena im Schreckenbachweg beide Richtungen. Dann in Ruder Stadt Schwarzer Einblitzer in der Schwarzburger Straße, beide Fahrtrichtungen. Und jetzt kam noch eine Verkehrsmeldung dazu von der A9 Richtung München zwischen Marktschorgast und dem Dreieck Bayreuth-Kulmbach. Hier 6 Kilometer stockender Verkehr, da gibt es eine Baustelle und das kostet Sie 15 Minuten extra. Melden Sie uns Staus oder Blitzer kostenfrei im MDR Thüringen Verkehrszentrum 0800 218 16 00. Dankeschön, ich bin Frank Huber, grüße jetzt mit dem 70er von Supertramp mit The Logical Song.
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Bengals Wahns mit If She Knew What She Wants. Fast 60 Jahre alt, immer noch gut. Die Rede ist jetzt von den Kings mit Waterloo Sunset.

0: Dickens, also mit Waterloo Sunset. Ein Havarie-Kommissar. Ich wusste gar nicht, dass es sowas gibt, aber das ist so. Sie kommen zum Einsatz, wenn zum Beispiel ein LKW mit Bier umkippt und sich 400 Kästen auf der Straße verteilen oder wenn ein Brand in einer Kosmetikfirma die Bestände ruiniert hat. Auch gestern war ein Havarie-Kommissar vor Ort nach dem schweren Unfall mit zwei LKW auf der A4. Sein Job ist dann begutachten, bewerten und entscheiden, was von der Ladung noch wie verwertet werden kann. In Thüringen gibt es nicht mal eine Handvoll dieser besonderen Sachverständigen. Einen von ihnen hat Frühschichtreporter Thomas Born in Erfurt getroffen.
1: Er ist der Mann für die ganz spektakulären Fälle. Er liest Schäden wie andere Menschen ein Buch. André Och. Wir haben uns in einem Erfurter Café verabredet. Ein richtiges Büro hat er nicht. Braucht er aber auch nicht, denn eigentlich steht André immer auf Abruf bereit.
2: Wir sind immer auf dem Sprung. Es passiert jeden Tag irgendwas, auch sonntags. Man will gerade zur Schwiegermutter zum Mittagessen gehen und dann kommt der Anruf. Mitunter kann man dann schon das Auto packen und sagen, na, wirst du gleich losfahren müssen.
1: An Land, auf dem Wasser, in der Luft und sogar unter der Erde hat er schon Unfälle begutachtet, deren Hergänge ermittelt und Waren bewertet. Seine Mission dabei? Gucken, was am Ende noch verwertet werden kann und was ein Fall für die Tonne ist.
2: Gerade bei den Getränkelastern ist eigentlich der wichtige Punkt, dass man die gute Ware von den schlechten Waren auseinanderhält. Wenn einem das nicht gelingt, kann man versuchen, das Leergut zu retten. Und wenn das auch nicht gelingt, dann habe ich nur noch Schrott.
1: Die meisten Fälle, sagt Och, passieren im Verborgenen. Die spektakulärsten allerdings, die schaffen es in die Nachrichten. Bei seinem explosivsten ging es um Sprengstoff.
2: LKW umgestürzt, hat Ammoniumnitrat geladen. Wenn das austritt, lass liegen und lauf weg. Wenn es brennt, lauf noch schneller weg. Schlussendlich war bei dem Sprengstoff gar nichts passiert. Das Ganze in dem Konsens. Ein paar Monate später ist Ammoniumnitrat in Beirut explodiert und hat die halbe Stadt in Schutt und Asche gelegt. Insofern habe ich mir dann im Nachhinein schon gedacht, würdest du es wieder so machen?
1: Halt! Kraft und immer auch Unterstützung bei seinem besonderen Job bekommt André von seiner Frau.
2: Wenn abends der Anruf kommt, dann steht sie gerne noch auf und macht mir noch einen Tee und macht mir eine Thermoskanne.
1: Denn wie lange ein Einsatz dauert, das weiß Havariekommissar André auch vorher nie.
0: Auf jeden Fall ist das ein Beruf, bei dem kein Tag wie der andere ist. Langweilig wird's nicht.
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morgen, übermorgen wieder Temperaturen bis zu 35 Grad. Da wär's doch schön in einem Haus am See. Muss toll dort sein, meint zumindest Peter Fox. Yeah.

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4: Das Wetter in Thüringen bei Peter Leffler in Krawinkel, Landkreis Gotha, das sind 27 Grad. Und bei Sebastian Althaus, Heilbad Heiligenstadt, das sind 26 Grad. Heute Nachmittag viel Sonne, nur dünne Schleierwolken, 28 bis maximal 33 Grad und ein Ostwind dazu. In der Nacht sternenklar und trocken bei 17 bis 9 Grad, morgen dann aber wieder viel Sonne, kaum Wolken, noch ein bisschen wärmer, 32 bis heiße 35 Grad, auch am Samstag. Da ist es auch wieder sonnig, erst am Abend wolkiger und da gibt es dann erste Schauer und Gewitter. Abkühlung dann ab Sonntag. 13.30 Uhr. Und hier sind die aktuellen Verkehrsmeldungen. Vorsicht auf der A70 Richtung Schweinfurt zwischen Schonungen und Gochsheim. Da liegt eine Holzplatte auf der Fahrbahn. Vorsicht auch auf der A4 Frankfurt Richtung Dresden zwischen Hohenstein-Ernsthal und Wüstenbrand. Da liegen Fahrzeugteile auf der linken Fahrspur. A9 Richtung Berlin zwischen Triptis und Hermsdorf Süd. 5 Kilometer Stau, 30 Minuten dauert's länger. A9 Richtung München zwischen Marktschorgast und dem Dreieck Bayreuth-Kulmbach. 6 Kilometer stockender Verkehr, eine Baustelle, 20 Minuten hier Verzögerung. A38 Richtung Leipzig zwischen Bad Lauchstädt und Merseburg Süd, 5 Kilometer stockender Verkehr, auch hier 20 Minuten Verzögerung. B247 Richtung Gotha in Höhe Leinefelde, Vorsicht, da liegt eine Plane auf der Fahrbahn. Und in Gotha ist die Steinmühlenallee in Höhe Erfurter Landstraße nach einem Unfall weiter gesperrt. Die Blitzer stehen jetzt auf der A9 Richtung Berlin zwischen Eisenberg und Reußig, auf der A71 Richtung Schweinfurt zwischen Arnstadt Süd und Stadt Ilm, in Apolda, in der Heressener Straße beide Richtungen, in Elbingerode, in der Königshütter Straße beide Richtungen, in Erfurt, in der Martin-Anders-Nexö-Straße Stadt einwärts, dann in Jena dreimal, in der Lutherstraße Stadt einwärts, in der Stadt Roda Straße Stadt auswärts und im Schreckenbachweg beide Richtungen. Und noch der Blitzer in Rudolstadt-Schwarza in der Schwarzburger Straße blitzt es beide Richtungen. Melden Sie uns Staus oder Blitzer kostenfrei im MDR Thüringen Verkehrszentrum 0800 218 16 00. Dankeschön, kommen Sie gut an Ihr Ziel. Jetzt mit dem 80er von T-Pau, China in Your Hand.
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0: Heute wieder ein Wetterchen, um was draußen zu unternehmen.
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0: Mit Swing und guter Laune wird heute Abend das Altenburger Musikfestival eröffnet. Vielleicht wäre das was. Die Leipziger MSL Big Band packt ab 19 Uhr die Instrumente aus für einen Mix aus Swing, Jazz, Filmmusiken und Pop. Das Ganze sogar ohne Eintritt. Das Motto lautet dann Celebrate Good Times heute Abend im Hofsalon an der Brüderkirche Altenburg. Zum Abschluss der Sommerferien lädt das Ostbad Jena heute zu einem Familiennachmittag ein. Von 15 bis 18 Uhr gibt es unter anderem einen Wasserparcours, Glitzer-Tattoos oder auch eine Kinderdisco mit DJ. Kinder zwischen 4 und 14 erhalten noch bis zum Sonntag freien Eintritt in das Bad. Und außerdem läuft heute das 6. Sommerfest im Japanischen Garten in der Südstadt von Leinefelde. Ein Kinderliedermacher ist da, der unterhält die kleinen Gäste. Es gibt außerdem eine Kinderbuchlesung und eine Zaubershow. Die Veranstaltung läuft dann bis 17 Uhr. 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

Der Soundcast späten 70er. Christopher Cross bei MDR Thüringen mit Ride Like the Wind. Ich leg 20 Jahre drauf und wir landen bei Melanie C. Never Be the Same Again.

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5: Kurz vor dem Schulstart sind Schulmaterialien in Thüringen teurer geworden. Nach Angaben des Landesamts für Statistik lagen die Preise für Schreibwaren und Zeichenmaterialien im Juli um gut 4% über dem Vorjahreswert. Auch Süßigkeiten für die Schultüte kosten mehr. In dieser Woche enden die Sommerferien in Thüringen. Ab Montag beginnt dann wieder der Unterricht. Rund 256.000 Schülerinnen und Schüler starten in das neue Schuljahr. BSW-Gründerin Sarah Wagenknecht will nicht Thüringer Ministerpräsidentin werden. Sie wies damit einen Vorschlag des Thüringer AfD-Vorsitzenden Björn Höcke zurück. Wagenknecht sagte, das Amt sei kein Wanderpokal, den Höcke nach Belieben vergeben könne. Höcke hatte zuvor angeboten, Wagenknecht in einem konstruktiven Misstrauensvotum zur Ministerpräsidentin zu wählen. Hintergrund ist die Plagiatsaffäre von CDU-Regierungschef Mario Vogt. Wagenknecht erklärte, zwar habe Vogt das Vertrauen verloren, aber Höckes Angebot sei weder ehrlich noch seriös. Der Thüringer BSW-Infrastrukturminister Steffen Schütz hatte sich dagegen hinter Vogt gestellt und erklärte heute, Höckes Gebaren widere ihn an. Im Thüringer Wald bei Oberhof sind zwei weitere junge Luchsweibchen ausgewildert worden. Die Tiere namens Wangari und Lana sollen helfen, die Luchspopulation zu stärken. Seit dem Start des Projekts Luchs Thüringen wurden damit 9 Luchse freigelassen. Ziel ist eine stabile Population bis 2027 und die Vernetzung mit anderen Beständen in Deutschland. Das Amtsgericht Chemnitz hat einen Haftbefehl gegen den AfD-Bundestagsabgeordneten Maximilian Krah erlassen. Hintergrund sind nach Medienberichten offene Prozesskosten aus einem Rechtsstreit mit dem Satiriker Jan Böhmermann. Ob für eine Vollstreckung die Aufhebung von Krahs Immunität beantragt wird, ist noch offen. Krah kündigte an, den Betrag nun zahlen zu wollen. Wegen des niedrigen Wasserstands in der Donau hat Rumänien sein einziges Atomkraftwerk ganz heruntergefahren. Wie das Energieministerium mitteilte, wird auch der zweite Reaktor abgeschaltet. Der erste war bereits Ende Juli abgeschaltet worden. Das AKW liegt im Osten des Landes an einem Donauarm und produziert normalerweise 20% des rumänischen Strombedarfs. Es bezieht sein gesamtes Kühlwasser aus dem Fluss. Um den Ausfall auszugleichen, wird ein altes Braunkohlekraftwerk wieder in Betrieb genommen. Das waren die Nachrichten. 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
3: Danke dir, Jana. Das Wetter in Thüringen heute Nachmittag weiter sonnig mit dünnen Schleierwolken, 28 bis maximal 33 Grad. Die Nacht ist sternenklar und trocken, es kühlt auf 17, teilweise aber auch bis 9 Grad runter. Morgen viel Sonne, kaum Wolken, heißer, 32 bis 35 Grad, auch am Samstag sehr heiß und sonnig, erst am Abend von Westen her wolkiger, dann auch ein paar Schauer oder Gewitter.

0: B71 Richtung Schweinfurt zwischen Arnstadt Süd und Stadt Ilm, auf der B92 in Gera Höhe Keplerstraße stadteinwärts, in Apolda in der Herresner Straße beide Richtungen, in Elbingerode in der Königshütterstraße beide Richtungen, in Erfurt in der Martin-Anders-Nexel-Straße stadteinwärts. Es geht weiter. In Jena in der Lutherstraße blitzt es stadteinwärts, in der Stadtroderstraße stadtauswärts und im Schreckenbachweg beide Richtungen. Und dann haben wir noch Ruderstadt. In der Schwarzburger Straße blitzt es in beiden Richtungen. Und noch eine neue Verkehrsmeldung von der A73 Richtung Bamberg. Vorsicht zwischen Eisfeld Nord und Eisfeld Süd. Dort Sichtbehinderung durch Rauch. Also einiges los heute. Melden Sie uns Staus oder Blitzer kostenfrei im MDR Thüringen Verkehrszentrum 0800 218 16 00. Dankeschön. Und ich grüße Sie jetzt mit Jennifer Rush und Ring of Ice aus den 80ern.
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0: höre ich immer noch gern. Alice Moyet und Is This Love. Ein ziemlich großes Stück Musikgeschichte ist gestern Abend auf Long Island im Bundesstaat New York geschrieben worden. Deep Purple haben ein Live-Konzert gegeben und plötzlich tauchte Ritchie Blackmore auf, der Mann, der die Band 68 mitgegründet hatte und seit 33 Jahren aber kaum mehr ein Wort mit den Kollegen gesprochen hat. Nicht nur die Fans haben sich ziemlich gefreut, auch der Frontman Ian Gillan.
1: Ritchie Blackmore! Thanks, Ritchie. I'll see you in the bar.
0: Wir sehen uns an der Bar, hat er zu ihm gesagt. Also der jahrzehntelange Streit scheint endlich beigelegt zu sein zwischen Ritchie Blackmore und dem Rest von Deep Purple. Deep Purple jetzt aus dem Jahr 72 mit Smoke on the Water.

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4: Das Wetter in Thüringen. Bei Ralf Kirsten in Sonneberg sind es jetzt 27 Grad und aus Schleiz sind mir 25 gemeldet worden. Bis zum Abend sonnig, trocken, 28 bis 32 Grad. Die Nacht sternenklar, trocken, 17 bis 9 Grad. Morgen wieder viel Sonne, kaum Wolken, noch heißer mit 32 bis 35 Grad. Der Samstag wird auch sonnig bis zum Abend. Da gibt es dann ein paar Wolken mehr. Es wird auch wieder sehr heiß mit bis zu 35 Grad. 14.32 Uhr jetzt. Und hier sind die aktuellen Verkehrsmeldungen. Da geht's los mit der A9 Richtung Berlin zwischen Triptis und Hermsdorf Süd. 3 Kilometer stockender Verkehr, 10 Minuten dauert's länger. A9 Richtung München zwischen Marktschorgast und dem Dreieck Bayreuth-Kulmbach. 6 Kilometer stockender Verkehr, 15 Minuten Verzögerung. A72 Richtung Leipzig zwischen Stolberg Nord und dem Kreuz Chemnitz. 6 Kilometer stockender Verkehr, hier dauert's 20 Minuten länger. A72 Richtung Hof, Vorsicht zwischen Zwickau Ost und Zwickau West. Hier liegen Fahrzeugteile auf allen Fahrspuren. A72 Richtung Hof zwischen Treuen und Plauen Ost. Hier gibt's Öl auf der rechten Fahrspur. A73 Richtung Bamberg. Vorsicht zwischen Eisfeld Nord und Eisfeld Süd. Hier Sichtbehinderung durch Rauch. Die Blitzer, die stehen auf der A9 Richtung Berlin zwischen Eisenberg und Reußig, auf der B92 in Gera, Höhe Keplerstraße stadteinwärts, in Apolda in der Heressener Straße beide Richtungen, in Erfurt in der Martin-Andersen-Nexel-Straße stadteinwärts, in Jena in der Karl-Liebknecht-Straße stadtauswärts, in Rudolstadt Schwarza in der Schwarzburger Straße in beiden Richtungen. Das war's nun. Melden Sie uns Staus oder Blitzer kostenfrei im MDR Thüringen Verkehrszentrum 0800 218 16 00. Dankeschön. Ich grüße Sie jetzt mit Billy Joel und Uptown Girl.
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1: Marco, gestern die Sonnenfinsternis schön geguckt?
2: Also mal kurz, ich sag mal so, als ich losgefahren bin nach Hause, da war schon die Sonne in so einem dämmerigen Licht. Das, also das hat mir ganz gut gefallen. Es war auch erstaunlich ruhig überall, weil die Menschen sich natürlich also auf den zentralen Punkten versammelt hatten, um alle mit der Brille dann die Sonnenfinsternis zu gucken. Ich habe auch mal kurz angehalten und habe mal durch die Brille durchgeguckt und muss sagen, wiedererkannt. Von 1999 war so ähnlich.
1: Ja,
2: war so
1: ähnlich. Genau. Schon mal gesehen.
2: Die Frage ist, was machst du jetzt mit deiner Brille?
1: Aufheben, einlagern.
2: Ja, die nächste ist 2081. Also von daher.
1: Also insofern passt doch.
2: Das ist ein schönes Erbstück, was man weiterreichen kann. Ne? Also was ganz selten
1: ist. Das ist eine gute Idee, genau.
2: Da ist derjenige, der die 281 aufsetzt, die von jetzt ist das da.
1: Ne? Also die ist vom Uropa, stell dir vor.
2: Genau. Ja, ich war heute Vormittag schon unterwegs, weil ich mache im Moment bei Ram am Nachmittag so, wo ist Ihr Lieblingsplatz? Wo sind Sie am liebsten, wenn Sie entspannen wollen, wenn Sie sich total wohlfühlen? Das kann alles Mögliche sein. Ich habe schon gesagt, bei mir ist es zum Beispiel, wenn ich mit dem Motorrad fahre und jetzt nicht rase, sondern langsam fahre, so ein bisschen die Landschaft zu sehen, jetzt in der zweiten Sommerhälfte zu gucken. Gerade wenn die Sonne so untergeht, ist fantastisch. Ne?
1: Also das Licht ist so schön. Goldene Stunde. Ne?
2: Herrlich. Mhm. Und weiß ich, wo ist bei dir? Wo bist du am liebsten, wenn du dich...
1: Also bei diesem Wetter, Stotternheimer Seen, das ist doch klasse dort.
2: Ich war heute bei der Petra aus Herbstleben und die hat mir gezeigt, was ihr Lieblingsplatz ist. Und ich muss sagen, fantastisch. Also wirklich, also ganz toller, ich möchte es jetzt noch nicht verraten, weil wir kurz nach drei dann da sind, aber toll, was die Leute und die Menschen sich im Freistaat einfallen lassen, um sich am Lieblingsplatz auch richtig gemütlich zu machen.
1: Sehr gut, dann geh du bitte an deinen Lieblingsplatz, das Nebenstudio, ab 15 Uhr, der Marco.
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Mittler und Beast of Burden. Die Lieblingsplätze in Thüringen sind gleich wieder Thema bei Marco, also bei RAM am Nachmittag ab 15 Uhr. Ich bin Frank Huber. Schön, dass Sie da waren. Wir hören uns morgen wieder. Bis dahin.

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3: Jetzt haben wir es ganz genau 15 Uhr. Ich wünsche Ihnen einen wunderbaren Nachmittag. Alles Wichtige von und mit Jana Münchhof.
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5: Zum Start des Ausbildungsjahres sind in den Handwerksbetrieben hunderte Ausbildungsplätze noch unbesetzt. Das hat eine Umfrage von MDR Thüringen bei den Handwerkskammern Erfurt, Ost- und Südthüringen ergeben. So werden derzeit rund 430 Freiplätze angeboten, zum Beispiel als Kfz-Mechatroniker oder Anlagenmechaniker. Die Kammern weisen darauf hin, dass auch nach dem offiziellen Start des Ausbildungsjahres eine Lehrausbildung begonnen werden kann. BSW-Gründerin Sarah Wagen will nicht Thüringer Ministerpräsidentin werden. Sie wies damit einen Vorschlag des Thüringer AfD-Vorsitzenden Björn Höcke zurück. Wagenknecht sagte, das Amt sei kein Wanderpokal, den Höcke nach Belieben vergeben könne. Emily Tümmler aus der MDR Thüringen Nachrichtenredaktion mit den Hintergründen. Den Ton werden wir nachreichen. Kurz vor dem Schulstart sind Schulmaterialien in Thüringen teurer geworden. Nach Angaben des Landesamts für Statistik lagen die Preise für Schreibwaren und Zeichenmaterialien im Juli um gut 4% über dem Vorjahreswert. Auch Süßigkeiten für die Schultüte kosteten mehr. In dieser Woche enden die Sommerferien in Thüringen. Ab Montag beginnt dann wieder der Unterricht. Rund 256.000 Schülerinnen und Schüler starten dann ins neue Schuljahr. Das Amtsgericht Chemnitz hat einen Haftbefehl gegen den AfD-Bundestagsabgeordneten Maximilian Krah erlassen. Hintergrund sind nach Medienberichten offene Prozesskosten aus einem Rechtsstreit mit dem Satiriker Jan Böhmermann. Ob für eine Vollstreckung die Aufhebung von Krahs Immunität beantragt wird, ist noch offen. Krah kündigte an, den Betrag nun zahlen zu wollen. Das waren die Nachrichten. 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
3: Dankeschön, Jana. So, dann gucken wir mal, ob wir hier vorwärts kommen. Bisher habe ich es nämlich noch nicht. Ja, müsste eigentlich was hören sein. Hört ihr was da drüben auf der anderen Seite? Ja, okay. Also dann haben wir Wetter für Sie. Sonnig und trocken, 28 bis 32 Grad. Das sind die aktuellen Temperaturen. In der Nacht haben wir 17 bis 9 Grad. Morgen viel Sonne, einzelne Wolken, trocken und sehr heiß bei 32 bis 35 Grad. Und am Wochenende erst sonnig und sehr heiß, danach Schauer- und Gewittergefahr. Und am Sonntag gehen die Temperaturen dann deutlich zurück. Aktuelle Verkehrsmeldungen, da haben wir für Sie die A9 Richtung München zwischen Markt Czorgast und dem Dreieck Bayreuth-Kulmbach. 6 Kilometer stockender Verkehr, 15 Minuten dauert es dort länger. Dann sind wir zugange und zwar auf der A72 Richtung Leipzig zwischen Stolberg Nord und Kreuz Chemnitz. 6 Kilometer stockender Verkehr, 20 Minuten dauert es länger. Außerdem auf der A72 Richtung Hof zwischen Treuen und Plauen Ost gibt es Öl auf der rechten Fahrbahn. A73 Richtung Bamberg, Vorsicht zwischen Eisfeld Nord und Eisfeld Süd, gibt es Sichtbehinderungen durch Rauch. Die Blitzer habe ich für Sie von der A9 Richtung Berlin zwischen Eisenberg und Treußig. Dann haben wir die B92 in Gera Höhe Keplerstraße Stadt Einwärts. Dann sind wir auf der in Apolda Herrenessener Straße, beide Richtungen wird geblitzt. In Erfurt Martin Andersen Nexö Straße Stadt Einwärts. In Gera in der Vogtlandstraße Stadt Einwärts und das wär's. 0800 218 1600, kostenfreie Nummer für Sie, direkt zu uns ins MDR Thüringen Verkehrszentrum. Da wünschen wir gute Fahrt.
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0: ich und nicht. Und so soll es bleiben. 13 Minuten nach 3.
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0: Die Frage geht an Sie raus. Ne? Wo ist Ihr Lieblingsplätzchen? Wo ist es so schön, dass Sie sagen, erstens, wenn ich mal wirklich meine Ruhe haben will, dann gehe ich dorthin. Und zweitens, wenn der Marco Ramm ganz artig ist, dann darf er auch mal vorbeikommen und dieses Lieblingsplätzchen vorstellen. Also das ist so der Plan. Ne? Also Sie sagen mir, wo Sie es aushalten, wo Sie gerne sind, wo Sie gerne auch vielleicht Besuch empfangen. Das kann überall sein, ne? Bei Ihnen zu Hause, an der Arbeit, im Garten, im Schwimmbad, auf dem Sportplatz. Je nachdem. Es gibt ja so Fleckchen, wo man wirklich ganz besonders gerne ist und bei uns im schönen Freistaat sowieso. So, und zu diesem Zwecke gerne entweder per Telefon oder per App sich bei mir melden. Hier, das geht ja ganz einfach heutzutage mit der App. Rucki zucki. Die Petra aus Herbstleben hat das gemacht und da bin ich heute Vormittag hingefahren. Und jetzt hören Sie mal, jetzt gibt's das Plätzchen, wo sie ganz besonders gerne ist.
2: Ich bin die Petra Lödige, wohne in Herbstleben und habe hier mein kleines Paradies in der Gartenanlage.
0: Ist das dein Lieblingsplatz?
2: Ja, absolut. Ich wohne den ganzen Sommer hier.
0: Deshalb bist du auch so schön braun geworden, ne?
2: So ist es. Die fragen mich alle, wo ich im Urlaub war.
0: Du hast hier gleich ein Schild, da steht Petras Garten, wo der Rücken schmerzt, aber das Herz jubelt.
2: Absolut.
0: Ich sehe schon einen schönen sauberen Rasengang. Das ist auch eher selten, ne? Dass du sowas. Normalerweise haben die hier irgendwie was gepflastert, du hast Rasen gelassen.
2: Ja, auf jeden Fall. Ich habe auch jetzt letztes Jahr hier das erstmal erneuert. Da stand so ein kleiner Zaun,
0: ja.
2: Der war verrottet.
0: Ja. Nee, wie lange hast du den schon?
2: Seit 2011. Ich habe mit meinem verstorbenen Lebensgefährten eigentlich genommen, weil wir hatten eine Wohnung. Der Balkon war so klein. Da hätte er auf seinen sitzen können, nicht auf meinem. Und dann haben wir gesagt, was machen wir, wenn wir in Rente sind. Ne?
0: Und jetzt so. Ist es soweit, ne?
2: Jetzt, ja, seit 7 Jahren schon.
0: Hier ist auch noch Tomate, die hier wächst, ne?
2: Ja, die habe ich. Das ist so eine späte Zucht. Das ist ein Ochsenherz, habe ich zum Geburtstag gekriegt.
0: Oh ja. Und jetzt kommen wir zum Häuschen. Hier ist der Lieblingsplatz.
2: Also da kann ich stundenlang sitzen. Entweder freue ich mich nur an dem, was ich da gemacht habe, oder dann sehe ich wieder, was das musst du noch machen und das musst du noch machen. Wie gefällt dir da mein selbstgebauter Sichtschutz?
0: Ja, auch sehr schön, ne?
2: Weißt du, woraus der gemacht
0: Nein.
2: ist? Aus dem Lattenrost.
0: Also hat schon mal jemand drauf geschlafen?
2: Ja, ich. Ich hatte mir zu Hause ein neues besorgt.
0: Ja, also die Hollywood-Schaukel ist natürlich wirklich ein schönes Plätzchen. Hier sitzt man dann im Schatten und dann siehst du hier, wenn du von hier guckst, siehst du dann auf einmal den kleinen Springbrunnen, der da vorne plätschert. Ja, also es ist alles sehr aufgeräumt natürlich bei dir. Schön Schatten für Schatten gesorgt, ne, dass das hier auch erträglich ist. Das ist ja auch ein Sommer, sag ich mal, der hat es in sich, oder?
2: Absolut. Also wenn es zu heiß wird, dann mache ich mir hier diese Liege nass mit kaltem Brunnenwasser. Da lege ich mich dein Badeanzug drauf, halte die Dusche nach oben und lass mich berieseln. Anders kann man es gar nicht aushalten.
0: Nee.
2: Man reich und schöner geht's wirklich nicht.
0: Also, ne, ein richtiger Lieblingsplatz von der Petra in Herbstleben. Liebe Grüße nochmal an dich. Und wenn Sie sagen, ach, ich habe auch so ein schönes Plätzchen, dann bitte lassen Sie mich teilhaben. Ich komme gerne vorbei. Ne? Entweder über unser Telefon oder über die App einfach anmelden und dann gucken wir mal.
1: 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Und wo ist Ihr Lieblingsfleckchen? Sagen Sie es uns in der MDR Thüringen App.

Super Bandname. Ich sag's immer wieder. Sniff in the Tears. Driver's Seat. 15.20 Uhr haben wir es noch mittendrin im Hochsommer. Ab Sonntag soll es mit den Temperaturen so ein bisschen zurückgehen. Aber bis dahin gibt's hier Sommerradio auf jeden Fall. Und ich denke, es war's noch nicht mit dem Sommer. Da kommt doch noch was. Eddie Grant, Gimme Hope, Joanna. So kann man es aussagen.

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1: Um 15.30 Uhr. Viele Lehrstellen frei. Zum Start des Ausbildungsjahres sind in Thüringens Handwerksbetrieben noch rund 430 Ausbildungsplätze unbesetzt. Gesucht werden unter anderem künftige Kfz-Mechatroniker und Anlagenmechaniker. AfD-Vorstoß abgeblockt. BSW-Gründerin Sarah Wagenknecht hält das Angebot von AfD-Landeschef Björn Höcke für nicht ernsthaft und lehnt eine Kandidatur als Thüringer Ministerpräsidentin ab. Hintergrund ist die Plagiatsaffäre von Ministerpräsident Mario Vogt und Höckes Vorstoß für ein Misstrauensvotum im Landtag. Preise steigen weiter. Eltern müssen zum Schulstart in Thüringen für viele Schulmaterialien mehr bezahlen als vor einem Jahr. Betroffen sind unter anderem Schreibwaren sowie Süßigkeiten für die Schultüte.
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2: Das Neueste für Mittel- und Westthüringen mit Ulf Dube. Eisenach. Zum Start des neuen Ausbildungsjahres sind in Südwestthüringen noch mehr als 660 Lehrstellen frei. Nach Angaben der Arbeitsagentur haben sich bislang 728 Jugendliche für eine Berufsausbildung oder ein Studium entschieden. Besonders gute Chancen gäbe es jetzt unter anderem noch für Lehrstellen im Verkauf, in der Metallbearbeitung oder im Maschinenbau. Erfurt. Im Süden der Stadt hat ein 53-jähriger Mann mehrere Polizeieinsätze ausgelöst. Den Angaben zufolge warf er sich gestern Nachmittag auf die Motorhauben stehender Autos. Einen Polizisten, der ihn zur Rede stellen wollte, versuchte er zu schlagen, dann flüchtete er. Bei seiner Festnahme wenig später leistete er massiven Widerstand und wurde schließlich in ein Krankenhaus eingewiesen. Exleben. Bei einem Verkehrsunfall ist gestern ein Radfahrer schwer verletzt worden. Nach Angaben der Polizei wollte ein 59 Jahre alter Autofahrer nach links abbiegen und übersah dabei den entgegenkommenden Radfahrer. Beide stießen zusammen. Der 54-jährige Radfahrer wurde schwer verletzt ins Krankenhaus gebracht. 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
3: Dankeschön, Ulf. Dafür, jetzt sind wir beim Wetter. Nach wie vor 28 bis 32 Grad in Richtung Abend. Es ist ganz viel Sonne und sonst nichts. In der Nacht sternenklar, 17 bis 9 Grad. Morgen wieder viel Sonne, einzelne Wolken. Ja, aber die tun nichts. Es ist sehr heiß morgen, 32 bis 35 Grad. Wochenende beginnt ebenfalls sehr sonnig und sehr heiß. Dann kommen irgendwann Schauer und Gewitter auf. Und am Sonntag, sagen die Wetterfrösche, geht es mit der Temperatur nach unten. Wie weit, das werden wir sehen. 2 Minuten nach 3:30. Aktuelle Verkehrsmeldungen: A72 Richtung Leipzig zwischen Stolberg Nord und Kreuz Chemnitz. 6 Kilometer stockender Verkehr, 20 Minuten dauert es dort länger. A72 Richtung Hof zwischen Treuen und Plauen Ost. Öl auf der Fahrbahn, bitte Vorsicht. Landkreis Sonneberg, die Straße zwischen Piesau und Spechtsbrunn ist derzeit wegen eines Feuerwehreinsatzes gesperrt. Die Blitzer. A9 Richtung Berlin zwischen Eisenberg und Reußig, dann auf der B92 blitzt es in Gera, Höhe Keplerstraße stadteinwärts. Apolda, Herr-Ressener Straße, beide Richtungen. Erfurt, Martin-Andersen-Nexö-Straße stadteinwärts. Gera, Vogtlandstraße stadteinwärts. In Jena, in der Karl-Liebknecht-Straße stadtauswärts. Außerdem in Rudolstadt, in der Schwarzburger Straße in beiden Richtungen. Das wär's vorerst. Falls Sie noch was sehen, Staus oder Blitzer, wir sind hier. Sie können uns kostenfrei erreichen unter 0800 218 16 00. Dann wünschen wir gute Fahrt.
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3: So, der Johannes Oerding ist an diesem Wochenende im Freistaat. Sie wissen, in Gotha, Friedenstein, Open Air. Und da wird er auftreten. Und ich habe gleich einen Telefontermin mit ihm. Wir wollen mal vorab so ein bisschen plaudern. Johannes Oerding ist ja einer der ganz großen deutschen Musiker. Und gleich mehr. Also ich nehme es erstmal auf, später kommt es dann in aller Ruhe. Ne? Der Johannes hat auch nicht ewig Zeit. Bis gleich.

0: kommt sogar der Olaf aus dem Schaltraum hier zu mir ins Studio. Ne? Wenn die Dire Straits laufen, dann mag er die handgemachte Musik So Far Away. Jetzt sind wir bei der Polizei. 15.41 Uhr.
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2: Diese Urlaubsrückkehr verlief anders als geplant. Am Mittwoch reiste ein 44-Jähriger mit einem Flug aus Antalya zum Airport Erfurt-Weimar zurück. Bei der Einreisekontrolle stellten Bundespolizisten fest, dass die Thüringer Justiz gegen ihn einen Pfändungsbeschluss wegen Steuerhinterziehung erlassen hatte. Die Beamten konnten bei dem Mann einen Teilbetrag in Höhe von 200 Euro pfänden, die nun der Landeskasse zugeführt werden. Erledigt ist die Sache für den Reisenden damit aber nicht, da noch ein hoher Betrag von mehreren tausend Euro offen ist. Nach der Teilzahlung der Pfändungssumme konnte der Mann die Einreisekontrolle am Flughafen passieren. Für die Bundespolizei in Thüringen, Carsten Teschner.
3: Gestern Mittag führte die Polizei Verkehrskontrollen in Großbreitenbach im Ilmkreis durch. Dabei wurde ein junger Fahrer eines Renault kontrolliert. Es stellte sich heraus, dass er 17 Jahre und nicht im Besitz einer gültigen Fahrerlaubnis war. Seine Weiterfahrt wurde damit beendet, der PKW und der Jugendliche den Eltern übergeben. Gegen den 17-Jährigen wurde ein Ermittlungsverfahren eingeleitet. Außerdem wird geprüft, wer dem Jugendlichen das Fahrzeug zur Nutzung überlassen hat. Aus der Landespolizeiinspektion Gotha, Alexander.
4: Ein 33-Jähriger hat am Mittwochabend in Erfurt einen verfassungsfeindlichen Gruß gezeigt sowie zwei Sicherheitsmitarbeiter bedroht und beleidigt. Gegen 21.50 Uhr fiel der polizeibekannte Mann im Brühler Garten durch aggressives Verhalten auf. Als ihn zwei Mitarbeiter eines Sicherheitsdienstes ansprachen, bedrohte er sie und beleidigte einen der beiden fremdenfeindlich. Aufgrund seines aggressiven Verhaltens hielten die Sicherheitsmitarbeiter den 33-Jährigen bis zum Eintreffen der Polizei fest. Ein Atemalkoholtest ergab einen Wert von über 2 Promille. Die Polizisten nahmen mehrere Strafanzeigen, unter anderem wegen des Verwendens von Kennzeichen verfassungswidriger Organisation, Bedrohung und Beleidigung auf. Zudem erhielt der 33-Jährige einen Platzverweis. Aus der Landespolizeiinspektion Erfurt, Danny Schlee.
5: Heute Morgen befuhr ein 43-Jähriger mit seinem Roller die Landstraße zwischen Maresfeld und Thema. Plötzlich stand eine Kuh auf der Straße. Der Mann versuchte auszuweichen, verlor die Kontrolle über sein Kleinkraftrad und stürzte. Er verletzte sich leicht und wurde mit dem Rettungswagen ins Krankenhaus gebracht. Vermutlich kam es zum leichten Zusammenstoß mit der Kuh, welche vor Ort jedoch nicht mehr festgestellt werden konnte. Der Tierhalter der angrenzenden Weide wurde informiert und prüft sowohl den Zaun als auch die Tiere. Aus der Landespolizeiinspektion Suhl, Anne-Kathrin Seifert.
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0: Da geht der Christian Müller vom Thüringen Journal ab hier. Ne? Also zu Erasure, A Little Respect. Warum hast du gute Erinnerungen an
1: den Song? Absolut 80er-Jahre-Musik, meine Zeit, lieber Marco.
0: Schuldisco?
1: Absolut. Selber aufgelegt übrigens.
0: Nein.
1: Ja.
0: Du hast selber in der Schule,
1: ja,
0: in der Aula aufgelegt.
1: Mit meinem Freund Renald zusammen haben wir die Disco gerockt in Gera, die Schuldisco.
0: Und wo habt ihr die Musik hergehabt damals?
1: Na, der hatte gute Beziehungen ins westliche Ausland und hat sich dadurch ein paar CDs und Kassetten besorgen können, die ich leider nicht hatte.
0: Das war Goldstaub.
1: Aber ich konnte schon immer labern.
0: Ich verstehe. So, Christian Müller vom Thüringer Journal. Apropos, da sind wir direkt beim Thema. Was macht ihr heute Schönes in der Sendung?
1: Ja, Marco, wir gucken heute zum Beispiel mal nach Meiningen, wo sich junge Schwimmtalente entwickeln, wie wir mitbekommen haben. Du kennst ja vielleicht dieses jährliche 24-Stunden-Schwimmen von Meiningen.
0: Wovon sprichst du? Weil 24 Stunden kann ich nicht schwimmen.
1: Ich auch nicht. Ich könnte da auch nicht 24
0: also
1: Stunden zugucken. Aber es gibt
0: Minuten.
1: Leute, die hüpfen da rein und natürlich mit Pause und mal zwischendrin mal was essen und aufs Klo gehen. Aber 24 Stunden am Stück im
0: Wahnsinn.
1: Wasser.
0: Wahnsinn.
1: Und das meistens für einen guten Zweck, auch in Zusammenarbeit mit der Bundeswehr und anderen Vereinen in der Stadt. Und da haben sich in der Altersklasse Jungs und Mädchen 11 und 12 Jahre zwei Talente entpuppt. Mhm. Das Mädchen ist über 30 Kilometer geschwommen in diesen 24 Stunden und der Junge sogar 38 Kilometer. Überleg mal, das fahren wir nicht mal mit dem Fahrrad am Stück.
0: Ganz großes Kilo.
1: Sind die geschwommen und das muss also offenbar ein guter Jahrgang sein und deswegen ist Steffi Binke heute mal nach Meiningen gefahren, zu den Wasserfreunden Meiningen und hat mal geguckt, was es damit auf sich hat und da steckt ein Konzept dahinter. Also das ist kein Zufallstreffer gewesen, sondern die Meininger bereiten Mädchen und Jungs darauf vor, den Schritt zu gehen, den nächsten Schritt zu gehen, nämlich hier ans Sportgymnasium in Erfurt, um dort also richtig gute Schwimmerinnen und Schwimmer zu werden. Im Moment läuft ja gerade die Schwimmweltmeisterschaft in Paris. Da sehen wir jeden Tag schöne Bilder. Aus Thüringen sind lange keine guten Schwimmer gekommen, obwohl wir ja früher gute hatten. Stichwort Roland Matthes. Mehr muss ich nicht sagen. Es gab auch noch andere. So, und dazwischen ein Riesenloch. Und damit das vielleicht mal wieder ein bisschen vorwärts geht, bemühen sich eben auch Vereine außerhalb von Erfurt, gute Talente dem Sportgymnasium zuzuführen. Einer dieser Vereine sind die Sport- und Wasserfreunde aus Meiningen und die wollen wir heute mal vorstellen.
0: Als Schwimmer brauchst du ja Füße wie Flossen. Ne? Das ist ja schon mal die erste Voraussetzung.
1: Ja, und du brauchst vor allen Dingen Ausdauer und du brauchst auch dieses Potenzial, sich quälen zu wollen und zu können, möglichst wenig Gewicht. Deswegen kommen wir
0: jetzt
1: beide da nicht mehr in Frage.
0: Jetzt weißt du, warum wir beide da sind. Aber sag mal, hast du noch eine Badekappe? Dann gehst du mit Badekappe ins Wasser?
1: Nee. Hatte ich aber früher natürlich. Musste ja jeder haben, so ein blödes Ding, wo du aussiehst, dann wie so ein Glatzkopf, wenn du das
0: auf den Kopf. Ich würde mir wünschen, dass du heute Abend im Thüringen Journal einfach für den Beitrag mal die Badekappe mal rausholst und mal aufsetzt. Das wird doch
1: dann
0: schön.
1: Müssen wir hier eine extra Requisite aufmachen. Gestern hatte ich die Sonnenbrille auf, falls du es gesehen hast. Da ging es ja um Sonnenfinsternis.
0: Nein, ich habe es gestern verpasst.
1: Menschenskinder, das war Men in Black.
0: Ja.
1: Hast du gar nicht verfolgt.
0: Ach Mensch, ich war doch damit beschäftigt, den Mond
1: die
0: und
1: die Sonne
0: zu bauen.
1: Übrigens da heute nochmal schöne Bilder auch bei uns im Journal. Dank auch an alle Hörerinnen und Hörer von MDR Thüringen, die in die App und auch natürlich auf unserer Online-Seite ihre Bilder zur Verfügung gestellt haben.
0: Der Christian, wir machen mal Schluss an der Stelle, sonst brauchst du ja keine Sendung mehr machen heute Abend.
1: So ist es.
0: Ich danke dir ganz herzlich, Thüringen Journal, heute 19 Uhr für Sie. Bitteschön.

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3: So, und jetzt haben wir es gleich 16 Uhr. Ich wünsche einen schönen Donnerstagnachmittag und Feierabend. Alles Wichtige mit Jana Münchhof.
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4: Zum Start des Ausbildungsjahres sind in den Thüringer Handwerksbetrieben hunderte Ausbildungsplätze noch unbesetzt. Das hat eine Umfrage von MDR Thüringen bei den Handwerkskammern Erfurt, Ost- und Südthüringen ergeben. So werden derzeit rund 430 freie Plätze angeboten, zum Beispiel für künftige Kfz-Mechatroniker oder Anlagenmechaniker. Die Kammern weisen darauf hin, dass auch nach dem offiziellen Start des Ausbildungsjahres eine Lehrausbildung begonnen werden kann. BSW-Gründerin Sarah Wagenknecht will nicht Thüringer Ministerpräsidentin werden. Sie wies damit einen Vorschlag des Thüringer AfD-Vorsitzenden Björn Höcke zurück. Wagenknecht sagte, das Amt sei kein Wanderpokal, den Höcke nach Belieben vergeben könne. Emily Tümmler aus der MDR Thüringen Nachrichtenredaktion mit den Hintergründen.
5: Ausgangspunkt ist die Plagiatsaffäre von Ministerpräsident Mario Vogt. Die BSW-Abgeordnete Anke Würsing hatte als einzige aus ihrer Fraktion seinen Rücktritt gefordert. Die BSW-Minister hingegen stellten sich hinter Vogt. Höcke wollte diesen Zwist offenbar zuspitzen. Sein Ziel ist ein Misstrauensvotum im Thüringer Landtag vor der Wahl in Sachsen-Anhalt am 6. September. Sarah Wagenknecht hält Höckes Angebot daher weder für ehrlich noch für seriös. Auch BSW-Fraktionschefin Sigrid Hupach wies Höckes Vorstoß zurück und schloss eine Zusammenarbeit mit der AfD entschieden aus.
4: Nach der missglückten Katastrophenschutzübung im Sandbergtunnel gibt es Streit zwischen dem Thüringer Innenministerium und dem Ilm-Kreis. Das Ministerium weist die Kritik von Landrätin Petra Enders zurück. Sie hatte es als nicht zeitgemäß bezeichnet, dass Leitstellen per Fax über den Notfall im Tunnel informiert worden waren. Aus dem Ministerium heißt es dagegen, Faxnachrichten würden heute digital und bundesweit eingesetzt. Zugleich sieht das Land Schwachstellen bei der kleinteiligen Struktur der Rettungsleitstellen und wirbt für weniger Leitstellen. Bei der Übung am vergangenen Wochenende waren Feuerwehren und Sanitäter teils mit großer Verzögerung alarmiert worden. Im Thüringer Wald sind zwei Luchse ausgewildert worden. Wie der Bund für Umwelt- und Naturschutz Thüringen mitteilte, sollen die Tiere die Population weiter verstärken. Sie wurden am Vormittag nahe Oberhof ausgesetzt. MDR Thüringen-Reporterin Sarah Räumschüssel, woher stammen denn die neuen Luchse?
6: Wangari und Lana, wie die beiden Luchsweibchen heißen, stammen aus der Schweiz und aus Belgien und sind gut ein Jahr alt. Die Auswilderung ist Teil des Projekts Luchs Thüringen, Europas Luchse vernetzen, mit dem Ziel, zum nächsten Jahr insgesamt 20 Luchse hier in Thüringen auszuwildern. Wangari und Lana sind jetzt Nummer 8 und 9. Die letzten Wochen haben sie dafür im Wildkatzendorf Fitscheroda verbracht. Dort wurden sie explizit auf ein Leben in der Wildnis vorbereitet.
4: Wegen der Hitzewelle geraten Mineralwasserabfüller in Deutschland unter Druck. Laut dem Verband Deutscher Mineralbrunnen fehlen derzeit vielerorts Flaschen- und Getränkekästen, weil Verbraucher mehr Wasser kaufen, das Leergut aber nicht schneller zurückgeben. Einen Versorgungsengpass gäbe es aber nicht. Großhändler und Brauereien rufen Verbraucher auf, die Kästen zeitig zurückzugeben. Das waren die Nachrichten. 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
3: Ich muss auch mal wieder meine Flaschen abgeben. Die sind alle hier in der Ecke. Also.
4: Ja, mach das mal.
3: Genau. Dankeschön. So, wir sind beim Wetter. Stimmt das? Ja. Wetter haben wir 28 bis 32 Grad, sonnig und trocken. Es sind, lass mal nachrechnen, heute, morgen und Samstag nochmal drei wirklich sehr schöne Sommertage. Ja, nur für alle, die sagen, oh, es ist heiß und so. Drei schöne Sommertage noch. Ab Sonntag soll es schon in die andere Richtung gehen. Aber wir machen erstmal im Detail die Nacht, also Sternen klar und trocken, 17 bis 9 Grad. Morgen viel Sonne, 32 bis 35 Grad, sehr heiß. Und dann, wie gesagt, am Samstag auch nochmal schön und heiß. Sonntag dann oder Samstagabend Schauer und Gewitter und am Sonntag geht es zurück mit den Temperaturen. Und die Wetterfrösche sagen relativ deutlich. 3 Minuten nach 4. Aktuelle Verkehrsmeldungen. Vorsicht auf der A72 Richtung Leipzig zwischen Dreieck-Hochfranken und Pirk. Da liegen Fahrzeugteile auf der Fahrbahn. Dann sind wir auf der A72 Richtung Leipzig zwischen Stolberg Nord und Kreuz Chemnitz. 8 Kilometer stockender Verkehr, 20 Minuten dauert es länger. A72 Richtung Hof zwischen Treuen und Plauen-Ost staut es sich nach einem Unfall. 10 Minuten obendrauf. Landkreis Sonneberg. Die Straße zwischen Pisau und Spechtsbrunn ist wegen eines Feuerwehreinsatzes derzeit gesperrt. In Nordhausen auf der Harzstraße zwischen Rüdigsdorfer und Gumpestraße, da liegt Getreide auf der Fahrbahn. Bitte äußerste Vorsicht, vor allem wenn man auch mit zwei Rädern unterwegs ist. Jetzt haben wir die Blitzer. A4 Richtung Frankfurt zwischen Chemnitz-Löser und Chemnitz-Mitte. A9 Richtung Berlin zwischen Eisenberg und Dreußig ein Blitzer. B92 in Gera, Höhe Keplerstraße stadteinwärts. In Apolda in der Harrisoner Straße beide Richtungen. Erfurt Martin-Andersen-Nexö-Straße stadteinwärts. In Gera in der Vogtlandstraße stadteinwärts ein Blitzer. Außerdem in Jena in der Karl-Liebknecht-Straße stadtauswärts. Jetzt sind wir noch in Rudolstadt in der Schwarzburger Straße. Beidseitig wird geblitzt. Das wär's.

0: dann sind wir doch direkt im Thema hier mit Roxette, It Must Have Been Love, 16 Uhr und 12 Minuten.
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0: So, jetzt bitte die Ohren gespitzt an alle Heirats- und Hochzeitswilligen und Wütigen, denn im Standesamt in Zellermeles im Kreis Schmalkalden-Meiningen, meine Damen und Herren, gibt es jetzt eine ganz besondere Geschichte, wie man heiraten kann. Am Telefon ist die Standesbeamtin aus Zellermeles, die Chefin, die Anne Six. Hallo Frau Six.
2: Hallo.
0: Ich habe gelesen, dass es am 14. November bei Ihnen ein sogenanntes oder eine sogenannte Candlelight-Hochzeit gibt. Was ist das, bitteschön?
2: Ja, genau. Wir wollen dieses Jahr erstmalig Candlelight-Trauungen bei uns im Standesamt anbieten. Und das heißt, geheiratet wird an einem Samstagabend, wenn es draußen schön dunkel ist, bei Kerzenlicht.
0: Fantastisch. Und wie macht ihr das dann? Also im Standesamt selber, wie muss man sich das vorstellen?
2: Ja, das Licht wird dann gedimmt. Also das Trauzimmer wird dunkel sein. Und im ganzen Zimmer sind LED-Kerzen verteilt. Natürlich müssen wir uns auch an gesetzliche Vorschriften halten. Aber auf dem Tisch, da werden auch echte Kerzen leuchten. Das kriegt man dann auch hin.
0: Fantastisch. Und dann die ganze Gefolgschaft mit drin und dann die beiden Trauwilligen vorne bei Ihnen sozusagen mit Kerzenschein. Das stelle ich mir schon ziemlich romantisch auch vor, oder?
2: Ja, genau, das war das Ziel, dass wir die standesamtliche Trauung noch ein bisschen besonderer gestalten, ein bisschen individueller und dass wir auch den neuen Termin wünschen, die immer mehr an uns herangetragen werden. Es bleibt immer nicht nur beim Wunschtag, sondern mittlerweile auch bei der Wunschuhrzeit. Und deshalb haben wir uns gedacht, machen wir mal einen Samstagabend möglich für unsere Paare.
0: Finde ich eine ganz tolle Idee. Muss man sich da jetzt schon für anmelden oder wie läuft das?
2: Ja, die Anmeldung ist ab jetzt möglich. Die Heiratswilligen können sich gerne bei mir melden. Genau. Ja. Natürlich muss die, was ich noch erwähnen möchte, diese Eheschließung ist natürlich, auch wenn es nach Event klingt, ist es eine ganz echte standesamtliche Eheschließung, die eine rechtskräftige Wirkung entfaltet. Also ja. Muss auch gut überlegt sein.
0: Okay. Und ist das nur für Paare aus Zellermeles oder kann man auch von außerhalb zu Ihnen kommen?
2: Wir freuen uns nicht nur über Zellermeleser Paare, es können gerne auch alle Brautpaare von außerhalb zu uns kommen.
0: Ja, jetzt sind Sie ja Standesbeamtin und Entschuldigung, aber da muss ich jetzt mal nachfragen. Ich stelle mir das schon sehr spannend vor, wenn man dann die Trauung vollzieht. Gab es denn auch schon mal ein Ereignis, wo Sie gesagt haben, da ist jemand aufgestanden und hat gesagt, ich habe es mir anders überlegt?
2: Nein, das ist noch nicht passiert, nicht während der Trauung. Es wurde schon mal kurz vorher eine Trauung abgesagt, das gab es dann schon. Aber währenddessen, das habe ich auch von Kollegen noch nicht gehört, dass da jemand Nein gesagt hat oder den Raum verlassen hat.
0: Ja, letzte Frage von mir ist eine sogenannte Fangfrage an die Standesbeamtin. Wie lautet das wichtigste Wort im Standesamt?
2: Ja.
0: So sieht's aus. Ganz liebe Grüße nach Zellermeles und viel Erfolg mit eurem Candlelight-Hochzeitsdingens. Ja, ja, vielen Dank.
2: Dankeschön.

toller Song, nach wie vor, von Karat. Ein paar Sekunden hat er mich verliebt. Hab den Mond mit der Hand berührt um 16.21 Uhr. Wir bleiben musikalisch betrachtet in der Abteilung Supermusik. Lionel Richie, All Night Long.

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1: Um 16.30 Uhr. Viele Lehrstellen frei. Zum Start des Ausbildungsjahres sind in Thüringens Handwerksbetrieben noch fast 450 Ausbildungsplätze unbesetzt. Gesucht werden unter anderem Kfz-Mechatroniker und Anlagenmechaniker. AfD-Vorstoß abgeblockt. BSW-Gründerin Sarah Wagenknecht will nicht Thüringer Ministerpräsidentin werden. Sie wies einen Vorschlag des Thüringer AfD-Vorsitzenden Björn Höcke zurück. Wagenknecht sagte, das Amt sei kein Wanderpokal, den Höcke nach Belieben vergeben könne. Mineralwasserabfüller unter Druck. Laut dem Verband Deutscher Mineralbrunnen fehlen derzeit vielerorts Flaschen und Getränkekästen. Die Verbraucher würden wegen der Hitze mehr Wasser kaufen, das Leergut aber nicht zurückgeben.
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2: Das Neueste für Mittel- und Westthüringen mit Ulf Dube. Weimar. Nach ersten guten Erfahrungen will die Stadt weitere gepflasterte Straßenbereiche glattschleifen. Laut Tiefbauamt kommt Ende Oktober erneut eine Schleifmaschine zum Einsatz. Sie soll zwischen Karlstraße und Jakobstraße die Oberfläche des Kopfsteinpflasters glätten. Dadurch wird das Pflaster auch rutschfester und leiser. Nach den ersten geglätteten Straßenabschnitten hatte es viele positive Stimmen gegeben. Eisenach. Am Ufer des Prinzenteiches ist der historische Rastplatz erneuert worden. Wie die Stadt mitteilte, musste der rund 100 Jahre alte überdachte Sitzpilz rekonstruiert werden. Unter anderem war die runde Bank gebrochen und die Farbe blätterte ab. Für die Arbeiten wurden Spenden gesammelt. Die neuen Sitzflächen wurden aus Thüringer Eichenholz gefertigt. Georgenthal. Im Landkreis Gotha sind Anwohner auf betrügerische Luftballons gestoßen. Laut Polizei waren an den bunten Ballons Karten angebunden. Sie warben für ein Gewinnspiel, bei dem die Finder eine Nummer anrufen sollten. Nach Erkenntnissen der Polizei werden die Anrufer dann aber oft gedrängt, Verträge abzuschließen. 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
3: Sommer, Sommer, Sommer, ne? Richtung Abend 22 bis 25 Grad, die Nacht sternenklar und trocken 17 bis 9 Grad. Morgen sehr heiß, der Freitag 32 bis 35 Grad, Wochenende. Samstag wieder sonnig und sehr heiß. Am Sonntag geht's runter mit den Temperaturen, weil in der Nacht von Samstag auf Sonntag dann doch Schauer und Gewitter reinkommen. Ich sag mal so, es wird auch Zeit, dass es wieder was von oben gibt, ein bisschen was Feuchtes, ne? Ist ja alles super trocken. Aber dann am Sonntag, wie gesagt, die Werte auch ordentlich nach unten in den 20er-Bereich. Mal gucken, wie sich die nächste Woche gestaltet. 16.32 Uhr. Bisschen Sommer können wir dann wieder haben, oder? Ja. Die aktuellen Verkehrsmeldungen. Vorsicht auf der A9 Richtung München. Zwischen Münchberg Süd und Gefrees, da liegen Fahrzeugteile auf der Fahrbahn. Dann sind wir auf der A72 Richtung Leipzig. Zwischen Storbeck Nord und Kreuz Chemnitz 8 Kilometer stockender Verkehr, 20 Minuten länger. Saale-Holzland-Kreis, da ist die Straße zwischen dem Abzweig Klein-Oltersdorf und Hummelsheim nach einem Unfall gesperrt, bitte Obacht. Im Landkreis Sonneberg ist die Straße zwischen Piesau und Spechtsbrunn wegen eines Feuerwehreinsatzes gesperrt. In Nordhausen ist die Harzstraße im Bereich des Stadions wegen Reinigungsarbeiten gesperrt. Jetzt kommen die Blitzer. Die stehen auf der A4 Richtung Frankfurt zwischen Chemnitz-Glösa und Chemnitz-Mitte. Dann auf der A9 Richtung Berlin, da blitzt es zwischen Eisenberg und Dreußig. In Gera, in der Vogtlandstraße stadteinwärts. In Jena, in der Kalibknechtstraße stadtauswärts. In Ruderstadt, in der Schwarzburger Straße in beiden Richtungen. Staus oder Blitzer, wie immer kostenfrei direkt zu uns ins MDR Thüringen Verkehrszentrum 0800 218 16 00. Da wünschen wir gute Fahrt.
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3: Tobi Breuer arbeitet hier bei uns in der Musikredaktion und hat unheimlich Ahnung von Musik. Und ich habe ihn heute wieder auf dem Gang getroffen und gesagt, Tobi, heute ist der 13. August. Es gibt so ein paar Dinge, also historisch betrachtet, die wir mal beackern müssten. Hat er gesagt, ich komme nachher zwischen halb und um fünf bei dir vorbei. Dann sind wir gespannt. Bis gleich.

0: unfassbar gute Musik von Cloud und Save Me. 16.41 Uhr. So, meine Damen und Herren, jetzt werden Pflastersteine geschliffen.
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0: Na, also ich sage mal, Pflasterstein ist eigentlich was aus einer Zeit, wo man noch mit der Kutsche unterwegs war. Aber wenn du, so wie ich, des Öfteren mit dem Fahrrad unterwegs bist, zum Beispiel in Weimar, dann ist es auf Kopfsteinpflaster manchmal ganz schön eng. Ne? Die Reifen dünn, der Abstand zwischen den Steinen breit und ruckzuck bist du da eingefädelt. Also weil das so ist und weil viele Leute gesagt haben, Mensch, das mit den Kopfsteinpflastern müsste man mal angehen, auch wenn es historisch ist, hat die Stadt jetzt angefangen in Weimar, es abschleifen zu lassen, das Kopfsteinpflaster. Und wie das ankommt, das hat sich unsere MDR Thüringen-Reporterin Conny Morona mal ein bisschen genauer angeschaut. Bitte.
2: Ich muss sagen, das sieht ein bisschen unfertig aus. Du musst dir vorstellen, Kopfsteinpflaster abgekratzt und ja, als würde man auf einem schönen, glatten Kuchenteig mit der Gabel einmal langgefahren sein. Aber es ist, du hörst es ist rutschfest. Mhm. Und ich mache jetzt mal den Fahrradtest. Schwinge mich mal drauf. Also, ich rolle hier ganz gemütlich runter und gleich, ich sehe schon, da vorne kommt das Kopfsteinpflaster. Und da bin ich mal gespannt, wie sich der Unterschied anfühlt. So, es geht los. Oh mein Gott, wie ist das? Es schüttelt mich wahnsinnig durcheinander. Es ist ziemlich schwierig, auch das Mikrofon hier festzuhalten. Also dieses Stück könnte ein bisschen Abschleifen vertragen. Und jetzt frage ich mal die Anwohner, wie sie dieses abgeschliffene Kopfsteinpflaster finden.
3: Erstmal sind die Vibrationen fast weg. Es ist viel leiser, wenn die Autos später dann über das glatte Kopfsteinpflaster fahren. Ich denke, das hat nur Vorteile. Mir gefällt es jedenfalls gut.
2: Und ich sehe, Sie sind mit dem Rollator unterwegs. In Weimar doch ein bisschen beschwerlich bei dem Pflaster, oder?
4: Also ein bisschen ist übertrieben.
2: Und der Unterschied jetzt zu diesem Kopfsteinpflaster, was abgeschliffen ist?
4: Sehr gelungen. Das würde ich mir an vielen Stellen wünschen. Das sieht gut aus und entspricht dem, was man sich so wünscht von der Straße, dass das einigermaßen eben ist. Ne? Sonst also kann man auch gleich im Mittelalter verweilen und nur so Dreckfurchen da haben.
2: Wollen wir nicht. Ich habe gleich einen Termin im Tiefbauamt, soll ich sagen, bitte erweitern, bitte verlängern.
4: Ja, gerne. Ja, so weitermachen.
0: Conny, sehr gut. Guter Termin im Tiefbauamt. Und ich denke mal, du wirst da, so wie ich dich kenne, den Herren mal ein bisschen auf die Füße treten. Was dabei rausgekommen ist, erfahren Sie heute im Fazit des Tages. Ab 19 Uhr hier in Ihrem Lieblingsradio. Das ist Carlos Santana, Black Magic Woman.

0: Bob Marley, No Woman, No Cry, 16.50 Uhr, 10 vor 5.
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0: Das ist der 13. August, meine Damen und Herren, und zwar der im Jahre 2026. Kleine, aber wichtige Frage an der Stelle an unseren Musikredakteur Tobi Breuer. Was war am 13. August 1961?
2: Da ist die Mauer gebaut worden oder die Anfänge, das und, weiß man.
0: Und zwar ohne Soundtrack, soweit ich weiß, sondern das war natürlich damals, ich sag mal, das Ding hat ja Deutschland lang genug geteilt. Gut, dass er weg ist. Jetzt will ich von dir wissen, Tobi, was hat's denn noch mit diesem 13. August auf sich?
2: Jeder 13. August ist internationaler Tag der Linkshänder. Wahrscheinlich mittlerweile Linkshänder. Innen.
0: Wusstest du, dass zu DDR-Zeiten übrigens die Linkshänder trainiert worden sind?
2: Ja, habe ich von gehört, war aber in England auch nicht anders. Die Oma von Ringo Starr hat den auch, der war auch Linkshänder und hat ihn aber rechts erzogen sozusagen.
0: Jetzt bin ich gespannt, was gibt's denn an, ich lass uns mal bei den Frauen bleiben, bitte. Was gibt's denn da für Linkshänderinnen, die gute Musikerinnen sind?
2: Wir bleiben bei den Frauen. Joan Jett zum Beispiel. Die Frau schreibt und spielt links.
0: Wusstest du eigentlich, mein lieber Tobi, ich glaube nicht, dass du das weißt, weil du hast ja kein Instrument gelernt, oder? Hast du mal im Schulchor?
2: Doch, natürlich, Geige.
0: Wirklich, du bist Geigenspieler. Das ist
2: richtig.
0: Ja, für jemand, der Linkshänder ist, auch, also du bist jetzt kein Linkshänder, aber es ist auch schwierig, ne? Weil du musst ja alles genau andersrum haben.
2: Ja, also alleine, denke ich mal, ist es nicht so schwierig, aber wenn du im Orchester spielst, weil das ist dann Tohuwabohu, wenn alle in andere Richtungen streichen.
0: Tobi, dann bin ich gespannt, hast du noch mehr Linkshänderinnen für mich?
2: Amy Winehouse war Linkshänderin.
0: Man sagt ja ganz oft, dass Linkshänder und Linkshänderinnen immer auch so ein Stück weit was Geniales haben. So kleine Genies, manche auch große Genies. Ne? Ist das so?
2: Also es kommt immer mehr durch, auf jeden Fall. Annie Lennox ist ja auch eine der bekanntesten Linkshänderinnen. Und dann, um mal zurück auf die Männer zu kommen, Paul McCartney. I can wait another day. Hendrix, der war ja auch genial. Hey Joe,
0: where you going with that gun in your... Art Garfunkel ist zwar keine Frau, aber auch Linkshänder, ne? Wollte ich nur mal gesagt haben.
2: Von der Stimme her passt's aber.
0: Tobi, wusstest du denn, dass David Bowie Linkshänder war?
2: Ja, das wusste ich. Der hat sich aber selbst dazu trainiert, dass er mit normalen rechtshändigen Gitarren spielen konnte.
0: Und jetzt kommt's. Du weißt doch, wer das Schiff zum Untergang gebracht hat. Es war Celine Dion. Auch sie.
2: Richtig.
0: Ja. My heart will go on.
2: Und das willst du jetzt hören.
0: Das können wir eigentlich mal nehmen. Dann mach bitte die Schleuse auf. Es geht los.

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7: So, und jetzt haben wir es gleich 17 Uhr. Ich wünsche Ihnen einen schönen Feierabend. Alles Wichtige mit Pia Wagner.
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8: Zum Start des Ausbildungsjahrs in den Thüringer Handwerksbetrieben gibt es noch hunderte Ausbildungsplätze. Das hat eine Umfrage von MDR Thüringen bei den Handwerkskammern Erfurt, Ost- und Südthüringen ergeben. Danach werden auf den Lehrstellenbörsen der Kammern derzeit fast 450 freie Plätze angeboten. Besonders viele freie Lehrstellen gäbe es für die Ausbildung zum Kfz-Mechatroniker, Elektroniker und Anlagenmechaniker. Das Erfurter Landgericht hat das Verfahren um einen sexuellen Übergriff auf eine wehrlose 15-Jährige vorläufig eingestellt. Der Tatnachweis sei aufgrund der Beweislage und des Zeitablaufs schwierig gewesen, hieß es. Laut Staatsanwaltschaft hatten die beiden Angeklagten dem Mädchen vor dem Übergriff Kokain ins Glas geschüttet. Vom Prozess berichtet MDR Thüringen-Reporterin Conny Hartmann.
9: Das Opfer hatte erst später von dem Übergriff erfahren, weil eine Bekannte der Angeklagten ein Video gesehen hatte, das den Sex zeigte. Der sei einvernehmlich gewesen, sagten die Angeklagten. Dass sie der jungen Frau was ins Glas geschüttet hätten, bestritten sie. Es sei viel getrunken worden an jenem Abend. Mit unseren Mitteln können wir nicht aufklären, was im April 2021 passiert ist, so beschrieb es die Vorsitzende Richterin. Jeder Angeklagte muss nun 1.500 Euro an eine gemeinnützige Einrichtung zahlen. Dann wird das Verfahren endgültig eingestellt.
8: BSW-Gründerin Sarah Wagenknecht will nicht Thüringer Ministerpräsidentin werden. Sie wies einen Vorschlag des Thüringer AfD-Vorsitzenden Björn Höcke zurück. Wagenknecht sagte, das Amt sei kein Wanderpokal, den Höcke nach Belieben vergeben könne. Höcke hatte angeboten, Wagenknecht in einem konstruktiven Misstrauensvotum zur Ministerpräsidentin zu wählen. Hintergrund ist die Plagiatsaffäre von CDU-Regierungschef Mario Vogt. 10 Jahre nach Einführung des bezahlten Bildungsurlaubs ziehen Gewerkschafter eine positive Bilanz. Das Angebot der Bildungsfreistellung sei ein Erfolg, heißt es vom DGB Hessen-Thüringen. Die Beschäftigten könnten sich weiterbilden zu ihrem eigenen und zum Vorteil der Arbeitgeber. MDR Thüringen-Reporter Wolfgang Henschel.
10: 5 Tage bezahlter Urlaub pro Jahr, das sieht das Bildungsfreistellungsgesetz vor. Beschäftigte können die Zeit nutzen, um sich etwa auf Prüfungen vorzubereiten, über einen gesunden Lebensstil zu informieren oder politisch weiterzubilden. Allerdings nutzen nur wenige Beschäftigte diese Möglichkeit. Im letzten Winterhalbjahr waren es laut DGB etwa 3.600. Das sind rund 0,4% aller Arbeitnehmer. Die IHK Erfurt sieht dagegen im Bildungsurlaub eine zusätzliche Belastung für die Unternehmen. Laut Kammer wird das Gesetz immer wieder für Kurse genutzt, die für die Betriebe keinen Nutzen haben.
8: Zum Jahrestag des Mauerbaus hat Bundestagspräsidentin Julia Klöckner eine anhaltende Spaltung zwischen Ost und West beklagt. Klöckner sagte bei einer Gedenkveranstaltung in Berlin, die frühere Grenze sei heute fast unsichtbar. In den Köpfen sei die Mauer aber häufig noch da. Die Freiheit sei derzeit erneut in Gefahr durch Gleichgültigkeit und Desinteresse. Das waren die Nachrichten. 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
7: Dankeschön, Pia. So, beim Wetter haben wir jetzt noch Sommer bis zum Sonntag. Also die Wetterfrösche sagen, das ist ziemlich heiß die nächsten Tage. Morgen zum Beispiel 32 bis 35 Grad, am Samstag auch nochmal sehr heiß. Also alle Schwimmmeister haben bis Samstag straff zu tun. Samstagabend soll es dann Schauer und Gewitter geben und die haben zur Folge, dass es am Sonntag mit den Temperaturen deutlich nach unten geht. 3:05. Aktuelle Verkehrsmeldungen zum Donnerstagfeierabend. Da sind wir zuallererst mal auf der A4 Richtung Dresden. Zwischen Jena Zentrum und Stadtroda 4 Kilometer Stau. Da gab es einen Unfall. Dauert circa etwa eine halbe Stunde, derzeit länger. A72 Richtung Leipzig. Zwischen Stolberg Nord und Kreuz Chemnitz 10 Kilometer stockender Verkehr. Auch da eine halbe Stunde. Auf der B62 Ortsumgehung Bad Salzungen in beiden Richtungen Behinderung nach einem Unfall. Im Landkreis Sonneberg ist die Straße zwischen Piesau und Spechtsbrunn wegen eines Feuerwehreinsatzes gesperrt. Und in Nordhausen ist die Harzstraße im Bereich des Stadions wegen Reinigungsarbeiten ebenfalls gesperrt. Die Blitzer. A4 Richtung Frankfurt zwischen Chemnitz-Glösa und Chemnitz-Mitte. A9 Richtung Berlin zwischen Eisenberg und Reußig. In Gera an der Vogtlandstraße stadteinwärts. In Jena in der Karl-Liebknecht-Straße stadtauswärts. Und in Rudolstadt, der ist auch noch da, an der Schwarzburger Straße, der blitzt in beiden Richtungen. Staus oder Blitzer kostenfrei direkt bei uns abgeben im MDR Thüringen Verkehrszentrum unter 0800 218 16 00.
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7: So, Wetter Samstag noch super und das passt ganz gut, weil Johannes Oerding wird am Samstag in Gotha beim Friedenstein Open Air aber mal richtig die Bühne zum Kochen bringen. Er singt ja zum Beispiel Alles brennt, ein großer Hit von ihm. Ich habe Johannes Oerding vorhin mal ganz kurz sprechen können und das, was wir besprochen haben im Vorfeld dieses Superkonzertes, gibt's gleich hier bei uns auf die Ohren. Der Johannes. Gloria Gaynor, I Will Survive.

0: Das Standesamt, ne? Weil die Band heißt Yes. Und mehr geht ja nicht am Standesamt, außer ja, Yes. Ne? 11:05, wir sind genau richtig und unterwegs in Richtung Friedenstein Open Air an diesem Wochenende in Gotha. Und jetzt kommt's.
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0: Denn ich habe Post gekriegt von der Monika aus Erfurt, die schreibt, hallo Marco, ich freue mich total auf das Konzert am Samstag mit Johannes Oerding und fieber auch schon dem neuen Album mit Peter Maffay entgegen, welches am 2. Oktober erscheint. Aber erstmal Freude auf Samstag, vielleicht passiert ja das Unwahrscheinliche und Peter Maffay kommt zum Konzert von Johannes Oerding mit dazu. Und wie es der Deibel will, habe ich den Johannes Oerding heute ans Telefon gekriegt. Vorhin war er mit mir verbunden und wir haben ein bisschen telefoniert und jetzt wollen wir plaudern über das, was da ansteht, oder?
2: Ja. Hallo, ich bin Johannes, hallo.
0: Johannes, grüß dich. Du warst schon mal hier bei uns im Studio, es ist schon ein paar Monate her, aber ich freue mich so, dass du wieder im Freistaat bist und dann auch noch in Gotha, Friedenstein Open Air, fantastisch, bei dem Wetterchen. Ich muss eine Frage vorneweg schicken, weil wir schon ganz viele Nachrichten gekriegt haben von bevorzugt Frauen, wo du in Gotha übernachtest, soll ich dich fragen.
2: Das ist ja schön. Ja, gestern war ich in Bad Langensalza, aber ich muss ja zwischendurch noch einmal nach Bad Harzburg heute Abend, weil ich morgen noch ein Konzert dort spiele. Mhm. Das heißt, da bin ich noch nicht da, aber in Gotha, wo bin ich denn da? Und mal überlegen, wo sind wir denn da? Also ich weiß auf jeden Fall, dass wir in Gotha sind, aber ich werde nicht sagen, welches Hotel wir sind.
0: Ich verstehe. So, ich freue mich wirklich. Also am Samstag gibt es das Konzert und du probst heute schon. Da haben jetzt viele gesagt, wieso denn schon so früh? Aber wie erklärst du das?
2: Ja, es ging halt gar nicht anders, weil wir eben, ich sag mal, links und rechts vom Gotha-Konzert auch Konzerte haben. Ich spiele morgen in Bad Harzburg und den Tag danach in Kassel. Wir sind quasi auf der Tour und dann mussten wir zwangsläufig das Probedatum vorverziehen, was natürlich wirklich logistisch ein großer Spaß ist, weil wir auf- und abbauen die Instrumente umstimmen müssen, aufs Orchester stimmen müssen, dann wieder auf ein Popkonzert umstimmen müssen. Das sind so kleine Details, die uns jetzt erst auffallen und es bleibt spannend, sagen wir mal so.
0: Ja, das ist für dich, glaube ich, auch ein besonderes Konzert am Samstag, besondere Kulisse. Wie gefällt es dir denn bisher?
2: Naja, also ich habe bislang ja nur Bilder gesehen von der Kulisse, habe aber schon unsere Bühne gesehen, allerdings nur am Rechner bislang. Aber ich habe das Orchester jetzt vor mir und ich muss sagen, Gänsehaut ist garantiert. Ich habe gerade schon, eine Gänsehaut bekommen, als die gestimmt haben, nur ihre Instrumente gestimmt haben auf den Kammerton.
0: Geil, ne?
2: Da habe ich schon gedacht, okay, das wird schön. Und ja, für uns ist das immer ein Highlight, was ganz Besonderes zwischen all den eigenen Konzerten. Ja, so ein Crossover-Projekt zu machen und sich eben auch einzulassen auf eine andere Welt, wenn man so will. Und ich hoffe, dass wir beide Welten zusammenbringen.
0: Das denke ich doch. Also die Fans freuen sich natürlich wahnsinnig. Du weißt ja, das Konzert rucki-zucki ausverkauft. Sag mir bitte, was können die erwarten am Samstag von dir? Was wirst du auf der Bühne für ein Feuerwerk zünden?
2: Ja, also musikalisch wird es auf jeden Fall ein Best-of, sage ich mal, meiner 8 Alben. Also wir haben wirklich alte Songs mit im Gepäck. Wir haben neue Songs mit im Gepäck, aber natürlich auch, ich sag mal, die Klassiker, die Lieblingssongs der Menschen, die sie vielleicht aus dem Radio kennen. Mhm. Aber die halt eben in neuen Gewändern. Und das ist das Spannende. Also auch für uns. Ich glaube, so ein Song wie An guten Tagen oder Alles brennt hat man so noch nicht gehört mit Orchester. Von daher, die Leute können sich darauf einstellen, dass das richtig unter die Haut geht. Also selbst hier im Proberaum sitze ich und habe wirklich Gänsehaut an allen Stellen. So.
0: Sehr gut. Und stimmt es denn, dass der Peter Maffay auch vorbeikommt?
2: Ja, das halte ich für ein Gerücht.
0: Hätte ja sein können.
2: Er ist ja immer gerne bereit, aber ich weiß, dass er nicht in der Nähe ist. Er ist sogar gar nicht auf dem Kontinent. Von daher,
0: okay, dann kann es nicht sein. Gut, dann wünschen wir dir auf jeden Fall vielen, vielen Dank. Du hast ja viel zu tun. Viel Erfolg am Samstag logischerweise. Danke, dass du für uns Zeit hattest und wir drücken die Daumen. Das wird ein super Konzert. Vielen Dank.
2: Absolut, vielen lieben Dank euch.
0: Ciao, ciao.
2: Alles Gute, tschüss.

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12: Um 17.30 Uhr. Viele Lehrstellen frei. Zum Start des Ausbildungsjahrs sind in Thüringens Handwerksbetrieben noch fast 450 Ausbildungsplätze unbesetzt. Gesucht werden unter anderem künftige Kfz-Mechatroniker und Anlagenmechaniker. AfD-Vorstoß abgeblockt. BSW-Gründerin Sarah Wagenknecht will nicht Thüringer Ministerpräsidentin werden. Sie wies einen Vorschlag des Thüringer AfD-Vorsitzenden Björn Höcke zurück. Wagenknecht sagte, das Amt sei kein Wanderpokal, den Höcke nach Belieben vergeben könne. Mineralwasserabfüller unter Druck. Laut dem Verband Deutscher Mineralbrunnen fehlen derzeit vielerorts Flaschen und Getränkekästen. Die Verbraucher würden wegen der Hitze mehr Wasser kaufen, das Leergut aber nicht zurückgeben.
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13: Das Neueste für Mittel- und Westthüringen mit Ulf Dube. Eisenach. Zum Start des neuen Ausbildungsjahres sind in Südwestthüringen noch mehr als 660 Lehrstellen frei. Nach Angaben der Arbeitsagentur haben sich bislang 728 Jugendliche für eine Berufsausbildung oder ein Studium entschieden. Besonders gute Chancen gäbe es jetzt unter anderem noch für Lehrstellen im Verkauf, in der Metallbearbeitung oder im Maschinenbau. Erfurt. Im Süden der Stadt hat ein 53-jähriger Mann mehrere Polizeieinsätze ausgelöst. Den Angaben zufolge warf er sich gestern Nachmittag auf die Motorhauben stehender Autos. Einen Polizisten, der ihn zur Rede stellen wollte, versuchte er zu schlagen, dann flüchtete er. Bei seiner Festnahme wenig später leistete er massiven Widerstand und wurde schließlich in ein Krankenhaus eingewiesen. Exleben. Bei einem Verkehrsunfall ist gestern ein Radfahrer schwer verletzt worden. Nach Angaben der Polizei wollte ein 59 Jahre alter Autofahrer nach links abbiegen und übersah dabei den entgegenkommenden Radfahrer. Beide stießen zusammen. Der 54-jährige Radfahrer wurde schwer verletzt ins Krankenhaus gebracht. 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
14: Sommerwetter und zwar bis zum Samstagnachmittag, Samstagabend. Ne? Da ändert sich jetzt nicht viel, es ist einfach tagsüber ziemlich heiß. Morgen zum Beispiel 32 bis 35 Grad, Samstag auch nochmal. Und dann kommen aber allmählich Schauer und Gewitter auf am Samstag, Nachmittag, Abend. Und die lassen dann die Temperatur am Sonntag nach unten pegeln. Die Wetterfrösche sagen deutlich sinkende Temperaturen für den Sonntag voraus, also es gibt was Feuchtes, ja. Und nächste Woche müssen wir uns dann nochmal genau angucken. Das machen wir dann in aller Ausführlichkeit am Samstag. 17.32 Uhr. Na, vielleicht kommt der Sommer ja nochmal zurück. Also ich habe noch nicht genug. Aktuelle Verkehrsmeldung. A4 Richtung Dresden zwischen Bucha und Stadtroda. 6 Kilometer Stau nach einem Unfall. 45 Minuten dauert es momentan länger. Bitte Obacht, wir halten Sie da auf dem Laufenden. A72 Richtung Leipzig. Zwischen Stolberg Nord und Kreuz Chemnitz sind es 8 Kilometer. Da ist es stockender Verkehr, 20 Minuten obendrauf. Die B62, Ortsumgehung Bad Salzungen-Leimbach, ist nach einem Unfall immer noch gesperrt. In Nordhausen ist die Harzstraße im Bereich des Stadions wegen Reinigungsarbeiten gesperrt. Dann haben wir die Blitzer. A4 Richtung Frankfurt zwischen Chemnitz-Löser und Chemnitz-Mitte. A9 Richtung Berlin zwischen Eisenberg und Reußig. In Gera blitzt es in der Vogtlandstraße stadteinwärts. In Jena in der Karl-Liebknecht-Straße stadtauswärts. Und in Ruderstadt in der Schwarzburger Straße in beiden Richtungen. Neu dazugekommen in Saalfeld in der Reschwitzer Straße ebenfalls beide Richtungen. Das wär's. Staus oder Blitzer, wie immer kostenfrei bei uns abgeben. 0800 218 16 00. Dann wünschen wir gute Fahrt, kommen Sie gut nach Hause.
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14: Ich finde das ja super, wenn Sie so ein bisschen mitmachen bei uns auf der App zum Beispiel. Ne? Sie können ja mir Fotos schicken direkt ins Studio und auch einen Kommentar dazu. Ilona aus Kirchheilingen hat das gemacht und sie hat ein Foto geschickt aus einem Einkaufsmarkt in Bad Langensalza. Und auf dem Foto zu sehen sind die fertig gepackten Weihnachtsmann-Tüten und zwar mit Nikolaus drin oder Weihnachtsmann drin und diversen anderen weihnachtlichen Süßigkeiten. Und dann fragt sie, ist das normal? Die Ilona aus Kirchheiligen. Und ich denke mal, leider ja, oder? Wie ist das mit dem Weihnachtsmann? Ist das jetzt schon, also

0: Ich muss gleich erstmal ein paar Liegestütze machen. Ich habe so ein bisschen Rücken. 17.40 Uhr haben wir es jetzt inzwischen. 17:50 Uhr. Ich grüße Sie an diesem Donnerstagnachmittag.
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0: Und Christiane Weber ist auch da. Wir wollen gleich über Kino reden, aber bevor wir loslegen, liebe Christiane, hätte ich von dir gerne mal gewusst, du hast ja gestern Sonnenfinsternis geguckt, ne?
2: Ja, habe ich gemacht.
0: Hast du Freude dabei empfunden? War das schön, oder?
2: Ja, vor allen Dingen den Frank Huber, den du ja kennst, der war ja vorher in der Mittagssendung bei uns. Der Frank hatte also wirklich noch aus dem Jahr 1999 diese alten Brillen gehabt. Und er hat zwei noch gehabt. Und damit haben wir geguckt und das fand ich ganz toll. Wir haben das genossen, wir haben Prosecco dazu getrunken. Ja. Also es war sehr schön.
0: Und hast du denn dadurch jetzt die neuen Bilder gesehen oder die von 1999?
2: Da müsste ich die Brille nochmal inspizieren.
0: Ich hab ja auch noch eine. Was denkst du, was machst du mit deiner Brille? Ich kann dir sagen, was ich mit meiner mache.
2: Also der Frank hat die wieder mitgenommen und ich denke, der wird die wieder genauso die nächsten 25 Jahre aufbewahren, wie er es bis jetzt gemacht hat.
0: Ja, aber die nächste richtige Sonnenfinsternis ist 2081.
2: Ja, ne? Man weiß ja nicht, wie weit es kommt.
0: Ah, okay.
2: Ne?
0: Also, weil ich habe zwei Möglichkeiten. Das eine ist, ich vererbe die weiter, ne, an diejenigen, die es dann erleben werden. Oder aber ich nehme sie mit ins Kino und wenn der Film langweilig ist, dann kannst du super, die ist so dicht, kannst du super einschlummern. Ne? Apropos, du warst ja im Kino und hast einen Film geguckt und zwar heißt der Steckerfisch-Fiasko und das ist ein sogenannter Eberhofer-Krimi. Es geht um ein Fiasko. Was ist das für ein Fiasko?
2: Also es wird auf jeden Fall nicht langweilig, das kann ich schon mal sagen. Marco, Steckerfisch, das ist nämlich ein Fisch, der auf dem Stock aufgespießt und gegrillt wird, ist auch eine bayerische Spezialität.
0: Ja, klingt nicht schlecht. Ja.
2: Das schon, aber das Problem ist, der Steckerfischkönig, der ein Imbissimperium besitzt, wird tot auf dem Golfplatz aufgefunden. Und weil der im Clinch liegt mit einer, ich nenne das jetzt mal Clanfamilie vom Rummelplatz, wird in diesem Umfeld ermittelt vom Dorfpolizisten Franz. Mhm. Aber der Fall, der ist hier wirklich totale Nebensache.
0: Was ist die Hauptsache?
2: Beziehungsstress.
0: Oh, herrlich.
2: Ja, den hat der Franz Eberhofer gespielt von Sebastian Betzel, wie immer. Den hat er auch immer mit seiner Freundin Susi. Sie will jetzt auch noch Bürgermeisterin werden und nebenbei wird die gemeinsame Doppelhaushälfte auch noch renoviert.
3: Sag mal, spinnst du? Die Küche ist nagelnagelneu und wird jetzt bitteschön nicht eingesaut.
4: Schau, Susi. So eine Küche ist ein Gebrauchsgegenstand. Wie eine Unterhosen. Irgendwann kriegt man es halt nicht mehr richtig sauber.
0: Eine ziemlich logische Erklärung. Das ist also ein typischer Eberhofer-Dialog, oder?
2: So geht das die ganze Zeit. Also sein Freund Rudi steckt in der Selbstfindungskrise, sehr überzeugend gespielt von Simon Schwarz, wäscht sich nicht mehr und stinkt. Dem fliegt auch immer so schön eine Fliege um den Kopf rum, die ganze Zeit im Film. Und Paul, der Sohn von Franz, der will jetzt auch noch Balletttänzer werden.
4: Was willst jetzt du mit einem Tütü?
5: Mir gefallen Tütüs.
6: Zwingen die beiden dich, dass du ein Tütü anziehst?
7: Schauen wir zwei aus wie Perverse. Ehrliche Antwort.
5: Ja.
0: Ja, und muss man denn jetzt also das Bayerische verstehen, um mitzukommen, oder?
2: Also du hörst dich da mit der Zeit auf jeden Fall gut rein. Also selbst wenn du nicht jede Pointe mitkriegen solltest, die Komik liegt einfach die ganze Zeit in der Luft.
0: Typischer Eberhofer-Krimi.
2: Ein typischer Eberhofer, allerdings ohne richtig Krimi. Also die Geschichte dreht sich vor allem um die Figuren, das Dorf, die Probleme, die miteinander haben. Auf eine schräge Art ist das wieder eine Liebeserklärung ans Leben in der Provinz.
0: Herrlich. Ist das ein Daumen hoch von dir oder was ist das?
2: Absolut, Daumen hoch. Sehr unterhaltsam, sehr bodenständig.
0: Liebe Christiane, ich danke herzlich und verweise auf nächste Woche Donnerstag.

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1: Aber ganz genau 18 Uhr. Ich wünsche Ihnen einen schönen Feierabend, meine Damen und Herren. Alles Wichtige von und mit Pia Wagner.
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3: Zum Start des Ausbildungsjahrs sind in den Thüringer Handwerksbetrieben hunderte Ausbildungsplätze noch unbesetzt. Das hat eine Umfrage von MDR Thüringen bei den Handwerkskammern Erfurt, Ost- und Südthüringen ergeben. Danach werden auf den Lehrstellenbörsen der Kammern derzeit fast 450 freie Plätze angeboten. Besonders viele freie Lehrstellen gäbe es für die Ausbildung zum Kfz-Mechatroniker, Elektroniker und Anlagenmechaniker, hieß es. BSW-Gründerin Sarah Wagenknecht will nicht Thüringer Ministerpräsidentin werden. Sie wies einen Vorschlag des Thüringer AfD-Vorsitzenden Björn Höcke zurück. Wagenknecht sagte, das Amt sei kein Wanderpokal, den Höcke nach Belieben vergeben könne. Emily Tümmler aus der MDR Thüringen Nachrichtenredaktion mit Hintergründen.
4: Ausgangspunkt ist die Plagiatsaffäre von Ministerpräsident Mario Vogt. Die BSW-Abgeordnete Anke Würsing hatte als einzige aus ihrer Fraktion seinen Rücktritt gefordert. Die BSW-Minister hingegen stellten sich hinter Vogt. Höcke wollte diesen Zwist offenbar zuspitzen. Sein Ziel ist ein Misstrauensvotum im Thüringer Landtag vor der Wahl in Sachsen-Anhalt am 6. September. Sarah Wagenknecht hält Höckes Angebot daher weder für ehrlich noch für seriös. Auch BSW-Fraktionschefin Sigrid Hupach wies Höckes Vorstoß zurück und schloss eine Zusammenarbeit mit der AfD entschieden aus.
3: Der Haus- und Gebäudetechniker Thor mit 800 Beschäftigten in Thüringen hat Insolvenz angemeldet. Als Gründe nennt die Geschäftsführung gestiegene Kosten und Verzögerungen bei Bauprojekten. Das Unternehmen will sich in Eigenregie sanieren. Der Geschäftsbetrieb soll wie bisher weiterlaufen. Betroffen von der Insolvenz sind die Standorte in Erfurt, Heiligenstadt, Menteroda sowie Leinefelde-Borbes. 10 Jahre nach Einführung des bezahlten Bildungsurlaubs ziehen Gewerkschafter eine positive Bilanz. Das Angebot der Bildungsfreistellung sei ein Erfolg, heißt es vom DGB Hessen-Thüringen. Die Beschäftigten könnten sich weiterbilden zu ihrem eigenen und zum Vorteil der Arbeitgeber. MDR Thüringen-Reporter Wolfgang Henschel.
5: 5 Tage bezahlter Urlaub pro Jahr, das sieht das Bildungsfreistellungsgesetz vor. Beschäftigte können die Zeit nutzen, um sich etwa auf Prüfungen vorzubereiten, über einen gesunden Lebensstil zu informieren oder politisch weiterzubilden. Allerdings nutzen nur wenige Beschäftigte diese Möglichkeit. Im letzten Winterhalbjahr waren es laut DGB etwa 3.600. Das sind rund 0,4% aller Arbeitnehmer. Die IHK Erfurt sieht dagegen im Bildungsurlaub eine zusätzliche Belastung für die Unternehmen. Laut Kammer wird das Gesetz immer wieder für Kurse genutzt, die für die Betriebe keinen Nutzen haben.
3: Sport. Bei der Leichtathletik-EM in Birmingham ist Speerwerfer Thomas Röhler in der Quali gescheitert. Der Rio-Olympiasieger landete mit 78,67 Meter auf Platz 14. Zum Einzug ins Finale der besten 12 fehlten dem Jena 22 Zentimeter. Die beiden anderen Deutschen Julian Weber und Nick Tumm haben sich dagegen souverän fürs Finale qualifiziert. Das findet am Sonntag statt. Das waren die Nachrichten. 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
1: Danke, Pia. Wetter nach wie vor sommerlich. Heute Abend 22 bis 25 Grad. Die Nacht dann 17 bis 9 Grad mit den, das sind die Tiefstwerte. Dazu sternenklar. Morgen 32 bis 35 Grad. Sehr heiß. Ansonsten nicht viel. Wochenende, der Samstag ebenfalls sonnig und sehr heiß. Es kommen dann im Laufe des Samstagnachmittages abends in der Nacht Schauer und Gewitter auf. Und am Sonntag sind die Temperaturen dann deutlich unter dem, was wir bisher hatten. Also so um die 22, 23 Grad. 18 Uhr und gleich 4 Minuten. Aktuelle Verkehrsmeldungen. A4 Richtung Dresden. Zwischen Bucha und Stadtroda stockender Verkehr nach einem Unfall. Dann die A72 Richtung Leipzig zwischen Stolberg Nord und Kreuz Chemnitz. 7 Kilometer stockender Verkehr, 15 Minuten dauert es länger. Die B62 Ortsumgehung Bad Salzungen-Leimbach ist nach einem Unfall immer noch gesperrt. Nordhausen, die Harzstraße im Bereich des Stadions, gibt es Reinigungsarbeiten, deshalb auch dort Sperrung. Die Blitzer. H2 habe ich für Sie von der A4 Richtung Frankfurt zwischen Chemnitz-Löser und Chemnitz-Mitte. Nochmal die A4 Richtung Frankfurt, da blitzt es zwischen Erfurt-West und Kreuz Erfurt. A9 Richtung Berlin zwischen Eisenberg und Dreußig. In Gera in der Vogtlandstraße stadteinwärts. In Jena in der Kalibnechstraße stadtauswärts. In Ruderstadt in der Schwarzburger Straße, beide Richtungen. Und in Saalfeld in der Reschwitzer Straße, beide Richtungen. Ganz frisch reingekommen, eine Meldung von der A71 Richtung Sangerhausen. Zwischen Oberhof und Grevenroda liegt ein Rad auf der Fahrbahn. Und noch von der B4 Erfurt-Nordhausen, auch noch ganz frisch zwischen Westerengel und Oberspier, Behinderung durch einen defekten LKW. Jetzt haben wir es aber. Staus oder Blitzer kostenfrei wie immer direkt zu uns unter 0800 218
2: 16 00. 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
1: So, einmal durchatmen. Es gibt so viele schöne Fleckchen bei uns im Freistaat. Ich hatte es ja schon erwähnt und die suche ich. Ihre ganz persönlichen Lieblingsflecken. Vielleicht gibt es einen aus Herbstleben. Das ist John Farnham und You're the Voice. Einen wunderbaren Feierabend für Sie.

0: gute Musik von Amy McDonald. This is the life. So sieht's aus.
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0: So, jetzt bin ich ein bisschen auf Sie angewiesen, weil ich bin auf der Suche nach Ihren Lieblingsplätzen im Freistaat. Und damit meine ich nicht die Touristen-Hotspots, sondern ich meine Ihren ganz persönlichen Lieblingsplatz, wo Sie entspannen können, wo Sie sagen, das ist meine Ecke, da fühle ich mich daheim. Das kann jetzt zum Beispiel auf dem Sportplatz sein, ne? Warum denn nicht? Oder im Freibad. Das kann aber auch im Garten sein. Das kann, wo kann das überall sein? Auf dem Motorrad zum Beispiel, wie bei mir, kann auch ein Lieblingsplatz sein. Es gibt so viele schöne Plätze und jeder hat ja seine eigenen. Und ich möchte gerne Ihren wissen. Lassen Sie mich bitte teilhaben. Am besten über unsere MDR Thüringen App kurz reinschreiben, wer Sie sind und wo der Lieblingsplatz ist, und dann würde ich mich gegebenenfalls melden und dann gucken wir uns das mal gemeinsam an. Das habe ich zum Beispiel gemacht. Also die Petra aus Herbstleben hat sich bei mir gemeldet über die App und da bin ich heute Vormittag mal hingedüst. Und jetzt hören Sie mal.
2: Ich bin die Petra Lödige, wohne in Herbstleben und habe hier mein kleines Paradies in der Gartenanlage.
0: Ist das dein Lieblingsplatz?
2: Ja, absolut. Ich wohne den ganzen Sommer hier.
0: Und deshalb bist du auch so schön braun geworden, ne?
2: So ist es. Die fragen mich alle, wo ich im Urlaub war.
0: Du hast hier gleich ein Schild, da steht Petras Garten, wo der Rücken schmerzt, aber das Herz jubelt.
2: Absolut.
0: Ich sehe schon einen schönen sauberen Rasengang. Das ist auch eher selten, ne? Dass du sowas. Normalerweise haben die hier irgendwie was gepflastert, du hast Rasen gelassen.
2: Ja, auf jeden Fall. Ich habe auch jetzt letztes Jahr hier das erstmal erneuert. Da stand so ein kleiner Zaun.
0: Ja.
2: Der war verrottet.
0: Ja. Nee, wie lange hast du den schon?
2: Seit 2011. Ich habe mit meinem verstorbenen Lebensgefährten eigentlich genommen, weil wir hatten eine Wohnung. Der Balkon war so klein. Da hätte er auf seinen sitzen können, nicht auf meinem. Und dann haben wir gesagt, was machen wir, wenn wir in Rente sind. Ne?
0: Und jetzt ist es soweit, ne?
2: Jetzt, ja, seit 7 Jahren schon.
0: Hier ist auch noch Tomate, die hier wächst, ne?
2: Ja, die das ist so eine späte Zucht. Das ist ein Ochsenherz, habe ich zum Geburtstag gekriegt.
0: Oh ja. Und jetzt kommen wir zum Häuschen. Hier ist der Lieblingsplatz.
2: Also da kann ich stundenlang sitzen. Entweder freue ich mich nur an dem, was ich da gemacht habe, oder dann sehe ich wieder, was das musst du noch machen und das musst du noch machen. Wie gefällt dir da mein selbstgebauter Sichtschutz?
0: Ja, auch sehr schön, ne?
2: Weißt du, woraus der gemacht
0: Nein.
2: ist? Aus dem Lattenrost.
0: Also hat schon mal jemand drauf geschlafen?
2: Ja, ich. Ich hatte mir zu Hause ein neues besorgt.
0: Ja, also die Hollywood-Schaukel ist natürlich wirklich ein schönes Plätzchen. Hier sitzt man dann im Schatten und dann siehst du hier, wenn du von hier guckst, siehst du dann auf einmal den kleinen Springbrunnen, der da vorne plätschert. Ja, also es ist alles sehr aufgeräumt natürlich bei dir. Schön Schatten für Schatten gesorgt, ne, dass das hier auch erträglich ist. Das ist ja auch ein Sommer, sag ich mal, der hat es in sich, oder?
2: Absolut. Also wenn es zu heiß wird, dann mache ich mir hier diese Liege nass mit kaltem Brunnenwasser. Da lege ich mich deinen Badeanzug drauf. Halt die Dusche nach oben und lass mich berieseln. Anders kann man es gar nicht aushalten.
0: Nee.
2: Man reich und schöner geht's wirklich nicht.
0: Merken Sie was? Jeder, der so einen Lieblingsplatz hat, ist automatisch auch glücklich. Also zumindest dort. Und das finde ich ist doch mal ein schöner Ansatz. Falls Sie auch sowas in der Richtung haben, dann bitte bei mir melden.
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kann man sich schön zu bewegen, oder? Zu den Pudis und die Sache mit dem Drachen. 18.22 Uhr, wenn Sie sagen, ich brauche da irgendwie ein bisschen mehr Beats, dann hätten wir auch was.

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1: Um 18.30 Uhr. Viele Lehrstellen frei. Zum Start des Ausbildungsjahres sind in Thüringens Handwerksbetrieben noch fast 450 Ausbildungsplätze unbesetzt. Gesucht werden unter anderem künftige Kfz-Mechatroniker und Anlagenmechaniker. AfD-Vorstoß abgeblockt. BSW-Gründerin Sarah Wagenknecht will nicht Thüringer Ministerpräsidentin werden. Sie wies einen Vorschlag des Thüringer AfD-Vorsitzenden Björn Höcke zurück. Wagenknecht sagte, das Amt sei kein Wanderpokal, den Höcke nach Belieben vergeben könne. Röhler in Quali gescheitert. Bei der Leichtathletik-EM in Birmingham hat der Jener Speerwerfer Thomas Röhler das Finale verpasst. Er warf 78,67 Meter und wurde damit 14. Nur die besten 12 kämpfen am Sonntag um die Medaillen.
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2: Das Neueste für Mittel- und Westthüringen mit Ulf Dube. Weimar. Nach ersten guten Erfahrungen will die Stadt weitere gepflasterte Straßenbereiche glattschleifen. Laut Tiefbauamt kommt Ende Oktober erneut eine Schleifmaschine zum Einsatz. Sie soll zwischen Karlstraße und Jakobstraße die Oberfläche des Kopfsteinpflasters glätten. Dadurch wird das Pflaster auch rutschfester und leiser. Nach den ersten geglätteten Straßenabschnitten hatte es viele positive Stimmen gegeben. Eisenach. Am Ufer des Prinzenteiches ist der historische Rastplatz erneuert worden. Wie die Stadt mitteilte, musste der rund 100 Jahre alte überdachte Sitzpilz rekonstruiert werden. Unter anderem war die runde Bank gebrochen und die Farbe blätterte ab. Für die Arbeiten wurden Spenden gesammelt. Die neuen Sitzflächen wurden aus Thüringer Eichenholz gefertigt. Georgenthal. Im Landkreis Gotha sind Anwohner auf betrügerische Luftballons gestoßen. Laut Polizei waren an den bunten Ballons Karten angebunden. Sie warben für ein Gewinnspiel, bei dem die Finder eine Nummer anrufen sollten. Nach Erkenntnissen der Polizei werden die Anrufer dann aber oft gedrängt, Verträge abzuschließen. 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
3: Dankeschön, lieber Ulf. Dann haben wir das Wetter für Sie. Ja, und da sehe ich sternenklare Nacht, 17 bis 9 Grad, morgen viel Sonne, sehr heiß, 32 bis 35 Grad. Samstag geht ebenfalls sonnig und heiß los, bis zu 36 Grad. Dann kommen aber im Laufe des Nachmittages abends von Westen her mehr Wolken auf und das bedeutet Schauer- und Gewittergefahr. Sonntag ebenfalls Schauer- und Gewittergefahr und deutlich kühler, ich sag mal so Minimum 10 Grad runter auf 23, 24 Grad. Ne? 2 Minuten nach 6:30. Aktuelle Verkehrsmeldung. Haben wir die A4 Richtung Dresden. Zwischen Jena-Göschwitz und Stadtroda gibt es stockenden Verkehr. Grund ist ein Unfall. Dauert das Ganze momentan 10 Minuten länger. A72 Richtung Leipzig. Zwischen Chemnitz-Süd und Kreuz-Chemnitz 5 Kilometer stockender Verkehr. Auf der B4 Erfurt-Nordhausen. Zwischen Westerengel und Oberschwier Behinderung durch einen defekten LKW. B62 Ortsumgehung Bad Salzungen-Leimbach. Da gab es einen Unfall, deshalb immer noch gesperrt. Nordhausen, da ist die Harzstraße im Bereich des Stadions wegen Reinigungsarbeiten gesperrt. Die Blitzer. A4 Richtung Frankfurt zwischen Chemnitz-Löser und Chemnitz-Mitte. A4 Richtung Frankfurt zwischen Erfurt-West und Kreuz-Erfurt ein Blitzer. Dann sind wir auf der A9 Richtung Berlin zwischen Eisenberg und Dreußig. B87 in Umfahrstedt Richtung Apolda. In Gera Vogtlandstraße stadteinwärts. In Rudolstadt, Schwarzburger Straße, beide Richtungen. In Saalfeld, in der Reschwitzer Straße, beide Richtungen. Und, jetzt habe ich nochmal Luft geholt, aber es ist nichts mehr da. Staus oder Blitzer kostenfrei. Direkt zu uns ins MDR Thüringen Verkehrszentrum 0800 218 16 00. Da wünschen wir gute Fahrt.
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3: Das ist ja im Privaten auch so, ne? Da holst du Luft und dann denkst du, jetzt ist nichts mehr da.
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3: Gut, dass wir die noch haben, oder?

0: Ich war vor vielen Jahren mal in New York tatsächlich, also und habe mich in Harlem aus Versehen in Harlem verlaufen gehabt und habe dann gesagt, weil die alle ein bisschen geguckt haben und so, habe ich gesagt, Ashford and Simpson. Da waren die happy. Das sind Götter dort. 18:40 Uhr haben wir es, apropos.
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0: Apropos Michael Ipold von der katholischen Kirche aus Jena ist diese Woche dran mit der guten Nachricht des Tages. Und heute bringt er uns Bilder mit, die bleiben. Ich bin gespannt.
2: Ich weiß ja nicht, was für Bilder Sie im Kopf haben, die sich so fest eingeprägt haben. Für mich ist es jedenfalls das Bild von den tanzenden Menschen auf der Berliner Mauer am 9. November. Ein sogenannter antifaschistischer Schutzwall, der heute vor 65 Jahren errichtet wurde und über 28 Jahre Menschen, Familien und ein ganzes Land getrennt hatte. Und das mit Stacheldraht, Signalzaun, Kontrollstreifen, Wachtürmen, Selbstschussanlagen und Minen.
0: Ich habe diese Bilder auch noch vor Augen. Ich kenne sowohl die Mauer als auch die tanzenden Menschen. Das bleibt wirklich hängen. Mhm.
2: Ja, und daran muss ich immer wieder denken, wenn es Menschen gibt, die heute am liebsten wieder Mauern und Zäune aufbauen wollen und das quer durch Europa. Die gute Nachricht heißt für mich deshalb heute, mit dir kann ich Welle erstürmen und mit meinem Gott überspringe ich Mauern. Und diese 3000 Jahre alte Vision der Freiheit besiegt letztlich auch die Mauern in den Betonköpfen mancher Zeitgenossen.
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freue mich so. Ich freue mich so auf nächstes Jahr, wenn die Stones, wenn alles so läuft, wie sie es geplant haben, auf große Tournee kommen, auch zu uns nach Europa. Und ich werde wirklich alles, was ich habe, dafür einsetzen, dass ich da irgendwie an ein Ticket rankomme, weil das ist ein Muss. Ich denke, das ist, vielleicht haben wir sogar hier bei uns welche für Sie. Das wäre super, ne? So, jetzt geht's in Richtung Feierabend mit Rufus Chaka Khan und Ain't Nobody.

Song im Autoradio. Was willst du mehr? Ne? 18.50 Uhr haben wir es. Der Kollege Kai Völker ist schon in der Spur. Gleich Fazit vom Tag. Wichtige Sendung. Alles, was heute so wichtig war, kommt es ja nochmal in einer Stunde komprimiert. Das ist sehr informativ. Kann ich Ihnen wärmstens empfehlen. Ab 19 Uhr. Vorher aber noch eine Nachricht, die ich gekriegt habe, gerade auf der App vom Steffen aus Innsbruck. Der Steffen ist Exil-Thüringer sozusagen. Ist nach der Wende ist er rüber nach Österreich und lebt jetzt dort. Und er schreibt: Hallo Marco, ich habe heute eine nette Sichtung gehabt. Ich war mit dem Linienbus unterwegs, als mir in Lahns, ein kleines Dorf oberhalb von Innsbruck, eine Gruppe auf Simson-Mopeds entgegenkam. Vermutlich Richtung Brenner, Italien unterwegs. Konnte leider auf die Schnelle nicht auf die Kennzeichen schauen, wo sie herkommen. Aber es war eine sehr, sehr nette Überraschung. Liebe Grüße und einen schönen Abend aus Tirol. Merken Sie was? Also mit der Simson kannst du weltweit unterwegs sein. Es ist, die fährt und fährt und fährt.

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1: Einen wunderschönen guten Abend. Es ist genau 19 Uhr. Alles Wichtige jetzt für Sie von Pia Wagner.
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2: Zum Start des Ausbildungsjahres sind in den Thüringer Handwerksbetrieben hunderte Ausbildungsplätze noch unbesetzt. Das hat eine Umfrage von MDR Thüringen bei den Handwerkskammern Erfurt, Ost- und Südthüringen ergeben. Danach werden auf den Lehrstellenbörsen der Kammern derzeit fast 450 freie Plätze angeboten. Besonders viele freie Lehrstellen gäbe es für die Ausbildung zum Kfz-Mechatroniker, zum Elektroniker und zum Anlagenmechaniker, hieß es. Das Erfurter Landgericht hat das Verfahren um einen sexuellen Übergriff auf eine wehrlose 15-Jährige vorläufig eingestellt. Der Tatnachweis sei aufgrund der Beweislage und des Zeitablaufs schwierig gewesen, hieß es. Laut Staatsanwaltschaft hatten die beiden Angeklagten dem Mädchen vor dem Übergriff Kokain ins Glas geschüttet. Vom Prozess berichtet MDR Thüringen-Reporterin Conny Hartmann.
3: Das Opfer hatte erst später von dem Übergriff erfahren, weil eine Bekannte der Angeklagten ein Video gesehen hatte, das den Sex zeigte. Der sei einvernehmlich gewesen, sagten die Angeklagten. Dass sie der jungen Frau was ins Glas geschüttet hätten, bestritten sie. Es sei viel getrunken worden an jenem Abend. Mit unseren Mitteln können wir nicht aufklären, was im April 2021 passiert ist, so beschrieb es die Vorsitzende Richterin. Jeder Angeklagte muss nun 1.500 Euro an eine gemeinnützige Einrichtung zahlen, dann wird das Verfahren endgültig eingestellt.
2: BSW-Gründerin Sarah Wagenknecht will nicht Thüringer Ministerpräsidentin werden. Sie wies einen Vorschlag des Thüringer AfD-Vorsitzenden Björn Höcke zurück. Wagenknecht sagte, das Amt sei kein Wanderpokal, den Höcke nach Belieben vergeben könne. Höcke hatte angeboten, Wagenknecht in einem konstruktiven Misstrauensvotum zur Ministerpräsidentin zu wählen. Hintergrund ist die Plagiatsaffäre von CDU-Regierungschef Mario Vogt. 10 Jahre nach Einführung des bezahlten Bildungsurlaubs ziehen Gewerkschafter eine positive Bilanz. Die Bildungsfreistellung sei ein Erfolg, heißt es vom DGB Hessen-Thüringen. Die Beschäftigten könnten sich weiterbilden zu ihrem eigenen und zum Vorteil der Arbeitgeber. Die IHK Erfurt sieht dagegen im Bildungsurlaub eine zusätzliche Belastung für die Unternehmen. Laut Kammer wird das Gesetz immer wieder für Kurse genutzt, die für die Betriebe keinen Nutzen haben. In Thüringen nutzen nur wenige Beschäftigte den Bildungsurlaub. Im letzten Winterhalbjahr waren es laut DGB rund 0,4% aller Arbeitnehmer. Sport. Bei der Leichtathletik-EM in Birmingham ist Speerwerfer Thomas Röhler in der Quali gescheitert. Der Rio-Olympiasieger landete mit 78,67 Meter auf Platz 14. Zum Einzug ins Finale der besten 12 fehlten dem Jenaer 22 Zentimeter. Besonders bitter, Röhlers dritter und letzter Versuch wäre weit genug gewesen, beim Anlauf hatte er aber die Begrenzung der Bahn nach links übertreten. Das waren die Nachrichten. 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
1: Wunderbar, Pia, danke schön. Und damit kommen wir zum Wetter bei uns in Thüringen. Vizefreitag ist heute, also der Donnerstagabend. Sonnig und trocken bis 28, 29 Grad derzeit noch. In der Nacht wird es dann sternenklar. Keine Wolke am Himmel, 17 bis 9 Grad. Und morgen am Freitag, der ehrliche Freitag dann, wird es nochmal richtig sonnig, wolkenlos. Und es wird nochmal sehr, sehr warm bis 35 Grad. 7:04 haben wir es. Guten Abend, Autofahrer. Hier sind die aktuellen Verkehrsmeldungen. Auf der B4 Erfurt-Nordhausen zwischen Westerengel und Oberspeer Behinderung eines defekten LKW. Dann die B62, Ortsumgehung Bad Salzungen, Leimbach, ist nach einem Unfall derzeit gesperrt. Die Blitzer, sie stehen noch auf der A4 Richtung Frankfurt, zwischen Chemnitz-Glöser und Chemnitz-Mitte. Auf der A4 Richtung Frankfurt, zwischen Erfurt-West und dem Kreuz Erfurt. Auf der A9 Richtung Berlin, zwischen Eisenberg und Dreußig. Auf der B87 in Umferstedt Richtung Apolda. In Saalfeld, in der Reschwitzer Straße in beiden Richtungen. Melden Sie uns gerne noch Ihre Staus und oder Blitzer kostenfrei hier im MDR Thüringen Verkehrszentrum, die 0800 218 16 00. Gute Fahrt, kommen Sie gut an, bitte.
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1: Das ist mal ein Wortmonster mit 27 Buchstaben. Bildungsfreistellungsgesetz meint nichts weiter als bezahlten Bildungsurlaub. Seit 10 Jahren können Beschäftigte in Thüringen davon profitieren. Wie es ankommt, verraten wir Ihnen gleich hier im Fazit. Ich bin Kai Völker. Hallo.
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0: Wir hatten es gerade schon bei Pia in den MDR Thüringen Nachrichten. Sie als Arbeitnehmer können einmal im Jahr für 5 Tage bezahlten Urlaub für Weiterbildung beantragen, um sich auf Prüfungen vorzubereiten zum Beispiel oder für einen gesunden Lebensstil zu sorgen oder sich auch politisch weiterzubilden. Heute am Stichtag hat der DGB Hessen-Thüringen das Bildungsfreistellungsgesetz als Erfolg bezeichnet. MDR Thüringen Reporter Wolfgang Henschel, also ich sag ja mal so, Erfolg ist ja schon ein starkes Wort. Was heißt denn das in Zahlen?
1: Ja, laut DGB haben im letzten Winterhalbjahr ungefähr 3.600 Beschäftigte den Bildungsurlaub für ihre Weiterbildung genutzt. Das sind knapp 0,4% aller Arbeitnehmer in Thüringen.
0: Das ist unter 0,5% aller Arbeitnehmer. Ist das wirklich ein Erfolg?
1: Ja, tatsächlich wird der Bildungsurlaub in anderen Bundesländern von mehr Beschäftigten genutzt. Der DGB ist aber trotzdem zufrieden mit der Teilnehmerzahl in Thüringen, auch weil jede einzelne Teilnahme von Nutzen sei, gerade bei der politischen Weiterbildung, sagt Frank Lipschig, Bildungsreferent beim DGB.
2: Und wir haben ja genug gesellschaftliche Debatten, die polarisieren, wo einfache Antworten nach vorne gestellt werden. Und wenn man dem was entgegensetzen will, dann braucht man halt auch so eine qualifizierte Auseinandersetzung, wo jedes einzelne Seminar einen Beitrag zu leistet.
1: Und der DGB fordert deshalb, das Bildungsfreistellungsgesetz weiterzuentwickeln und zum Beispiel den Azubis mehr Bildungsurlaubstage zu geben.
0: Bezahlte Weiterbildungszeit. Was sagen denn eigentlich die Arbeitgeber zu diesem Thema?
1: Ja, ich habe versucht, Stellungnahmen von Unternehmen zu bekommen, da war mehrfach die Antwort, dazu wollen wir nichts sagen, auch weil die Arbeitgeber vom Bildungsurlaub, ich sag mal, wenig begeistert sind. Laut Cornelia Haselerch von der IHK Erfurt werden im Rahmen des Bildungsurlaubes immer wieder Kurse belegt, die für die Betriebe keinen Nutzen hätten.
3: Wir sind für Weiterbildung in den Unternehmen, aber wir sind davon überzeugt, dass der Unternehmer selbst viel besser weiß, was seine Mitarbeiter brauchen, und dann stellt er die auch frei und dann bezahlt er auch die Maßnahmen. Von daher braucht es für uns dieses Gesetz, was natürlich auch mit einer Administration wieder in Verbindung steht, braucht es nicht.
1: Und ich habe mir ja auch mal die Kursangebote angesehen, die vom Thüringer Bildungsministerium für den Bildungsurlaub zurzeit zugelassen sind. Und da sind zum Beispiel etliche Sprachkurse dabei, Kurse über Länder, Kurse zur Weiterbildung von Kraftfahrern und so weiter. Es sind aber auch die berühmt-berüchtigten Yoga-Kurse dabei. Ach, ja, oder Kurse, ja, zum Fasten und für ganzheitliches Wohlbefinden.
0: Ich würde mal so sagen, wenn der Mitarbeiter rundum gesund ist, dann läuft es ja vielleicht auch besser im Betrieb. Dankeschön, Wolfgang.
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0: Gleich 7:45, das ist der Donnerstagabend. Nicht die Mechatroniker, nicht die Friseure, die Autolackierer sind's, die das Handwerk 2026 anführen. Für 130 junge Leute ging's heute im Berufsbildungszentrum der Handwerkskammer Erfurt ans Eingemachte. Sie haben offiziell ihre Ausbildung in Handwerksberufen abgeschlossen und sind feierlich als Gesellen freigesprochen worden. MDR Thüringen-Reporter Peter Sommer hat an einer sehr würdevollen Freisprechungsfeier den Thüringer Junghandwerkern alles Gute gewünscht.
1: Es ist ein feierlicher Augenblick. Zu Gitarrenklängen betreten die jungen Handwerkerinnen und Handwerker den Saal. Kerzen werden entzündet. Sie stehen symbolisch für Wohlergehen, ein stabiles Haus und dauerhaftes Glück. Schon lange vorher hatte Susanne aus Erfurt vor dem Saal gewartet, zusammen mit Freunden und Eltern in ein elegantes Kleid gehüllt. Die frisch ausgebildete Autolackiererin habe ihren Traumjob gefunden, sagt sie.
2: Ich wollte damals schon immer was mit Handwerk und Autos machen. Und dadurch habe ich mich dann, sag ich mal, für Fahrzeuglackierer entschieden. Hat mich dann damit beschäftigt und fand es echt cool. Hat auch Probearbeiten damals gemacht. Hatte mir gefallen und dadurch habe ich mich dafür entschieden.
1: Autolackierer bilden in diesem Jahr die größte Gruppe unter den Ausgebildeten, zusammen mit Konditoren und Bäckern. Einer von ihnen ist Jonas Nagler. Der frisch gebackene Fachverkäufer für Backwaren freut sich, dass es nach 3 Jahren Ausbildung nun endlich losgeht.
3: Ich arbeite einfach liebend gerne mit Menschen. Ich tue Menschen was Gutes, wenn sie frühst ihre Brötchen bekommen. Man freut sich natürlich auch drauf, voll ins Arbeitsleben zu starten, ist schön.
1: Auch in diesem Jahr beginnen in den Betrieben der Erfurter Kammer wieder knapp 1.300 Lehrlinge eine Ausbildung. Stabile, seit Corona sogar wieder leicht steigende Bewerberzahlen, so ist auch aus den anderen Handwerkskammern im Süden und Osten Thüringens zu hören. Aber mit Luft nach oben. Insgesamt werden in den Lehrstellenbörsen der Kammern mehr als 440 freie Plätze angeboten. Vor allem für angehende Kfz-Mechatroniker und Elektroniker. Und auch wenn das Ausbildungsjahr vielerorts schon gestartet ist, für Spätzünder und Kurzentschlossene hat Kammerpräsident Stefan Lobenstein diesen Tipp parat.
4: Einfach Handwerkskammer anrufen, sagen, ich brauche mal einen Bildungsberater, ich habe eine Idee, wie es weitergehen könnte. Gibt's das? Wo ist ein Ausbildungsplatz? Egal, dafür sind die Bildungsberater da.
1: Denn Krisenzeiten hin oder her, meint Lobenstein, Handwerk habe doch fast immer goldenen Boden.
0: Handwerkernachwuchs wird weiter gesucht in Thüringen. Heute sind in Erfurt 130 Gesellen freigesprochen worden.
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0: Herzlich willkommen im Freistaat. Der Thüringer Wald hat zwei neue Mitbewohner, Wangari und Lana, zwei Luchsweibchen, zu sehen übrigens auch auf mdrthüringen.de. Ja, die sind im Rahmen eines europäischen Projekts dabei, die Population in ganz Deutschland weiter anzukurbeln. In der Nähe von Oberhof wurden sie heute freigelassen und MDR Thüringen-Reporterin Sarah Räumschüssel war für uns mit dabei. Sarah, woher kommen denn die neuen Luchse?
1: Ja, die beiden stammen aus der Schweiz und aus Belgien und sind gut ein Jahr alt. Die letzten Wochen wurden sie im Wildkatzendorf Hütschenroda gezielt auf ein Leben in der Wildnis vorbereitet. Katrin Vogel hat die beiden betreut und sonst hatten sie keinen weiteren Kontakt zu Menschen. Und?
2: Das andere ist, dass wir sie so gut wie möglich mit Wild füttern, also mit dem, was sie auch in freier Natur jagen. Die haben diesen Tötungsreflex angeboren, also das Jagen können sie von Natur aus, das müssen sie nicht lernen. Aber was sie lernen müssen, ist, was machen sie denn dann mit dem Tier, wenn sie es gefangen haben. Also sie müssen üben, wie breche ich denn das Reh auf und wie fresse ich das dann.
1: Ja, nach gut einem halben Jahr wussten sie dann auch, wie das Fressen funktioniert und dann ging es heute raus in die Natur.
0: Okay, hat das denn auch geklappt?
1: Ja, fast. Bundesumweltminister Carsten Schneider und Thüringens Umweltminister Thilo Kummer haben jeweils eine Tür des Geheges geöffnet und dann ist erstmal nichts passiert. Sie wollten nämlich nicht raus aus ihrem Gehege. Zwei Projektleiter haben dann so ein bisschen nachgeholfen und mit zwei Holzwänden die Luchse rausgeführt. Ja, und dann sind sie auch ganz schnell im Wald verschwunden.
0: Das heißt, neue Konkurrenz für die Jäger, wenn es zum Beispiel um Rehe geht. Funktioniert das denn?
1: Also viele Jäger sehen die Luchse eher skeptisch, eben weil sie vor allem Rehe reißen. Aber laut Bundesumweltminister Carsten Schneider sind Luchse eben auch wichtig, damit sich der Wald hier in Thüringen wieder erholen kann.
3: Der Wald hier in Thüringen muss widerstandsfähiger werden, das heißt, das ist auch neu gepflanzt. Und diese neuen Pflanzen, damit die wachsen können, brauchen sie Räume und Schutz und weniger Wild. Und dafür sind die Luchse letztendlich auch Jäger und sie vervollkommnen unser biologisches System.
1: Und deshalb braucht es eben mehr Luchse.
0: Wangari und Lana, so die Namen der neuen Luchsweibchen im Thüringer Wald, um diesen schrittweise wieder zu stärken und eine größere Population aufzubauen. Dankeschön, Sarah.
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0: der Tiger, Tom Jones und Moose T und Sex Bomb. Es ist ein historischer Tag in der deutsch-deutschen Geschichte, dieser 13. August. Mit verschiedenen Veranstaltungen ist in Berlin, aber auch bei uns in Thüringen, an den Beginn des Mauerbaus 1961, also vor 65 Jahren, erinnert worden. Zwei Monate vorher hatte damals der mächtigste Mann der DDR, Walter Ulbricht, noch gesagt:
1: Mir ist nicht bekannt, dass solche Absicht besteht, dass sich die Bauarbeiter in der Hauptstadt hauptsächlich mit Wohnungsbau beschäftigen und ihre Arbeitskraft voll eingesetzt wird. Niemand hat die Absicht, eine Mauer zu errichten.
0: 1400 Kilometer lang war der Wall und hat Deutschland in zwei Teile gerissen. Und heute nun sind viele der Meinung, ja, zu DDR-Zeiten war alles besser. Zu kurz gedacht, sagt der Studienleiter der Gedenkstätte Point Alpha in Geisser, Philipp Metzler.
2: Die heutigen Debatten verharmlosen die SED-Diktatur und verhöhnen die Opfer. Nicht deshalb, weil jemand gerne Spreewaldgurken isst, Simson fährt oder sich an seine Jugend erinnert, sondern weil Symbole und vermeintliche Errungenschaften der DDR gefeiert werden, während die wesentlichen Eigenschaften des Systems wie Unfreiheit, Überwachung, politische Haft, Grenzregime und Tote zur störenden Fußnote erklärt werden. Wer den Unterschied zwischen öffentlichem Widerspruch und staatlicher Verfolgung nicht mehr erkennt, hat sehr viel von der DDR nicht verstanden oder möglicherweise vergessen.
0: Ja, und er geht sogar noch weiter, der Historiker. Er hält es für gefährlich, die heutige Situation mit damals zu vergleichen.
2: Niemand muss sich dafür rechtfertigen, eine glückliche Kindheit, gute Nachbarschaften oder schöne persönliche Erfahrungen gehabt zu haben. Aber eine glückliche Kindheit macht aus einer Diktatur noch keinen guten Staat. Genau diese Grenze wird in der gegenwärtigen Debatte immer häufiger verwischt.
0: Es gibt eine Ausstellung mit Fotos und wunderbaren Zeitungsartikeln zur Aufarbeitung der SED-Diktatur, und zwar noch bis November auf dem Erfurter Petersberg. Und heute Abend den Film Die Grenzer über deutsch-deutsche Grenzerinnerungen ab 22.10 Uhr bei uns im MDR Fernsehen.
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0: Ach, so schön, Freddie Mercury und Queen, Don't Stop Me Now. Und hier ist das Wetter für Thüringen. Heute Abend noch sonnig und warm. Temperaturen jenseits noch der 25 Grad überall. Dazu haben wir böigen Ostwind. In der Nacht wird es dann wolkenlos sein bei 17 bis 9 Grad. Also nochmal alles aufreißen und schön durchlüften. Morgen dann am Freitag viel, viel Sonne. Es geht rauf bis auf 35 Grad. Übrigens am Sonnabend auch nochmal sehr heiß, bevor es dann am Sonntag deutlich abkühlt. So um die 10 Grad etwa geht's nach unten. Es ist genau 19.30 Uhr. Und hier sind die aktuellen Verkehrsmeldungen. Guten Abend, Autofahrer. Auf der B4 Erfurt-Nordhausen zwischen Westerengel und Oberspier. Hier steht immer noch ein defekter LKW. Die Blitzer haben wir entdeckt. Noch auf der A4 Richtung Frankfurt zwischen Chemnitz-Glöser und Chemnitz-Mitte. Nochmal auf der A4 Richtung Frankfurt zwischen Erfurt-West und dem Kreuz Erfurt. Auf der A9 Richtung Berlin, Vorsicht hier, zwischen Eisenberg und Dreußig wird geblitzt. Auf der B87 in Umferstedt Richtung Apolda, in Saalfeld in der Reschwitzer Straße in beiden Richtungen. Gerne nehmen wir Ihre Staus und Blitzer noch entgegen, kostenfrei im MDR Thüringen Verkehrszentrum. Die 0800 218 16 00. Dankeschön, gute Fahrt, fahren Sie vorsichtig. Ne?
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0: Ja, was machen wir jetzt mit dem angebrochenen Abend? Das Fazit hören. Schönen Feierabend Ihnen. Ich bin Kai Völker und gleich eine sehr interessante Jobbeschreibung, wie ich finde. Ein Havariekommissar. Sie lernen ihn gleich kennen.
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0: Jetzt hatten Sie ja fast 3 Minuten Zeit. Was stellen Sie sich unter einem Havariekommissar vor? Ja, jemand von der Kripo? Nee, oder auch von der IT-Behörde aus dem Cyberjargon? Auch nicht. Richtig ist ein Alleskönner und Begutachter. Er kommt ja dann zum Einsatz, wenn ein LKW mit Bier umkippt, hunderte Kästen dann auf der Straße verteilt sind oder wenn ein Brand in einer Kosmetikfirma die Bestände ruiniert hat. Auch gestern war übrigens ein Havariekommissar vor Ort. Wir haben ja darüber berichtet hier im Fazit nach dem schweren Unfall mit 2 LKW auf der A4. Was ist von der Ladung dann eigentlich noch zu retten? MDR Thüringen-Reporter Thomas Born hat sich dem Sachverständigen mal genähert, in einer sehr ruhigen Minute übrigens.
1: Er ist der Mann für die ganz spektakulären Fälle. Er liest Schäden wie andere Menschen ein Buch. André Och. Wir haben uns in einem Erfurter Café verabredet. Ein richtiges Büro hat er nicht. Braucht er aber auch nicht, denn eigentlich steht André immer auf Abruf bereit.
2: Wir sind immer auf dem Sprung. Es passiert jeden Tag irgendwas, auch sonntags. Man will gerade zur Schwiegermutter zum Mittagessen gehen und dann kommt der Anruf. Mitunter kann man dann schon das Auto packen und sagen, na, wirst du gleich losfahren müssen.
1: An Land, auf dem Wasser, in der Luft und sogar unter der Erde hat er schon Unfälle begutachtet, deren Hergänge ermittelt und Waren bewertet. Seine Mission dabei? Gucken, was am Ende noch verwertet werden kann und was ein Fall für die Tonne ist.
2: Gerade bei den Getränkelastern ist eigentlich der wichtige Punkt, dass man die gute Ware von den schlechten Waren auseinanderhält. Wenn einem das nicht gelingt, kann man versuchen, das Leergut zu retten. Und wenn das auch nicht gelingt, dann habe ich nur noch Schrott.
1: Die meisten Fälle, sagt Och, passieren im Verborgenen. Die spektakulärsten allerdings, die schaffen es in die Nachrichten. Bei seinem explosivsten ging es um Sprengstoff.
2: Ein LKW umgestürzt, hat Ammoniumnitrat geladen. Wenn das austritt, lass liegen und lauf weg. Wenn es brennt, lauf noch schneller weg. Schlussendlich war bei dem Sprengstoff gar nichts passiert. Das Ganze in dem Konsens. Ein paar Monate später ist Ammoniumnitrat in Beirut explodiert und hat die halbe Stadt in Schutt und Asche gelegt. Insofern habe ich mir dann im Nachhinein schon gedacht, würdest du es wieder so machen?
1: Halt! Kraft und immer auch Unterstützung bei seinem besonderen Job bekommt André von seiner Frau.
2: Wenn abends der Anruf kommt, dann steht sie gerne noch auf und macht mir noch einen Tee und macht mir eine Thermoskanne.
1: Denn wie lange ein Einsatz dauert, das weiß Havariekommissar André auch vorher nie.
0: Augen auf bei der Berufswahl, der Havariekommissar.
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0: Man kann die Augen ja nicht überall haben, aber in Weimar waren echte Diamantschleifer unterwegs. Wie schon auf dem Radweg bei Hopfgarten ist dort ein Stückchen Straße glatt geschliffen worden. Warum? Ja, da gibt es ruckeliges Kopfsteinpflaster und es wurde so bearbeitet, dass es dort jetzt richtig Spaß macht, Fahrrad zu fahren. Aber MDR Thüringen-Reporterin Conny Mauroner, ich sag mal so, in einer Stadt wie Weimar, ist das da nicht ein echtes Kapitalverbrechen, an historisches Pflaster ranzugehen?
1: Also ganz ohne ist das sicherlich nicht, aber wer hier schon mal mit dem Rad durch die Innenstadt gefahren ist, der weiß, wie nervig diese Ruckelei ist, ganz zu schweigen von den Problemen, die das Rollstuhlfahrern macht, also auf der Straße, die gleichzeitig der Radweg Thüringer Städtekette ist. Da war klar, da musste was passieren. Und der Chef des Tiefbauamtes, Stefan Müller, der hatte da einige Ideen auf dem Tisch und am Ende hat der Diamantschleifer das Rennen gemacht.
2: Wir haben dann eine Vorplanung machen lassen und geschaut, zieht man Asphalt über die Straße, tauscht man die Pflastersteine gegen ebenere Pflastersteine aus. Und das hat uns alles nicht zufriedengestellt. Und wir sind nicht deutlich billiger, aber wir setzen natürlich schon Ressourcen. Wir lassen vorhandene Materialien drin und verändern das Stadtbild nicht.
1: Ja, also weil du Angst um die Steine hattest,
0: ein bisschen,
1: die bleiben ja.
0: Ja
1: drin. Ja, die sehen nur ein bisschen anders, also so ein bisschen zerkratzt aus.
0: Und das stört die Denkmalschützer gar nicht?
1: Nee, also die waren bei der Planung immer mit im Boot, genauso wie übrigens der Behinderten- und auch der Radbeirat. Und alle finden dieses Teststück von 100 Metern wirklich super, das hat sich bewährt. Und deshalb soll es im Herbst auch mit dem nächsten Abschnitt weitergehen.
2: Der soll von der Karlstraße bis zur Jakobstraße noch in diesem Jahr geschliffen werden, Ende Oktober, Anfang November. Und dann würden wir gern im Jahr 2027 den Restbereich fertigstellen. Und dann hätten wir hoffentlich Ende 2027 das Projekt vollständig umgesetzt mit 75% Förderung.
1: Ja, und diese Förderung, die ist ganz, ganz wichtig, denn das Projekt kostet 1,1 Millionen Euro. Das ist wirklich teuer. Mhm. Und deshalb bleibt es auch erstmal bei dieser einen geschliffenen Straße von 600 Metern.
0: Abgeschliffene Pflastersteine für ein gemütlicheres Radfahren. Das geht selbst im historischen Weimar. Im Herbst sollen dann die Arbeiten weitergehen.
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0: Spätestens am Sonntag wird sie erhört im Freistaat. Amanda Marshall und Let It Rain, 13 Minuten vor 8. Um den Wohlfühlfaktor in Suhl kümmern wir uns jetzt noch schnell, denn die Einwohner von Suhl sehen das bestimmt ganz anders als die Studienmacher des Instituts der deutschen Wirtschaft, die im Mai veröffentlicht wurde. Da ist Suhl nämlich im bundesweiten Ranking zur wirtschaftlichen Entwicklung letzter. Schlusslicht. Vor allem bei der Lebensqualität hat Suhl enorm an Plätzen verloren. MDR Thüringen-Reporterin Bettina Ehrlich hat sich fürs Fazit am Donnerstag mal die Studie genauer angeguckt. Bettina, warum hat Suhl in Sachen Lebensqualität so rasant abgebaut?
1: Ja, das hat vor allem damit zu tun, wie diese Studienmacher die Lebensqualität einer Stadt berechnen. Es gab nicht etwa eine Befragung, sondern man hat sich vor allem die Zu- und Wegzüge angeschaut. Das hat mir Johannes Ewald vom Institut der deutschen Wirtschaft in Köln gesagt.
2: Da haben wir eben beobachtet, dass die Wanderungssalden sich sehr stark verringert haben. Also gerade in der Altersgruppe der 25 bis 30 und 30 bis 50-Jährigen Suhl stark an Bevölkerung verloren hat.
1: Ja, und da muss man wissen, dass auch die Erstaufnahmeeinrichtung für Flüchtlinge eine Rolle spielt. Die Wegzüge von dort wurden hier auch mit einberechnet.
0: Und das lässt du letztlich so schlecht dastehen in dieser Studie?
1: Genau, 2016 übrigens war es andersrum. Da hatte die EAE viele Bewohner und das Ranking war hervorragend. Suhl in Sachen Lebensqualität thüringenweit an der Spitze. Aber das war eben genau der gleiche Sondereffekt, wie Studienmacher sowas nennen.
0: Was heißt das denn jetzt für Suhl? Die Studie einfach vergessen und nicht mehr drüber nachdenken?
1: Naja, so einfach ist es natürlich nicht. Suhl hat freilich ein strukturelles Problem. Wenn man die Leute auf der Straße fragt, fühlen sie sich ganz wohl, aber gerade junge Leute sind kritisch.
3: So eine Disco oder Club, das ist sie ja gar nicht mehr, nur etwas im weiteren Umkreis.
4: Für unsere Kinder, da fehlt mir eindeutig so das Angebot.
5: Ausbildungsmöglichkeiten, Weiterentwicklungsmöglichkeiten. Ja. Ich als junger Mensch, für mich ist wichtig, nicht nur, was kann ich in 2 Jahren erreichen, sondern auch, wo geht die Reise hin in 5 bis 6, 7 Jahren.
0: Ja. Also ich denke mal, Suhl ist mal wieder ein absoluter Besuch wert, oder? Wer sich für dieses Thema weiter und mehr interessiert, auf mdrthüringen.de steht noch mehr.
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Jawohl, heute ist der kleine Freitag, der Donnerstagabend mit dem Besten, was die Musik zu bieten hat. Der Soundtrack für den Teil, der jetzt am schönsten ist, finde ich zumindest persönlich zum Radiohören, ist immer der Abend. Und der ARD-Abend, der kommt gleich live aus Dresden, denn die Kollegen von MDR Sachsen übernehmen. Ich bin Kai Völker, freue mich aufs Fazit morgen am echten Freitag. Bis dann, 8 vor 8 haben wir es.

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1: Um 20 Uhr mit Pia Wagner, guten Abend. Zum Start des Ausbildungsjahres sind in den Thüringer Handwerksbetrieben hunderte Ausbildungsplätze noch unbesetzt. Das hat eine Umfrage von MDR Thüringen bei den Handwerkskammern Erfurt, Ost- und Südthüringen ergeben. Danach werden auf den Lehrstellenbörsen der Kammern derzeit fast 450 freie Plätze angeboten. Besonders viele freie Lehrstellen gäbe es für die Ausbildung zum Kfz-Mechatroniker, zum Elektroniker und zum Anlagenmechaniker, hieß es. Die Kammern weisen darauf hin, dass auch nach dem offiziellen Start des Ausbildungsjahres eine Lehrausbildung begonnen werden kann. Nach der missglückten Katastrophenschutzübung im Sandbergtunnel gibt es Streit zwischen dem Innenministerium und dem Ilm-Kreis. Das Ministerium weist die Kritik von Landrätin Petra Enders zurück. Sie hatte es als nicht zeitgemäß bezeichnet, dass Leitstellen per Fax über den Notfall informiert worden waren. Aus dem Ministerium heißt es, Leitstellen in ganz Deutschland würden beweisen, dass dieses Verfahren zuverlässig funktioniere. Zugleich sieht das Land Schwachstellen durch die kleinteilige Struktur der Rettungsleitstellen. Bei der Übung am vergangenen Wochenende waren Feuerwehren und Sanitäter nur mit großer Verzögerung alarmiert worden. Thüringen will mit einem Modellprojekt mehr junge Juristen für Gerichte und Staatsanwaltschaften gewinnen. Nach Angaben von Justizministerin Beate Meissner werden ab September zunächst 8 Stellen für Justizassistenten am Landgericht Erfurt und bei der Staatsanwaltschaft ausgeschrieben. Der Start ist im November geplant. Rechtsreferendare können dabei schon während ihrer Ausbildung praktische Erfahrungen sammeln und Richter sowie Staatsanwälte unterstützen. Das Projekt soll langfristig helfen, junge Juristen im Freistaat zu halten. Das Verwaltungsgericht Meiningen hat das Motorradfahrverbot zwischen Jagdshof und Schauberg im Kreis Sonneberg bestätigt. Es gilt seit letztem Jahr von Anfang April bis Ende Oktober für Samstage, Sonn- und Feiertage. Seit diesem Jahr ist die Straße auch freitags für Biker gesperrt. Mehrere Motorradfahrer hatten gegen die Beschränkungen geklagt. Das Gericht wies ihren Antrag zurück. Zur Begründung hieß es, die kurvenreiche Strecke habe sich zu einem Anziehungspunkt für Motorradfahrer aus ganz Deutschland entwickelt und sei in den Jahren zuvor zu einem Unfallschwerpunkt geworden. Zum Jahrestag des Mauerbaus hat Bundestagspräsidentin Julia Klöckner eine anhaltende Spaltung zwischen Ost und West beklagt. Klöckner sagte bei einer Gedenkveranstaltung in Berlin, die frühere Grenze sei heute fast unsichtbar. In den Köpfen sei die Mauer aber häufig noch da. Die Freiheit sei derzeit erneut in Gefahr durch Gleichgültigkeit und Desinteresse. Das Wetter in Thüringen. In der Nacht sternenklar und trocken, 17 bis 9 Grad. Morgen viel Sonne und trocken, 32 bis 35 Grad. Am Samstag heiß, 33 bis 36 Grad. Das waren die Nachrichten, es ist 20.03 Uhr.
2: Hier ist der Verkehrsservice für den ARD-Abend. Die A1 Richtung Saarbrücken ist zwischen Dibbersen und Rade wegen Brandgefahr gesperrt. A14 Richtung Dresden, Vorsicht zwischen Könnern und Lübbejün, liegt ein Plasteteil auf der Fahrbahn. Soweit die Meldungen. Gute Fahrt, kommen Sie gut durch diesen Abend.
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2: Schönen guten Abend aus Dresden. Ich bin Frank-Michael Bauer und Kylie Minogue eröffnet diese Stunde einen Coversong. Brachte damals 87 den Durchbruch. Für sie 2027 feiert sie das groß. Everybody.

MAD Abend, Walking on the Milky Way. Das war OMD aus dem Jahre 96 mit dieser Synthie-Pop-Ballade. Kehrte die britische Band damals nach einer längeren Pause erfolgreich in die Hitparaden zurück. Der Song überzeugt vor allem durch den gewohnt orchestralen Sound der Formation, ja, der auch durchaus den bittersüßen Rückblick auf die eigene Jugend perfekt untermalt hat. Wer die Urväter des Synthie-Pop in diesem Jahr noch hautnah erleben möchte, hat auf ihrer aktuellen Summer of Hits Open-Air-Tour die perfekte Gelegenheit. Am Sonntag, am 16. August, machen OMD die Station auf der Freilichtbühne am Schlossgarten in Schwerin, bevor sie am Mittwoch, das ist der 19. August, die Freilichtbühne Peisnitz in Halle an der Saale zum Tanzen bringen. Ja, für beide Shows gibt es aktuell noch reguläre Tickets. Schnell sein sollten sie hingegen, wenn sie am Donnerstag, am 20. August in Dresden dabei sein wollen. Das Konzert in der Jungen Garde ist bereits offiziell ausverkauft, sodass hier nur noch Restkarten über offizielle Ticket-Zweitmärkte zu ergattern sein dürften. Und jetzt geht's ins Jahr 2008 mit einer australischen Sängerin, die mit ihrer markanten, rauchigen Stimme damals weltweit für Aufsehen sorgte. Gabriella Kilmeade. Mit ihrem Hit ist sie hier. Sweet About Me.

Das waren Smokey Unverkennbar noch mit Chris Norman hier am ARD-Abend. Und jetzt ein kleines Rätsel. Was haben Albert Einstein, Marilyn Monroe und David Bowie gemeinsam? Können sich das denken? Was glauben Sie? Schreiben Sie mal kurz über ard-abend@mdr.de. Und hier ist David Bowie. This is not America.

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5: 20.31 Uhr, hier ist der Verkehrsservice für den ARD-Abend. Die A1 Richtung Saarbrücken ist zwischen Dibbersen und Rade wegen Brandgefahr gesperrt. A4 Frankfurt Richtung Görlitz zwischen Dresden-Altstadt und Dresden-Wildermann, Stau und stockender Verkehr. Hier dauert es 20 Minuten länger. Damit weiterhin gute Fahrt durch diesen Abend. Und noch folgender Hinweis für Sie. Und zwar aufgrund eines Waldbrandes im Landkreis, im Vogtlandkreis, gibt es Behinderungen durch Rauch. Und durch diesen Waldbrand im südlichen Bereich der Stadt Plauen im Waldgebiet Schwarzes Holz kommt es zu einer Rauchentwicklung. Soweit unsere Meldung.
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5: Aus Dresden mit Frank Michael Bauer und hier sind China Crisis mit Wishful.

Das waren die Common Linnets. Hier ist der ARD Abend und Roswitha Hulz aus Apolda hat als Erste auf meine kleine Frage von vorhin richtig reagiert, weil das, was Albert Einstein, Marilyn Monroe und David Bowie gemeinsam haben, auch sie betrifft. Alle drei und Roswitha sind Linkshänder. Heute ist ja Welttag der Menschen, die das meiste mit links tun. Den Aktionstag hat übrigens der Amerikaner Dean Campbell vor genau 50 Jahren, 1976, ins Leben gerufen und er wählte ausgerechnet dafür Freitag, den 13. August 76, das war damals ein Freitag, ja. Der Freitag hatte ja auch und hat auch keinen so unbedingt guten Ruf. Da könnte einiges schief gehen, bleiben Sie bloß zu Hause. Und das kennen wir ja vom Freitag. Und Campbell wollte damit auch ein Zeichen gegen den Aberglauben setzen, der sich um die Linkshändigkeit rankt, dass das nicht so toll wäre. Linkshändigkeit ist also keine schlechte Angewohnheit, sondern angeboren und vermutlich auch vererbt. Schätzungen zufolge sind so zwischen 10% und 25% der Bevölkerung weltweit Linkshänder. Eine neuere Untersuchung aus dem Jahre 2020 geht von einer Linkshänderquote von etwa knapp 11% aus. Ich gehöre auch dazu und auch der hier, Joe Cocker, You Are So Beautiful, von haben wir auch Police gehört mit Sting, der ist auch Linkshänder.

0: Foreign Affair, das war im ARD-Abend. Tina Turner, unvergessen. Sie hat gern gelacht und schön laut. Und da, wo sie auftauchen, freuen sich die Leute auch. Man geht zu den drei Herren, um gute Laune zu bekommen.
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3: Wir haben so eine Bioabteilung im Supermarkt, wo ich einkaufe. Und die Bioabteilung lässt die reguläre Gemüseabteilung so ein bisschen anrüchig aussehen. Weißt du? Dann kommt dann immer so eine Frau und sagt, Sie müssen, Herr Sträter, wenn Sie das muss Demeter-Qualität haben. Und ich denke, dass das Schiff mit dem Dracula übergesetzt hat. Keine Ahnung, was die Frau von mir will. Und dann reden wir darüber. Und dann erzählt sie mir von irgendwelchen Standards und Mondlicht und so. Und ich esse ja auch viel tagsüber. Weil wenn du einmal die Tür aufgemacht hast, der Apfel ist Bio, ne? Das Obst ist nicht gespritzt, die perverse Bauerndrecksau, das will ich hoffen. Und dann.
4: Meine Mutter hat einen Bioladen 1986.
5: Stimmt,
4: ja. Hat einen Bioladen. Ich bin da aufgewachsen und es war völlig normal, dass wir da einkaufen. Ich kaufe heute noch ausschließlich Bio, weil es ja, weil du mit einer Kaufentscheidung natürlich auch, ich meine, welche Macht hat denn der Verbraucher noch? Es ist die Macht beim Einkaufen und. Du kannst Konzerne dazu zwingen, mehr Bioprodukte herzustellen oder mehr fleischlose Produkte. Und das wird ja gemacht. Das nimmt ja immer mehr zu. Darum bin ich davon überzeugt, dass das eine gute Sache ist. Hm. Im Sinne saisonal und regional. Hm.
3: Saisonal und regional.
5: Ja.
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Angelia, Richard, Marx, immer die Abend und jetzt unser Albumtipp. Historia heißt die neue Platte der Gypsy Kings, daraus der Song Senorita. Die Band ist ja ein Duo und die beiden Herren sind auch als Solisten einzeln auf Tour mitunter. Und jeder spielt dann auch diesen Hit.

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1: Um 21 Uhr mit Pia Wagner. Guten Abend. Zum Jahrestag des Mauerbaus hat Bundestagspräsidentin Julia Klöckner eine anhaltende Spaltung zwischen Ost und West beklagt. Klöckner sagte bei einer Gedenkveranstaltung in Berlin, die frühere Grenze sei heute fast unsichtbar. In den Köpfen sei die Mauer aber häufig noch da. Die Freiheit sei derzeit erneut in Gefahr durch Gleichgültigkeit und Desinteresse. Bundeskanzler Friedrich Merz schrieb bei X, die Lektion der Mauer bleibe, Freiheit und Demokratie sei nicht selbstverständlich, man müsse darum kämpfen. In Thüringen wurde heute mit Ausstellungen und Diskussionsrunden an den Bau der Berliner Mauer vor 65 Jahren erinnert. Zum Start des Ausbildungsjahres sind in den Thüringer Handwerksbetrieben hunderte Ausbildungsplätze noch unbesetzt. Das hat eine Umfrage von MDR Thüringen bei den Handwerkskammern Erfurt, Ost- und Südthüringen ergeben. Danach werden auf den Lehrstellenbörsen der Kammern derzeit fast 450 freie Plätze angeboten. Besonders viele freie Lehrstellen gäbe es für die Ausbildung zum Kfz-Mechatroniker, zum Elektroniker und zum Anlagenmechaniker, hieß es. Das Landgericht Erfurt hat das Verfahren um einen sexuellen Übergriff auf eine wehrlose 15-Jährige vorläufig eingestellt. Nach Angaben des Gerichts war der Tatnachweis aufgrund der Beweislage und des Zeitablaufs schwierig gewesen. Die Staatsanwaltschaft hatte den beiden Angeklagten vorgeworfen, dem Mädchen im April 2021 Kokain in ein Glas geschüttet zu haben. Danach sei es zu dem Übergriff gekommen. Das Opfer erfuhr erst später durch ein Video von dem Vorfall. Die Angeklagten haben die Vorwürfe bestritten. Sie müssen nun jeweils 1.500 Euro an gemeinnützige Einrichtungen zahlen. Danach wird das Verfahren endgültig eingestellt. Thüringen will mit einem Modellprojekt mehr junge Juristen für Gerichte und Staatsanwaltschaften gewinnen. Nach Angaben von Justizministerin Beate Meisner werden ab September zunächst 8 Stellen für Justizassistenten am Landgericht Erfurt und bei der Staatsanwaltschaft ausgeschrieben. Der Start ist im November geplant. Rechtsreferendare können dabei schon während ihrer Ausbildung praktische Erfahrung sammeln und Richter sowie Staatsanwälte unterstützen. In Polen werden Benzin und Diesel vorübergehend günstiger. Die Regierung senkt ab Montag die Mehrwertsteuer auf Kraftstoffe von 23 auf 8%. Nach Angaben von Regierungschef Tusk werden sich die Preise dadurch um rund 23 Cent pro Liter verringern. Aktuell kostet Benzin in Polen 1,66 Euro pro Liter, beim Diesel sind es 1,88 Euro. Das Wetter in Thüringen, in der Nacht sternklar und trocken, 17 bis 9 Grad. Morgen viel Sonne, sehr heiß, 32 bis 35 Grad. Das waren die Nachrichten, es ist 21.03 Uhr.
2: Hier ist der Verkehrsservice für den ARD-Abend. Die A1 Richtung Saarbrücken ist zwischen Dibbersen und Rade wegen Brandgefahr derzeit gesperrt. A4 Frankfurt Richtung Görlitz zwischen Dresden-Altstadt und Dresden-Wildermann Stau und stockender Verkehr. Die Verzögerung beträgt 20 Minuten. Die A24 Hamburg Richtung Schwerin ist zwischen Rheinbeek und Witzhave nach einem Unfall gesperrt. Soweit die Meldungen, kommen Sie gut an Ihr Ziel.
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2: Ich bin Frank-Michael Bauer, ein Hallo aus Dresden hier zum ARD-Abend und hier mit Donna Summer. Und gleich danach, da haben wir Musik mit Manfred Mann's Earthband.

Haunted by the Night. Chris Thompson mit seiner Stimme bei Manfred Mann's Earth Band. Hier gehört im ARD-Abend. Die Nummer hat übrigens Bruce Springsteen komponiert. Heute ist der 13. August. Das ist der Welt-Linkshänder-Tag. Ich bin auch Linkshänder und es gibt eine ganze Menge davon. Man geht ja davon, aktuellen Studien zufolge, davon aus, dass etwa 11% der Weltbevölkerung diese Linkshänderquote ausmachen. Und auch unter den musikalischen Leuten gibt es ja eine ganze Menge. Wir denken nur an Sting oder David Bowie. Und man merkt schon relativ zeitig übrigens, wann sich das ausgeprägt hat. Etwa ab dem 8. Lebensmonat haben die meisten Kinder eine Lieblingshand beim Greifen. Welche Seite bevorzugt gebraucht wird, ist meist im 3. Lebensjahr dann deutlich ausgeprägt. Und hier ist einer, der auch vieles mit links macht. Hier ist nämlich jetzt Mark Knopfler von den Dire Straits mit Walk of Life, auch ein Linkshänder.

White Tees waren das. Hey there, Delilah. Hier bei uns im ARD-Abend an diesem 13. August. Und heute feiert der Aktionstag für Linkshänder seinen 50. Geburtstag. Noch bis in die 80er Jahre hinein wurden ja Linkshänder oft umerzogen. Eltern befürchteten Nachteile für ihre Kinder, wenn sie mit der linken Hand geschrieben haben oder geworfen haben oder mit Messer und Gabel verkehrt rum sozusagen gegessen haben. Wie war das bei Ihnen, wenn Sie Linkshänder waren? Also ich bin in den 60er Jahren noch eingeschult worden und immer wenn ich mit der linken Hand geschrieben habe, hat die Lehrerin da gestanden und hat mir tatsächlich mit einem Lineal auf die Hand gehauen, sanft, jetzt nicht doll, das würde heute nicht mehr gehen, logisch, und hat gesagt, wir schreiben mit rechts und nicht mit links. Und dann habe ich das natürlich gemacht und zu Hause habe ich dann wieder links geschrieben und habe mir angewöhnt, vieles, was ich ganz einfach mit rechts machen sollte, dann auch mit links zu tun, was mir immer einfacher gefallen ist. Und auf diese Art und Weise habe ich das ausprägen können, dass ich mit der rechten Hand anders schreibe, als ich mit der linken, aber trotzdem genauso gut das handeln kann. War auch im Beruf sehr, sehr gut für mich, dass ich, was ich mit der rechten Hand konnte, dann auch mit der linken gut konnte und umgekehrt. Wie war das bei Ihnen? Sind Sie auch umerzogen worden und haben sich trotzdem das Handeln mit der linken Hand bewahrt? Können Sie uns ja mal schreiben unter ard-abend@mdr.de oder 0800 80 80 110 unsere Rufnummer. Und wir haben heute den einen oder anderen, die eine oder andere, die da mit links es bevorzugt tun, zum Beispiel Annie Lennox. Hier sind die Rhythmics, auch eine Linkshänderin. 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
5: 21.31 Uhr, hier ist der Verkehrsservice für den ARD-Abend. Die A1 Richtung Saarbrücken ist zwischen Dibbersen und Rade wegen Brandgefahr gesperrt. A2 Richtung Berlin am Kreuz Hannover Ost ist die Überfahrt zur A7 Richtung Kassel wegen eines Schwertransports gesperrt. A4 Frankfurt Richtung Görlitz zwischen Dresden-Altstadt und Dresden-Wildermann Stau und stockender Verkehr. Hier kommen 20 Minuten hinzu, plus 20 Minuten bitte in Kauf nehmen. A14 Richtung Magdeburg zwischen Leipzig-Nord und Schkeuditz liegt ein Fahrzeugteil auf der Fahrbahn. Die A24 Hamburg Richtung Schwerin ist zwischen Rheinweg und Witzhave nach einem Unfall gesperrt. Die A44 Kassel-Dortmund ist zwischen Warburg und Diemelstadt wegen Bergungsarbeiten in beiden Richtungen gesperrt. Stau in beiden Richtungen. A2 Richtung Berlin zwischen Burg Zentrum und Burg Ost. Stau und stockender Verkehr. Hier dauert es eine Viertelstunde länger. Und damit weiter gute Fahrt durch den Abend und kommen Sie gut an Ihr Ziel.
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5: Aus Dresden mit Frank-Michael Bauer und hier ist Sydney Youngblood.

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Hier gehört im ARD-Abend heute am Welt-Linkshänder-Tag. Dietrich Küchler hat uns aus Mildenau geschrieben. Ich bin auch Linkshänder, aber ich brauchte mal nicht umerziehen, denn ich habe mit rechts von Anfang an geschrieben. Ist aber auch schon eine ganze Weile her. Schönen Abend. Danke. Herzlichen Dank, lieber Dietrich. Und dann habe ich auch Post bekommen von Michael aus Kolmen. Umerziehung gab es bei uns nicht. Mein Vater ist Linkshänder. Opa hat da nichts korrigiert, seine Lehrer auch nicht. Meine Tochter ist Linkstouch, wie man so schön sagt. Wir haben extra für sie Füller und Scheren gekauft, Stift anderer Art entsprechend auch. Und ich bin von Berufs- und Sportwegen beidseitig unterwegs, so im Grunde wie ich auch. Ich kann mittlerweile auch mit der rechten Hand genauso viel wie mit der linken Hand von Natur aus, also Linkshänder. Und jetzt gibt es einen Linkshänder, der hört auf den Namen Paul McCartney. Und hier ist er mit den Wings zusammen und seinem More of Kintyre. Und übrigens, wenn man noch an Paul McCartney denkt, denkt man ja auch an die Beatles. In der Band gab es noch einen Linkshänder und zwar war das Ringo Starr. Der hat allerdings auch alles mit rechts getan, weil er umerzogen wurde, also auch das Schlagzeug quasi als Rechtshänder gespielt. Und hier Linkshänder Paul McCartney, More of Kintyre. Und wenn Sie auch noch was erzählen wollen, ob Sie umerzogen wurden, wie das bei Ihnen war als Linkshänder, können Sie uns gern schreiben ard-abend@mdr.de oder 0800 80 80 110. Paul McCartney und die Wings im ARD-Abend.

Jomahar, Jomahar, Soul im ARD Abend, Modern Talking, das waren Thomas Anders und Dieter Bohlen. Und Dieter ist auch Linkshänder, jawohl. Und wir kommen zu Vincent Weiss und mit seinem Titel Feuerwerk ist er gleich bei uns zu hören. Und er ist ja gerade auf Sommertour am 17. in St. Peter-Ording. Am 19. gibt er sich in Schwerin die Ehre, dort auf der Freilichtbühne im Schlossgarten. Und in Braunschweig am 20. August, ja, und am 21. August, das ist er hier bei uns in Dresden an der Elbe, und zwar auf der Filmnächtebühne am Elbufer in Dresden. Und jetzt Vincent Weiss, und er zündet sein Feuerwerk.

0: 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Um 22 Uhr mit Pia Wagner. Guten Abend. Gesa Felicitas Krause hat bei der Leichtathletik-EM Gold über 3000 Meter Hindernis gewonnen. Es war der erste Titel für den Deutschen Leichtathletikverband in Birmingham. Bronze gewann ihre Teamkollegin Olivia Gürt. Dramatisch verlief das Finale für Lea Meyer, die auf Medaillenkurs am letzten Wassergraben stürzte und Vierte wurde. Gesa Felicitas Krause hatte bereits 2016 und 2018 den EM-Titel im Hindernisrennen gewonnen. Zum Start des Ausbildungsjahres sind in den Thüringer Handwerksbetrieben hunderte Ausbildungsplätze noch unbesetzt. Das hat eine Umfrage von MDR Thüringen bei den Handwerkskammern ergeben. Danach werden auf den Lehrstellenbörsen der Kammern derzeit fast 450 freie Plätze angeboten. Besonders viele freie Lehrstellen gäbe es für die Ausbildung zum Kfz-Mechatroniker, zum Elektroniker und zum Anlagenmechaniker, hieß es. Die Kammern weisen darauf hin, dass auch nach dem offiziellen Start des Ausbildungsjahres eine Lehre noch begonnen werden kann. Nach der missglückten Katastrophenschutzübung im Sandbergtunnel gibt es Streit zwischen dem Innenministerium und dem Ilm-Kreis. Das Ministerium weist die Kritik von Landrätin Petra Enders zurück. Sie hatte es als nicht zeitgemäß bezeichnet, da das Leitstellen per Fax über den Notfall informiert worden waren. Aus dem Ministerium heißt es, Leitstellen in ganz Deutschland würden beweisen, dass dieses Verfahren zuverlässig funktioniere. Zugleich sieht das Land Schwachstellen durch die kleinteilige Struktur der Rettungsleitstellen. Das Verwaltungsgericht Meiningen hat das Motorradfahrverbot zwischen Jagdshof und Schauberg im Kreis Sonneberg bestätigt. Es gilt seit letztem Jahr von Anfang April bis Ende Oktober für Samstage, Sonn- und Feiertage. Seit diesem Jahr ist die Straße auch freitags für Biker gesperrt. Mehrere Motorradfahrer hatten gegen die Beschränkungen geklagt. Das Gericht wies ihren Antrag zurück. Zur Begründung hieß es, die kurvenreiche Strecke habe sich zu einem Anziehungspunkt für Motorradfahrer aus ganz Deutschland entwickelt und sei in den Jahren zuvor zu einem Unfallschwerpunkt geworden. Nach Auffassung des Gerichts sind die Unfälle seit der Einführung des Fahrverbots zurückgegangen. Zum Jahrestag des Mauerbaus hat Bundestagspräsidentin Julia Klöckner eine anhaltende Spaltung zwischen Ost und West beklagt. Klöckner sagte bei einer Gedenkveranstaltung in Berlin, die frühere Grenze sei heute fast unsichtbar. In den Köpfen sei die Mauer aber häufig noch da. Die Freiheit sei derzeit erneut in Gefahr durch Gleichgültigkeit und Desinteresse. In Thüringen wurde heute mit Ausstellungen und Diskussionsrunden an den Bau der Berliner Mauer vor 65 Jahren erinnert. Das Wetter in Thüringen, in der Nacht sternenklar, 17 bis 9 Grad, morgen viel Sonne und weiter trocken, 32 bis 35 Grad. Das waren die Nachrichten, es ist 22.03 Uhr.
1: Hier ist der Verkehrsservice für den ARD-Abend. Die A1 Richtung Saarbrücken ist zwischen Diversen und Rade wegen Brandgefahr gesperrt. A2 Richtung Berlin am Kreuz Hannover Ost ist die Überfahrt zur A7 Richtung Kassel wegen eines Schwertransports gesperrt. A2 Richtung Berlin zwischen Burg Zentrum und Burg Ost Stau und stockender Verkehr. Es dauert hier 20 Minuten, bis sie durch sind. A4 Frankfurt Richtung Görlitz zwischen Dresden Altstadt und Dresden Wildermann. Stau und stockender Verkehr. Auch hier die Wartezeit 20 Minuten. Die A24 Hamburg Richtung Schwerin ist zwischen Rheinbeek und Witzhave nach einem Unfall gesperrt. Die A44 Kassel-Dortmund ist zwischen Warburg und Diemelstadt wegen Bergungsarbeiten in beiden Richtungen gesperrt und auch Stau in beiden Richtungen. Soweit die Meldungen. Weiterhin Ihnen eine gute Fahrt.
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1: Aus Dresden von MDR Sachsen. Ich bin Frank Michael Bauer. Ich grüße Sie. Willkommen.

Pink Floyd, Wish You Were Here. Im ARD-Abend, Annette hat uns geschrieben, ja, sie hat in Erfurt, glaube ich, mal einen, schreibt sie uns, Laden für Linkshänder entdeckt. Ich glaube, auf der Krämerbrücke, ganz genau, da war ich auch schon mal einkaufen als Linkshänder. Und dann haben wir Post bekommen vom Markus aus Münster. Sein Bruder ist auch Linkshänder. Und es gab viele berühmte Leute, die das gewesen sind. Genau, Albert Einstein habe ich schon erwähnt, aber auch Leonardo da Vinci zum Beispiel. Und Julia Roberts, die Schauspielerin Angelina Jolie und Bart Simpson. Und alle sind dort, die Simpsons Linkshänder. Und auch der Regisseur James Cameron, der unter anderem Titanic verfilmt hat, ist Linkshänder. Und Jimi Hendrix und auch ein gewisser Justin Bieber. So, und jetzt haben wir Musik mit Anastasia hier bei uns im ARD-Abend. Und ihr Titel heißt I'm Out of Love.

Shadow on the Wall, das war Mike Oldfield mit Roger Chapman zusammen hier bei uns im ARD-Abend. Heute am 13. August ist ja der Welttag der Linkshänder und er war auch Linkshänder oder hat dann Linkshänder und konnte dann auch entsprechend so Fußball spielen. Toni Kroos oder Jogi Löw ist auch ein Linkshänder und Maradona links und berühmt auch Charlie Chaplin als Linkshänder. Und Claudia Burger aus Morsbach hat sich bei uns gemeldet. Ihr jüngster Sohn, 88 geboren, hatte 10 Jahre lang in der Schule Schwierigkeiten, weil er eigentlich Linkshänder war und da auch mit der rechten Hand schreiben sollte. Also so im Grunde wie bei mir. Sie haben dann aber immer dagegen argumentiert, zum Beispiel benutze deine schöne Hand oder unser Sohn hat 2 schöne Hände. Das kann man auch machen. Und sportlich gesehen, hier haben wir noch einen, der bekannt war als Linkshänder und das beim Boxen auch eingesetzt hat, natürlich. Da war dann die Schlaghand natürlich die linke und die rechte war die Führhand und er hat nach rechts vorn gestanden. Southpaw sagt man ja auch und zwar Henry Maske. Und jetzt kommen 2, die sind auch Linkshänder, beide Simon, also Paul Simon und Art Garfunkel und hier sind sie mit The Boxer.

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3: 22.32 Uhr, hier ist der Verkehrsservice für den ARD-Abend. Die A1 Richtung Saarbrücken ist zwischen Dibbersen und Rade wegen Brandgefahr gesperrt. A2 Richtung Berlin, am Kreuz Hannover-Ost ist die Überfahrt zur A7 Richtung Kassel wegen eines Schwertransports gesperrt. A2 Richtung Berlin, zwischen Burgzentrum und Burgost Stau und stockender Verkehr, das bringt derzeit eine Wartezeit von einer halben Stunde mit sich. Die A24 Hamburg Richtung Schwerin ist zwischen Rheinbeek und Witzhave nach einem Unfall gesperrt. A72 Richtung Hof, zwischen Hartenstein und Zwickau Ost liegen nach einem Unfall Fahrzeugteile auf der Fahrbahn. Das waren unsere Meldungen. Weiterhin gute Fahrt durch den Abend und kommen Sie gut an Ihr Ziel.

0: Sowing the Seeds of Love, Tears of Fears hier im ARD-Abend heute am 13. August an diesem Weltlinkshänder-Tag. Und da haben wir zum Beispiel auch Post von Anjo bekommen. Also ich hatte freiwillig mit rechts geschrieben, es dann aber vor 20 Jahren wieder umgestellt. Die Gabel ist bei mir links, das Messer rechts. Gitarre spiele ich wie rechtshändig und Stricken auch. Da ist mir die andere Seite jeweils dann doch wichtiger. Und wir haben auch vom Telefon Erinnerung von Andreas, die dann auch im Zusammenhang, dass er das nicht konnte, so schreiben, wie er wollte, mit schlechten Erinnerungen verbindet.
1: Ja, hallo, hier ist Andreas Rehberg. Ich bin 65 Jahre alt, in der DDR aufgewachsen, auch Linkshänder. Und es gab keine Möglichkeit, dort links zu schreiben in der DDR. Ich bin der Auffassung, das ist auch ein Zeichen einer Diktatur, also dass sie sich auch dahingehend eingemischt haben, sogar die Menschen dazu gezwungen haben, mit der rechten Hand zu schreiben. Und ich habe bis heute Schwierigkeiten mit rechts zwar zu schreiben, ist alles in Ordnung, aber trotzdem habe ich immer den Drang, auch gewisse Tätigkeiten mit links auszuführen.
0: Ja, geht mir ganz genauso. Und übrigens erst Mitte der 80er Jahre sind auch in der Bundesrepublik die ersten Beratungsstellen für Linkshänder entstanden. Und heute sind sich ja Wissenschaftler und Ärzte einig, dass es niemanden abgewöhnt werden sollte, mit der linken Hand zu schreiben. Das kann dann zu Problemen, wie gehört, führen, zum Beispiel beim Lesen, Schreiben oder bei der Konzentration. Und hier ist Phil Collins im ARD-Abend. Auch ein Linkshänder. Can't Stop Loving You.

0: Der AD-Abend und heute am 13. August, die hatte sich ja auch zum 65. Mal der Tag des Mauerbaus und ganz exemplarisch natürlich haben da ja viele sofort die Berliner Mauer im Kopf und zum 750-jährigen Bestehen der Stadt ist damals auch ein Projekt an den Start gegangen, das auf den Namen John F. und die Gropius-Lerchen hörte und die haben damals diesen Song produziert.
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0: John F. und die Gropius, Lerchen, Berlin, Berlin, dein Herz kennt keine Mauer von 1987 und zwei Jahre später, als dann die Mauer gefallen war, gab es nochmal eine neue Version und da hieß das Ganze Berlin, Berlin, die Mauer ist weg. So, der ARD-Abend geht langsam aber sicher zu Ende. Danke für Ihre zahlreichen Meldungen zum Thema auch Linkshänder am heutigen Tag. Eine habe ich ja noch.
1: Ja, hier Petro aus Wiesenburg. Ja, ich bin auch Linkshänder, mache alles mit links. Außer von Kind an konnte ich schon immer mit rechts schreiben. Das brauchte mir keiner beibringen. Und ja, ansonsten, ich verwechsel auch rechts und links. Wenn jemand sagt, ich soll rechts rum, dann gehe ich immer links rum.
0: Genauso geht's mir. Und das habe ich mir bei der Fahrschule auch erlaubt und bin natürlich beim ersten Mal durchgefallen, weil ich immer in die andere Richtung gefahren bin. Das ist so das Problem, dann nachzudenken, wo muss ich denn nun lang? Was bin ich? Links, rechts, wie muss das laufen? Vielen Dank nochmal ganz herzlich. Und jetzt zum Schluss gibt's Celine Dion, die übrigens auch Linkshänderin ist. Und ich, der Linkshänder Frank-Michael Bauer, verabschiede mich aus Dresden und übergebe an die ARD-Hitnacht. Und da geht's nach Erfurt zu Romy Anders und sie ist Rechtshänderin.

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1: Um 23 Uhr mit Katja Kindermann. Hitze und Trockenheit haben auch Spuren bei der deutschen Getreideernte hinterlassen. Seit Beginn der Dürreperiode Mitte Juni seien rund 3 Millionen Tonnen Getreide und Raps verloren gegangen, teilte der Deutsche Raiffeisenverband mit. Dies bedeute Einnahmeverluste von 600 Millionen Euro. Aus der ARD-Finanzredaktion Paula Protzen.
2: Der Verband rechnet inzwischen nur noch mit einer Erntemenge von knapp 41 Millionen Tonnen. Das wären ca. 10% weniger als im Vorjahr. Das günstige Wetter im Frühjahr habe immerhin dafür gesorgt, dass es keine größeren Ausfälle gibt, sagt Verbandsexperte Guido Sedler. Insgesamt falle die Ernte jetzt zwar unterdurchschnittlich aus, aber immer noch ausreichend. Für die Landwirte sei der Ausfall allerdings ein schwerer Schlag, denn sie leiden ohnehin schon unter steigenden Kosten. Dass durch die schlechte Ernte jetzt Brot und Brötchen teurer werden, sei wiederum recht unwahrscheinlich. Der Getreidepreis macht bei Backwaren höchstens ein paar Cent aus.
1: Ein Bundesrichter in Boston hat eine Klage der Regierung von US-Präsident Trump gegen die Elite-Universität Harvard abgewiesen. Die Regierung hatte der Universität vorgeworfen, nicht genug gegen Antisemitismus auf dem Campus zu tun. Der Richter entschied, ein Verstoß gegen das Gesetz zum Schutz vor Diskriminierung könne Harvard nicht nachgewiesen werden. Das Urteil ist eine Niederlage für die Trump-Regierung. Auf der griechischen Halbinsel Chalkidiki ist ein großer Waldbrand ausgebrochen. Betroffen ist die Landzunge Kassandra. Dichte Rauchwolken sind kilometerweit zu sehen. Die Feuerwehr ist mit Löschflugzeugen und Hubschraubern im Einsatz. Im beliebten Ferienort Siviri und in umliegenden Dörfern wurden Urlauber und Bewohner aufgefordert, sich in Sicherheit zu bringen. Bei den Leichtathletik-Europameisterschaften in Birmingham hat das deutsche Team 2 Titel geholt. Gesa Felicitas Krause gewann über 3000 Meter Hindernis, Leo Neugebauer im Zehnkampf. Aus Birmingham Irina Kneep.
3: Erst schnappte sich Gesa Krause die Hinderniskrone, dann krönte sich Zehnkämpfer Leo Neugebauer zum König der Athleten. Der Zehnkämpfer rettete in einem packenden Finish nach dem abschließenden 1500-Meter-Lauf seinen Vorsprung auf Niklas Kaul gerade so ins Ziel. Für Neugebauer ist es nach WM-Gold im Vorjahr der 2. große Titel seiner Karriere. Den deutschen Doppelsieg rundete Youngster Amadeus Gräber mit einem starken 8. Platz ab. Über die 3000 Meter Hindernis war zuvor Gesa Krause zu ihrem 3. EM-Titel gerannt. Platz 3 sicherte sich ihre Teamkollegin Olivia Gürth.
1: Und Henrik Jansen gewann zudem noch Bronze im Diskuswerfen. Das waren die Nachrichten. Das Wetter in Deutschland. In der Nacht überwiegend klar bei Tiefstwerten von 22 bis 10 Grad. Morgen sonnig und trocken, Höchstwerte 31 bis 38 Grad, an der See etwas kühler. Am Samstag viel Sonne, auch Wolken, später von Westen her Schauer und Gewitter. Die Temperaturen liegen dann bei 21 bis 38 Grad. Es ist jetzt 23.03 Uhr.
0: Hier ist der Verkehrsservice in der ARD-Hitnacht. Zunächst mit einer Entwarnung auf der A93 Regensburg-Holledau. Dort kein Falschfahrer mehr zwischen Regensburg-Prüfening und Pendling. Dann haben wir aktuell die A3 Köln Richtung Oberhausen. Die Strecke ist zwischen Kreuz Breitscheid und Kreuz Kaiserberg gesperrt wegen Reparaturarbeiten bis um 3. Die A23 Hamburg Richtung Heide ist zwischen dem Dreieck Hamburg Nordwest und Hamburg Eidelstedt wegen der Nachtbaustelle gesperrt bis morgen früh um 5. Die A24 Hamburg Richtung Berlin ist zwischen Rheinbeck und Witzhafe nach einem Unfall gesperrt. Und die A30 Osnabrück Richtung Rheine ist zwischen Ippenbüren und Ippenbüren West nach einem Unfall gesperrt. A44 Kassel Richtung Dortmund ist zwischen Warburg und Diemelstadt wegen Bergungsarbeiten gesperrt. Und die A72 Zwickau Richtung Plauen ist zwischen Hartenstein und Zwickau Ost nach einem Unfall gesperrt. Passen Sie gut auf, kommen Sie sicher an.
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0: Guten Abend und natürlich eine schöne Nacht. Rumi Anders mein Name. Grüß Sie. Hi.

Der Donnerstag neigt sich seinem Ende zu. Wir wünschen einen schönen Tagesausklang und heißen Sie willkommen in der ARD-Hitnacht. Jetzt wird Musik von Madonna. Lieblingshits. Schön, dass Sie bei uns sind.

After Time, ard-hitnacht@mdr.de. Hallo an die Freunde der ARD-Hitnacht, schreibt unser Stammhörer Helmut aus Göppingen. Bei einem kühlen Getränk und guter Musik wird es bestimmt eine gute Nacht. Ich bleibe wach. Grüße von eurem Helmut. Das ist sehr schön. Danke, Helmut. Wir bleiben auch wach und wir wünschen eine gute Zeit.

0: 23.31 Uhr. Guten Abend. Hier ist der Verkehrsservice in der ARD-Hitnacht. Die A3 Köln Richtung Oberhausen ist zwischen dem Kreuz Breitscheid und Kreuz Kaiserberg gesperrt wegen Reparaturarbeiten. Die A7 Flensburg Richtung Hamburg, Einfahrt Ottmarschen, ist wegen der Nachtbaustelle gesperrt. A7 Hamburg Richtung Hannover. Die Einfahrt Hamburg-Baltershof ist wegen einer Nachtbaustelle gesperrt. Die A20 Kreuz Uckermark Richtung Rostock ist zwischen Prenzlau Süd und Prenzlau Ost gesperrt wegen eines Brandes. Und die A23 Hamburg Richtung Heide ist zwischen dem Dreieck Hamburg Nordwest und Hamburg Eidelstedt wegen der Nachtbaustelle gesperrt. A44 Kassel Richtung Dortmund, die letzte Meldung, ist zwischen Warburg und Diemelstadt wegen Bergungsarbeiten gesperrt. Kommen Sie gut an.
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Die ARD-Hitnacht hier kurz vor Mitternacht. Noch sind ja Ferien in Mitteldeutschland und Rheinland-Pfalz, aber die gehen diese Woche zu Ende. Montag wieder Schulbeginn, während Bayern und Baden-Württemberg gerade erst angefangen haben mit den Sommerferien. Und der Rest von Deutschland, der ist, glaube ich, gerade so mittendrin im Sommerferiengedöns. Wir fragen uns hier, wer ist denn noch im Urlaub oder gerade auf der Hinreise oder auf der Rückreise? Wo hören Sie uns? Wie sehen Ihre Urlaubspläne aus? Schreiben Sie uns gerne an ard-hitnacht@mdr.de oder es geht noch schneller, Sie rufen an. 0800 80 80 110. Wir holen in dieser Nacht das Urlaubsgefühl zu uns in die Hitnacht rein.

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1: Um 0 Uhr mit Juliette Groß. Deutschland steht vor einer neuen Hitzewelle. In zahlreichen Regionen werden Temperaturen von mehr als 35 Grad erwartet. Die Trockenheit sorgt schon seit Wochen für Probleme, zum Beispiel in der Landwirtschaft. Aus der Nachrichtenredaktion Thorsten Lange.
2: Der Deutsche Bauernverband rechnet mit starken Ernteeinbußen bis hin zu Totalausfällen. Bauernpräsident Rugwied geht von einer unterdurchschnittlichen Ernte vor allem bei Weizen und Raps aus. Besonders kritisch sei die Lage im Süden, sagte Rugwied im Redaktionsnetzwerk Deutschland. Zunehmende Probleme auch bei der Schifffahrt. Am Rhein werden heute neue Pegeltiefstände erwartet. Schon gestern Abend hat die Trockenheit für Chaos auf der A1 zwischen Hamburg und Bremen gesorgt. Am Seitenstreifen brach ein Feuer aus und die Flammen griffen auf ein angrenzendes Waldgebiet über.
1: Ein US-Bundesrichter in Boston hat eine Klage der Regierung von Präsident Trump gegen die Elite-Universität Harvard abgewiesen. Die Regierung hatte der Universität vorgeworfen, nicht genug gegen Antisemitismus auf dem Campus zu tun. Der Richter entschied, ein Verstoß gegen das Gesetz zum Schutz vor Diskriminierung könne Harvard nicht nachgewiesen werden. Das Urteil ist eine Niederlage für die Trump-Regierung. Auf der griechischen Halbinsel Chalkidiki ist ein großer Waldbrand ausgebrochen. Betroffen ist die Landzunge Kassandra. Dichte Rauchwolken sind kilometerweit zu sehen. Die Feuerwehr ist mit Löschflugzeugen und Hubschraubern im Einsatz. Im beliebten Ferienort Siviri und den umliegenden Dörfern wurden Urlauber und Bewohner aufgefordert, sich in Sicherheit zu bringen. Bei den Leichtathletik-Europameisterschaften in Birmingham hat das deutsche Team zwei Titel geholt. Gesa Felicitas Krause gewann über 3000 Meter Hindernis, Leo Neugebauer im Zehnkampf. Aus Birmingham, Irina Kneep.
3: Erst schnappte sich Gesa Krause die Hinderniskrone, dann krönte sich Zehnkämpfer Leo Neugebauer zum König der Athleten. Der Zehnkämpfer rettete in einem packenden Finish nach dem abschließenden 1500-Meter-Lauf seinen Vorsprung auf Niklas Kaul gerade so ins Ziel. Für Neugebauer ist es nach WM-Gold im Vorjahr der zweite große Titel seiner Karriere. Den deutschen Doppelsieg rundete Youngster Amadeus Gräber mit einem starken achten Platz ab. Über die 3000 Meter Hindernis war zuvor Gesa Krause zu ihrem dritten EM-Titel gerannt. Platz 3 sicherte sich ihre Teamkollegin Olivia Gürt.
1: Und zudem holte Henrik Janssen noch Bronze im Diskuswerfen. Das waren die Nachrichten. Das Wetter in Deutschland. Meist klar bei Tiefstwerten von 22 bis 10 Grad, tagsüber sonnig und trocken, Höchstwerte 31 bis 38 Grad, an der See etwas kühler. Am Samstag viel Sonne, auch Wolken, später von Westen her Schauer und Gewitter, 21 bis 38 Grad. Es ist 0:03 Uhr.
4: Und hier ist der Verkehrsservice in der ARD-Hitnacht. Die A3 Köln Richtung Oberhausen ist zwischen dem Kreuz Breitscheid und Kreuz Kaiserberg gesperrt wegen Reparaturarbeiten bis um 3 nachher. Die A20 Kreuz Uckermark Richtung Rostock ist zwischen Prenzlau Süd und Prenzlau Ost wegen eines Brandes gesperrt. Und die A23 Hamburg Richtung Heide ist zwischen dem Dreieck Hamburg Nordwest und Hamburg Eidelstedt wegen der Nachtbaustelle gesperrt bis um 5 in der Früh.
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4: In dieser Nacht hören Sie anders. Mit mir, Romy Anders. Hi.

rd-hitnacht@mdr.de. Wer macht gerade noch oder schon wo Urlaub? Ronald hat uns geschrieben. Hallo, wir kommen aus Duisburg und genießen die letzten 2 Wochen der Ferien mit unseren beiden Enkelkindern auf dem größten Campingplatz in Deutschland, auf der Grafinsel in Wesel. Viele liebe Grüße von Ronald, Heike, Luke und Mia. Cool, danke ihr Lieben und Grüße auf den Campingplatz. Und nachher eine gute Nacht, schöne Träume.

How Will I Know? Auch ein schöner Song. Whitney Houston war das. Sie und die ARD Hit Nachts, klar, mit Lieblingshits, ausschließlich gute Musik. Jetzt ein ganz, ganz starker Song vom Meister persönlich, Michael Jackson. Der singt im Grunde jetzt darüber, wie cool und wie stark es ist, sich im Alltag zu behaupten, nicht kriminell zu werden, einfach sein Ding zu machen und dabei ein toller Mensch zu bleiben. Für sich und für die Gesellschaft. Bad. Das steht hier für Coolness, für Stärke, für Aufrichtigkeit. Michael Jackson, Bad, in der ARD-Hitnacht. Yes.

0: Es ist kurz nach 1:30. Sie hören den Verkehrsservice in der ARD Hitnacht mit einer Meldung von der A3 Köln Richtung Oberhausen. Die Strecke ist zwischen dem Kreuz Breitscheid und Kreuz Kaiserberg gesperrt wegen Reparaturarbeiten. Die A23 Hamburg Richtung Heide ist zwischen dem Dreieck Hamburg Nordwest und Hamburg Eidelstedt wegen der Nachtbaustelle gesperrt bis nachher 5 am Morgen. Und das war's schon von unserer Seite. Bleiben Sie schon wach, seien Sie achtsam, kommen Sie gut und sicher an.
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0: Mit Romy Anders. Hey, Kussi.

0: Plan B, Udo Lindenberg in der ARD-Hitnacht. Auf dem Weg in den Urlaub gerade oder sind Sie wohin anders unterwegs? Waren Sie vielleicht schon in den Sommerferien und jetzt hat Sie der graue Alltag wieder? Was steht denn an bei Ihnen? Erzählen Sie es uns in dieser Hitnacht. 0800 80 80 110. Die Romy hier, hallo.
1: Ja, schönen guten Abend. Hier ist der Hase von Pikas Recklinghausen. Wir starten jetzt gerade in der Nacht von Donnerstag auf Freitag zur Skat-Weltmeisterschaft nach Wien, fahren vom Ruhrgebiet gleich los, haben knapp 1000 Kilometer vor uns und freuen uns auf 10 tolle Tage mit Skat auf Spitzenniveau. Vielleicht kommen wir mit dem Titel nach Hause. Liebe Grüße, ciao, ciao.
0: Ja, das wäre toll, müsst ihr euch auf jeden Fall nochmal melden, wenn ihr den Titel habt. Ganz viel Erfolg, ich drücke die Daumen für ein schönes Grand Ouvert. Ich liebe es auch zu skaten, cool. Und da ist noch jemand unterwegs, hallo?
2: Hallo, liebe Romy.
0: Hey.
2: Hier ist der Arno aus Aachen.
0: Hallo,
2: und seid im Raum Marburg.
0: Mhm.
2: Ich fahre noch LKW und versorge unsere hungrigen Leute in Deutschland mit Fressalien.
0: Das ist gut.
2: Mein Urlaub beginnt erst im September, wenn alle in Urlaub waren. Und dann geht es für mich und meine Freundin an die wunderbare holländische Küste.
0: Okay.
2: Ich wünsche allen Fahrern, die unterwegs sind oder hören, allzeit gute Fahrt.
0: Dankeschön. Guten Urlaub dann im September. 0800 80 80 110. Da erreichen Sie uns in der ARD-Hitnacht oder Sie schreiben ard-hitnacht@mdr.de. Freuen wir uns auch sehr und wünschen eine schöne Nacht.

0: kurz vor eins, wir hören die ARD-Hitnacht. Sommerferienzeit in Deutschland. Verschluck ich mich gleich. Urlaubszeit in Deutschland. Wir wollen wissen, wer ist denn noch oder schon wieder wo im Urlaub? Die Romy hier, hallo?
1: Ja, hallo, hier ist Peter Linke aus Wuppertal und ich rufe an aus der Ramsau bei Berchtesgaden, wo ich jetzt gestern am Donnerstag angekommen bin. Jetzt haben wir ja schon den Freitag und ich kann nur sagen, ich habe heute vor, eine Wanderung vorzunehmen durch den Zauberwald am Hintersee. Mhm. Und es ist eigentlich einer der schönsten Spaziergänge oder auch Wanderungen, die es in Deutschland gibt. Und zwar ist es ein Weg über moosbewachsene Felsbrocken, direkt immer am Wildbach der Ramsauer Ache entlang, bis man am Hintersee landet. Und es nennt sich der Zauberwald. Oder auch der Wald der 1000 Quellen. Denn egal, wo man dort steht und geht, man hat immer mit Wasser zu tun. Aus allen Ecken fließt Wasser in diese Ramsauer Ache hinein. Und es ist gerade bei diesen hohen Temperaturen der erfrischendste Weg, den man sich überhaupt vorstellen kann. Wer noch nicht in der Ramsauer Berchtesgaden war, ich kann es einfach nur empfehlen.
0: Cool, klingt total gut. Dankeschön für den Anruf. 0800 80 80 110. Und Sie? Wo machen Sie gerade Urlaub? Oder wo waren Sie im Urlaub? Erzählen Sie es uns oder schreiben Sie es. ard-hitnacht@mdr.de. Dankeschön.

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1: Um 1 Uhr mit Juliette Groß. Deutschland steht vor einer neuen Hitzewelle. In zahlreichen Regionen werden Temperaturen von mehr als 35 Grad erwartet. Die Trockenheit sorgt schon seit Wochen für Probleme, zum Beispiel in der Landwirtschaft. Aus der Nachrichtenredaktion Thorsten Lange.
2: Der Deutsche Bauernverband rechnet mit starken Ernteeinbußen bis hin zu Totalausfällen. Bauernpräsident Rugwied geht von einer unterdurchschnittlichen Ernte vor allem bei Weizen und Raps aus. Besonders kritisch sei die Lage im Süden, sagte Rugwied im Redaktionsnetzwerk Deutschland. Zunehmende Probleme auch bei der Schifffahrt. Am Rhein werden heute neue Pegeltiefstände erwartet. Schon gestern Abend hat die Trockenheit für Chaos auf der A1 zwischen Hamburg und Bremen gesorgt. Am Seitenstreifen brach ein Feuer aus und die Flammen griffen auf ein angrenzendes Waldgebiet über.
1: Ein US-Bundesrichter in Boston hat eine Klage der Regierung von Präsident Trump gegen die Elite-Universität Harvard abgewiesen. Die Regierung hatte der Universität vorgeworfen, nicht genug gegen Antisemitismus auf dem Campus zu tun. Der Richter entschied, ein Verstoß gegen das Gesetz zum Schutz vor Diskriminierung könne Harvard nicht nachgewiesen werden. Das Urteil ist eine Niederlage für die Trump-Regierung. Auf der griechischen Halbinsel Chalkidiki ist ein großer Waldbrand ausgebrochen. Betroffen ist die Landzunge Kassandra. Dichte Rauchwolken sind kilometerweit zu sehen. Die Feuerwehr ist mit Löschflugzeugen und Hubschraubern im Einsatz. Im beliebten Ferienort Siviri und in umliegenden Dörfern wurden Urlauber und Bewohner aufgefordert, sich in Sicherheit zu bringen. Nach griechischen Medienberichten mussten mehr als 250 Urlauber mit Notfallbooten vom Strand weggefahren werden. Bei der Leichtathletik-EM in England hat das deutsche Team einen erfolgreichen Wettkampftag mit mehreren Medaillen abgeschlossen. Höhepunkt war am Abend der Doppelsieg der Zehnkämpfer Neugebauer und Kaul. Aus Birmingham Claudia Hogestraat.
3: Wie Leo Neugebauer im Schlussspurt im Rennen über die 1500 Meter über die Ziellinie getaumelt ist und damit seinen Vorsprung auf Niklas Kaul gerettet hat, das war schon sensationell. Und damit hat er sich zu Europas König der Athleten gekrönt, sein zweiter großer Titel nach WM-Gold im vergangenen Jahr. Silber ist auch für Niklas Kaul ein ganz toller Erfolg, aber auch die 3000 Meter Hindernis waren spektakulär. Gesa Krause mit ihrem dritten EM-Titel vor ihrer Teamkollegin Olivia Gürt auf Platz 3. Und für den perfekten Abschluss hat dann noch Henrik Jansen gesorgt mit Bronze im Diskuswurf.
1: Das waren die Nachrichten. Das Wetter in Deutschland. Meist klar bei Tiefstwerten von 22 bis 10 Grad. Tagsüber sonnig und trocken. Höchstwerte 31 bis 38 Grad. An der See etwas kühler. Am Samstag viel Sonne und auch Wolken. Es ist 1.03 Uhr.
4: Und hier ist der Verkehrsservice in der ARD-Hitnacht. Die A3 Köln Richtung Oberhausen ist zwischen dem Kreuz Breitscheid und Kreuz Kaiserberg gesperrt wegen Reparaturarbeiten noch 2 Stunden bis um 3. Und wir haben die A23 Hamburg Richtung Heide. Die Strecke ist zwischen dem Dreieck Hamburg Nordwest und Hamburg Eidelstedt gesperrt wegen einer Nachtbaustelle und zwar bis um 5.
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4: Mit Romy Anders herzlich willkommen bei uns.

Wir haben schon wieder einen neuen Tag. Willkommen im Freitag. Heute der 14. August. Sie hören die ARD-Hitnacht. Und wir wünschen Ihnen einen schönen Freitag und natürlich schon mal ein tolles Wochenende.

Was soll das, Herbert Grönemeyer? ARD-hitnacht@mdr.de. Dankeschön, ihr Lieben, für eure vielen, vielen so nett formulierten Nachrichten. Wir fragen ja in dieser Nacht, wer war oder ist derzeit wo im Urlaub oder fährt vielleicht noch? Wolfgang aus Karlsfeld zum Beispiel, der hat uns geschrieben, ARD-hitnacht@mdr.de, er fährt mit seiner Freundin in 3 Wochen nach Schweden und er ist schon voller Vorfreude. Kann es kaum erwarten. Glauben wir, Wolfgang. Patrick aus Krefeld schreibt, liebe Romy, bei mir geht leider ein wunderschöner Urlaub bei sehr angenehmen Temperaturen von 27 Grad zu Ende. Insel Borkum, angenehmes Lüftchen. Es war eine wunderschöne Zeit zum Entspannen und um den Akku wieder vollständig aufzuladen. Glaube ich. Und die Heike, die hat immer Urlaub, schreibt sie. Moin, liebes ARD-Hitnacht-Team. Ich frage mich seit 2019, schreibt Heike, was Urlaub eigentlich ist. Denn seit ich im Juli 2019 auf die schöne Nordseeinsel Jüst gezogen bin, habe ich gefühlt in meiner Freizeit immer Urlaub. Ich muss also gar nicht groß wegfahren, da ich ja auf einer Urlaubsinsel zu Hause bin und somit alles habe, was man im Urlaub so braucht. Sonne, Strand und Meer. Eure Heike. Cool. Gruß an die Nordsee. Und sie schreiben uns auch gern zu ihren Urlaubsplänen. ARD-Hitnacht@mdr.de

Es ist 1.30 Uhr. Sie hören den Verkehrsservice in der ARD Hitnacht. Da ist gar nicht viel los, zum Glück. Wir haben die A3 Köln Richtung Oberhausen. Die Strecke ist zwischen dem Kreuz Breitscheid und Kreuz Kaiserberg gesperrt. Da laufen Reparaturarbeiten noch 1,5 Stunden, also wahrscheinlich bis um 3. Und die A23 ist aktuell. A23 Hamburg Richtung Heide. Zwischen dem Dreieck Hamburg Nordwest und Hamburg Eidelstedt eine Nachtbaustelle, daher die Sperrung bis um 5. 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

0: Eine schöne Nacht mit uns, Sie hören die ARD-Hitnacht. Mit der Frage heute an Sie, wer ist denn gerade wo im Urlaub? Oder war wo im Urlaub? Oder wird wann wo im Urlaub sein? Wer ist denn dran? Die Romy hier, hallo.
1: Jo, hallo Deutschland, hier ist der Jo. Ich bin gerade wieder in Bayern Richtung Sizilien mit dem Reisebus unterwegs, habe 50 Gäste hinter mir, lade die heute Abend in Sizilien ab, fahre mit den anderen Gästen wieder nach Bayern heim und am Sonntag geht es schon wieder weiter, da fahre ich dann von Bayern Augsburg Richtung Nordsee und weiter nach Norwegen mit der Fähre, bin eine Woche in Norwegen und komme dann wieder nach Hause. Also ich mache keinen Urlaub, ich fahre in den Urlaub,
0: ja,
1: die Leute.
0: So geht es natürlich auch, freuen sich die Leute auf jeden Fall über so einen sympathischen Busfahrer. Wer ist noch dran? Hallo?
2: Hallo Omi. Hier ist nochmal der Hermann aus Dorsten.
0: Na, hallo, hallo.
2: Ich war wieder unterwegs in meinen Zeitungen. Mein Urlaub fängt erst am 24. diesen Monat an. Und da bin ich auf meinem Campingplatz. Aber die eine Woche, die braucht man, um sich zu entspannen und mal ehrlich, vernünftig mal wieder auszuschlafen nachts. Sonst ist man ja nachts immer draußen. Okay, noch eine gute Sendung und viele Grüße aus Dorsten.
0: Dankeschön, tschüssi. Ich bin übrigens früher, als ich noch sehr jung war, da bin ich ganz oft weggeflogen. Kuba, Oman oder bei uns in Europa, Spanien, Portugal, Italien, alles was ging. Jetzt im gepflegten Alter, muss ich sagen, da fliege ich überhaupt nicht mehr gerne. Ich bin super gern an der Ostsee. Ne, Nordsee mag ich auch sehr, aber die ist mir zu untreu. Ne, mal da, mal nicht da. Auf dem Darß ist es da deutlich stabiler. Also ich liebe die Ostsee. Darß, Rügen, Usedom, Fehmarn, ist alles schön. Und Sie? Wo sind Sie gerne? 0800 80 80 110. Sind gespannt?

0: Willkommen in der ARD-Hitnacht. Ihre Urlaubspläne, wie sieht's denn aus? Hallo?
1: Moin, hier ist der Bobbel und die Angelina und wir fahren jetzt nach Kroatien mit unserem schönen Wohnwagen gespannt. Wir treffen uns jetzt gleich noch mit Freunden und dann schauen wir mal, wie schön es heute an der Adria ist. Wir sehen uns. Allzeit gute Fahrt an die Leute, die das hören. Tschö.
0: Ne, das geht doch alles gut über euch, ihr lieben Nachtschwärmer und Frühaufsteher. Seien Sie achtsam, gerade wenn Sie unterwegs sind auf den Straßen. Kommen Sie gut an, haben Sie Spaß. Eine tolle Zeit mit der ARD-Hitnacht.

Achtung, Autofahrer, wir haben einen Falschfahrer und zwar auf der A94 München-Passau. Zwischen Lengdorf und Heldenstein kommt Ihnen ein Falschfahrer entgegen. Äußerst rechts fahren, nicht überholen. Meldung gerade reingekommen. Falschfahrer auf der A94 München-Passau. Zwischen Lengdorf und Heldenstein, da kommt Ihnen ein Falschfahrer entgegen. Äußerste Vorsicht, rechts fahren und nicht überholen.

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1: Um 2 Uhr mit Juliette Groß. Deutschland steht vor einer neuen Hitzewelle. In zahlreichen Regionen werden Temperaturen von mehr als 35 Grad erwartet. Die Trockenheit macht seit Wochen Probleme, zum Beispiel in der Landwirtschaft. Auch der Nachrichtenredaktion Thorsten Lange.
2: Der Deutsche Bauernverband rechnet mit starken Ernteeinbußen bis hin zu Totalausfällen. Bauernpräsident Rugwied geht von einer unterdurchschnittlichen Ernte vor allem bei Weizen und Raps aus. Besonders kritisch sei die Lage im Süden, sagte Rugwied im Redaktionsnetzwerk Deutschland. Zunehmende Probleme auch bei der Schifffahrt. Am Rhein werden heute neue Pegeltiefstände erwartet. Schon gestern Abend hat die Trockenheit für Chaos auf der A1 zwischen Hamburg und Bremen gesorgt. Am Seitenstreifen brach ein Feuer aus und die Flammen griffen auf ein angrenzendes Waldgebiet über.
1: Der Iran hat nach Angaben der Vereinigten Arabischen Emirate 2 Schiffe in der Straße von Hormus angegriffen. Laut dem Außenministerium in Abu Dhabi gehören sie zum staatlichen Ölkonzern ADNOC. Die Emirate kritisierten das iranische Vorgehen scharf und sprachen von Piraterie. Dies sei eine unmittelbare Bedrohung für die Stabilität der Region und für die weltweite Energiesicherheit. Die Kontrolle über die Straße von Hormus ist einer der größten Streitpunkte zwischen den USA und dem Iran im Bemühen um ein mögliches Kriegsende. Auf der griechischen Halbinsel Chalkidiki ist ein großer Waldbrand ausgebrochen. Betroffen ist die Landzunge Kassandra. Im beliebten Ferienort Siviri und in umliegenden Dörfern wurden Urlauber und Bewohner aufgefordert, sich in Sicherheit zu bringen. Nach Medienberichten mussten mehr als 250 Touristen mit Notfallbooten vom Strand weggefahren werden. Bei der Leichtathletik-EM in England hat das deutsche Team einen erfolgreichen Wettkampftag mit mehreren Medaillen abgeschlossen. Höhepunkt war am Abend der Doppelsieg der 10-Kämpfer Neugebauer und Kaul. Aus Birmingham Claudia Hogestraat.
3: Wie Leon Neugebauer im Schlussspurt im Rennen über die 1500 Meter über die Ziellinie getaumelt ist und damit seinen Vorsprung auf Niklas Kaul gerettet hat, das war schon sensationell. Und damit hat er sich zu Europas König der Athleten gekrönt, sein 2. großer Titel nach WM-Gold im vergangenen Jahr. Silber ist auch für Niklas Kaul ein ganz toller Erfolg, aber auch die 3000 Meter Hindernis waren spektakulär. Gesa Krause mit ihrem 3. EM-Titel vor ihrer Teamkollegin Olivia Gürt auf Platz 3. Und für den perfekten Abschluss hat dann noch Henrik Jansen gesorgt mit